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Es ist 2.

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Es ist 3.

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Es ist 4 Uhr.

0: Ganz guten Montagmorgen. Jetzt ist es 5 Uhr bei aktuell 11 Grad Segolzwil und 13 Grad Ermenswil.
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2: Eine Swiss-Maschine muss auf dem Flug auf Delhi umkehren. Die israelische Armee greift den Iran wieder an und Audrey Vergo läuft in Stockholm in einer Fabelzeit auf den ersten Platz. Im Nachrichtenstudio, der André Schelbert. Eine Swiss-Maschine auf dem Weg nach Delhi ist gestern nach Zürich zurückgekehrt. Der Airbus drehte rund 2 Stunden nach dem Start über dem schwedischen Meer, über dem Schwarzen Meer um. Grund waren Warnmeldungen im Zusammenhang mit einem Triebwerk und dem Treibstoffsystem, wie eine Swiss-Sprecherin auf Anfrage der Nachrichtenagentur Kisten Estia sagte. An Bord der Maschine befanden sich 151 Passagiere. Die betroffenen Passagiere wurden auf andere Verbindungen umgebucht. Die Ursache wird nun untersucht. Israel hat den Iran angegriffen. Die israelische Armee schreibt, sie habe im Westen und im Zentrum des Landes Militärinfrastruktur des Regimes getroffen. Wenige Stunden vorher hatte der Iran zahlreiche Raketen auf Israel abgefeuert. Dies wiederum als Reaktion darauf, dass Israel gestern mehrere Ziele im Libanon angegriffen hat. Dies war der erste derartige Beschuss seit Inkrafttreten einer brüchigen Waffenruhe Anfang April. Deutschland, Frankreich, Großbritannien und die Ukraine haben den russischen Präsidenten Wladimir Putin zu einer sofortigen Waffenruhe und Verhandlungen über ein Ende des Krieges aufgerufen. Ausgangspunkt dafür soll die derzeitige Frontlinie in der Ukraine sein. Ina Klimach berichtet.
3: In der Erklärung nennen sie Voraussetzungen für einen dauerhaften Frieden. Putin soll unter anderem einer Waffenruhe zustimmen. Die derzeitige Frontlinie sollte Ausgangspunkt für die Verhandlungen sein. Die Ukraine müsse Sicherheitsgarantien bekommen, sobald eine Waffenruhe in Kraft trete. Und Verhandlungsergebnisse, die die EU und NATO betreffen, denen müssten die Mitgliedstaaten zustimmen. Die Verhandlungen über ein Ende des Ukraine-Kriegs liegen auf Eis. Zelensky hatte Putin erneut direkte Gespräche vorgeschlagen. Das wurde abgelehnt. Mit der Erklärung soll der diplomatische Prozess wieder in Gang gebracht werden.
2: Zum Leichtathletik. Audrey Vergo gewinnt 800 Meter an Stockholm. Die 22-Jährige hat dabei die drittbeste Zeit gelaufen, die es je gegeben hat. Und der Schweizer Rekord um fast 2 Sekunden unterboten. Und das schon am Anfang der Saison. Unglaublich, sagt Audrey Vergo auf SRF.
4: Ja, es ist crazy. Und ich bin sehr glücklich mit meiner Zeit. Und ich denke, ich muss eine Woche haben, um nachdenken auf diese Performance.
2: Die Olympiasiegerin und Hallenweltmeisterin Kylie Hutchinson hat sich mit dem zweiten Platz zufrieden gegeben.
0: 3:05 ist es an diesem Montagmorgen, wenn ihr gerade auf den Strassen unterwegs seid. Dann habt ihr aktuell freie Fahrt. Wir starten mit ganz viel Sonnenschein rein in die neue Woche. Es hat ein paar wenige Schleierwolken. Auf den Nachmittag kommen dann immer mehr Wolken dazu. Gegen Abend kann es auch einmal Regen oder ein Gewitter geben. Dort in der Gewitternähe kann es dann zum Teil auch Böen haben. Die Temperatur jetzt am Morgen bei 14 Grad. Auf den Nachmittag gibt es um die 26 Grad. Mit dem Regen und dem Gewitter gehen dann die Temperaturen auch wieder ein bisschen retour. In der Nacht auf den Dienstag bleibt es nass. Der Dienstag und der Mittwoch die sind dann wechselhaft. Es gibt längere trockene Phasen, aber auch da und dort mal ein Regensprutz bei maximal 18 Grad.
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0: Ich hoffe, ihr könnt geniessen, euch ein Wochenende so richtig schön ausspannen. Und jetzt gehen wir mit ganz viel Energie miteinander rein in die neue Woche. Und da darf natürlich unser breiteste Musikmix nicht fehlen. Dolly Parton haben wir dabei, Jolene. Musik von Ronan Keating, Life is a Rollercoaster. Und der Jimmy Cliff bringt gute Laune mit ein bisschen Reggae-Musik zum Start in den Montagmorgen. Schön, sind ihr mit dabei. Pink Floyd macht gerade den Anfang, Another Brick in the Wall. Und ich bin Nadine Wechsler.

Schön startet ihr mit Radio Zentral rein in den Montagmorgen, 4:15 wird's, mit Musik von Jimmy Cliff. You can get it if you really want. Wenn ihr vielleicht gerade noch ein bisschen kleine Augen habt und ein bisschen Mühe habt zum Aufstehen, schicken wir euch auf die Achterbahn. Ich glaube, eine Achterbahn macht ziemlich gut wach. Life is a roller coaster. Das ist der Ronan Keating.

0: Guten Montagmorgen, es ist 5:30.
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2: Im Nachrichtenstudio Trondre Schelbert. Eine Swiss-Maschine auf dem Weg nach Delhi ist gestern nach Zürich zurückgekehrt. Der Airbus drehte rund 2 Stunden nach dem Start über dem Schwarzen Meer um. Grund waren Warnmeldungen im Zusammenhang mit einem Triebwerk und dem Treibstoffsystem, wie eine Swiss-Sprecherin auf Anfrage der Nachrichtenagentur Keystone Estia sagte. Die Ursache wird nun untersucht. Israel hat den Iran angegriffen. Die israelische Armee schreibt, sie habe im Westen und im Zentrum des Landes Militärinfrastruktur des Regimes getroffen. Wenige Stunden vorher hatte der Iran zahlreiche Raketen auf Israel abgefeuert. Dies wiederum als Reaktion darauf, dass Israel gestern mehrere Ziele im Libanon angegriffen hat. Auf den Philippinen hat sich ein schweres Erdbeben ereignet. Das Beben auf der Insel Mindanao hat eine Stärke von 7.

0: 3,8 teilt das örtliche Institut für Vulkanologie und Seismologie mit. Das Institut gab eine Tsunami-Warnung heraus. Menschen in Küstennähe sollten sich schnellstens in Sicherheit bringen. Örtliche Medien zufolge sollen auch Gebäude eingestürzt sein. Am Meldung vom Leichtathletik, Audrey Vero gewinnt 800 Meter Rennen in Stockholm. Die 22-Jährige ist dabei die drittbeste Zeit gelaufen, die es je gegeben hat. Und der Schweizer Rekord hat sie dabei gerade um fast 2 Sekunden unterboten.
1: Alles frei aktuell auf der Strasse im Zentraland. Ich wünsche euch eine gute Fahrt. Starten tun wir aktuell mit Temperaturen von etwa 14 Grad. Es gibt den Tag durch viel Sonne mit ein paar harmlosen Schleierwolken. Die Temperaturen gehen darauf auf etwa 26 Grad. Auf den Nachmittag kommen dann aber auch Wolken dazu. Gegen Abend wird es immer mal wieder nass. Stellenweise kann es auch Gewitter geben. Dort die Gewitternähe auch mit kräftigen Böen. In der Nacht auf den Dienstag bleibt es nass. Am Dienstag und am Mittwoch wird es wechselhaft mit vielen Wolken. Es gibt längere trockene Phasen, aber auch da und dort mal Regensprutz bei maximal 18 Grad.

0: Das ist der Elton John, der euch begleitet in diesem Montagmorgen hier bei Radio Zentral. Viertel vor sechs war es. Ich hoffe, ihr seid einigermaßen gut erholt, habt eine erholsame Nacht hinter euch, ohne lästige Blockgeister im Schlafzimmer, die euch wach behalten. Ja, wenn es wieder wärmer wird, dann kommen eben auch die Keimeinsekten wieder aus ihren Winterquartieren führen und fühlen sich pudelwohl.
1: Wespe, Hornussi, die natürlich auch dementsprechend aktiv werden.
0: Das sagt uns der Werner Suppiger, der seit über 20 Jahren Kammerjäger ist. Von ihm gibt es Tipps und Tricks gegen Mücken, Wespen, Ameisen und Co. Heute Morgen hier bei uns nach dem 8.
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0: Einen guten Montagmorgen. Jetzt ist es 6 Uhr, bei aktuell 11 Grad in Mollis und 8 Grad auf der Melzer Frut.
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2: Eine Swiss-Maschine muss vom Flug auf Delhi umkehren. Die israelische Armee greift den Iran wieder an. Audrey Vero läuft Stockholm in einer Fabelzeit auf den ersten Platz. Im Nachrichtenstudio André Schelbert. Eine Swiss-Maschine auf dem Weg nach Delhi ist gestern nach Zürich zurückgekehrt. Der Airbus drehte rund 2 Stunden nach dem Start über dem Schwarzen Meer um. Grund waren Warnmeldungen im Zusammenhang mit einem Triebwerk und dem Treibstoffsystem, wie eine Swiss-Sprecherin auf Anfrage der Nachrichtenagentur Keystone Estia sagte. An Bord der Maschine befanden sich 151 Passagiere. Die betroffenen Passagiere wurden auf andere Verbindungen umgebucht. Die Ursache wird nun untersucht. Israels Luftwaffe hat Ziele im Westen und im Zentrum des Irans angegriffen. Das teilte das israelische Militär in den frühen Morgenstunden auf der Plattform X mit. Weitere Details gab es zunächst nicht. Der Angriff folgte auf iranische Raketenangriffe auf Israel am Abend zuvor. Claudia Wächter berichtet.
3: Alle Raketen wurden abgefangen, hieß es aus Israel. Zuvor hatte das israelische Militär aber auch wieder Vororte in der libanesischen Hauptstadt angegriffen, obwohl US-Präsident Trump eine Waffenruhe verkündet hatte. Doch die ist brüchig. Trump macht aber weiter Druck auf Israel. Tenor, haltet euch zurück. Denn er will offenbar unbedingt mit Iran ein Abkommen verhandeln. Und nun wächst die Sorge, dass die Lage in Nahost eskaliert.
2: Deutschland, Frankreich, Großbritannien und die Ukraine haben den russischen Präsidenten Wladimir Putin zu einer sofortigen Waffenruhe und Verhandlungen über ein Ende des Krieges aufgerufen. Ausgangspunkt dafür soll die derzeitige Frontlinie in der Ukraine sein. Tina Klimach berichtet.
4: In der Erklärung nennen sie Voraussetzungen für einen dauerhaften Frieden. Putin soll unter anderem einer Waffenruhe zustimmen. Die derzeitige Frontlinie sollte Ausgangspunkt für die Verhandlungen sein. Die Ukraine müsse Sicherheitsgarantien bekommen, sobald eine Waffenruhe in Kraft trete. Und Verhandlungsergebnisse, die die EU und NATO betreffen, denen müssten die Mitgliedstaaten zustimmen. Die Verhandlungen über ein Ende des Ukraine-Kriegs liegen auf Eis. Zelensky hatte Putin erneut direkte Gespräche vorgeschlagen. Das wurde abgelehnt. Mit der Erklärung soll der diplomatische Prozess wieder in Gang gebracht werden.
2: Zum Leichtathletik. Audrey Vero gewinnt 800 Meter Rennen in Stockholm. Die 22-Jährige ist dabei die drittbeste Zeit gelaufen, die es je gegeben hat. Und der Schweizer Rekord hat sie um fast 2 Sekunden unterboten. Und das schon am Anfang der Saison. Unglaublich, sagt Audrey Vero auf SRF.
5: Ja, es war nicht mein Ziel heute, eine Zeit wie das machen. Ich wollte schnell gehen und mit Kili bleiben. Aber jetzt, ich bin vorne, Kili, also es ist sehr gut.
2: Die Olympiasiegerin und Hallenweltmeisterin Kili Hutchinson hat sich mit dem zweiten Platz zufrieden gegeben.
0: Es hat einen Unfall auf der A2 Gotthard Richtung Luzern. Zwischen Göschenen und Wassen ist die Autobahn gesperrt. Gleichzeitig der Gotthardtunnel Richtung Norden, der zu ist. Wir werden dort nach dem Gotthardtunnel auf Kantonstrasse umgeleitet.
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0: Mit viel Sonne gehen wir rein in den Montagmorgen. Es hat ein paar harmlose Schleierwolken, die durchziehen. Die Temperatur jetzt am Morgen bei 14 Grad. Am Nachmittag gibt es um die 26 Grad. Ebenfalls auf den Nachmittag kommen dann immer mehr Wolken dazu. Gegen Abend gibt es auch immer mal wieder Regen oder stellenweise ein Gewitter mit kräftigen Böen. In der Nacht bleibt es nass und dann am Dienstag und am Mittwoch wechselhaft. Es hat viele Wolken, immer mal wieder längere trockene Phasen, aber auch da und dort mal Regensprutz bei maximal 18 Grad.
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0: Und miteinander starten wir in die Woche der Fußball-Weltmeisterschaft rein. Am Donnerstag geht sie los und am Samstag heisst dann zum ersten Mal. Wie gross ist die Euphorie im Zentraland auf der WM in Amerika, Kanada und Mexiko? Und auf was dürfen wir uns ganz besonders freuen? Wir messen das Schutti-Fieber heute Morgen dann nach dem Sydney. Kommen wir gut rein in den Montagmorgen. Ich bin Nadine Wechsler.

0: Das verwacht langsam an dem Montagmorgen, 11 ab 6 Uhr hier bei Radio Zentral. Schön, sind ihr mit dabei. Tausende begeisterte Chöre aus der ganzen Schweiz und noch einmal tausende Besucher haben sich an diesem Wochenende zur See am Schweizer Trachtenchorfest getroffen. Ja, in diesen verschiedenen Auftrittslokalen, aber auch mitten auf der Strasse haben die Chöre ihre Stücke präsentiert und ganz viel Freude mitgebracht. Wir haben uns am Wochenende unter die leidenschaftlichen Musiker von jung bis alt aus der ganzen Schweiz gemischt.
1: Der Tracht da ist halt schon stolz. Man vertritt halt Themen und es ist auch schön zum Schauen. Die jenen Trachten, wir sehen die Sachen, die du eigentlich bei uns oben gerne ziehst. Und das macht schon auch Freude. Und auch singen, Vorträge. Das ist fürs Herz ist da eine richtige Wärme gibt da.
2: Ja, sehr schön. Wir können hier ein bisschen sein, ein bisschen singen zwischen dir und dann wieder ein bisschen weitergehen.
3: Es ist mega schön. Also, es entspannt mich.
4: Also, ich finde, es ist ein sehr schönes Miteinander hier. Und du kannst schon einfach, auch wenn du schon einen Auftritt hast, einfach eine Stunde ohne singen. Und die Leute freuen sich. Das ist halt etwas sehr Schönes.
5: Die älteste Person ist 90 Jahre alt. Die jüngste ist 22. Und wir sind so ein lustiges Team, wo alle gut untereinander auskommen. Und wir sind sehr freundlich und fröhlich drauf. Ja. Also, das Singen ist vor allem persönlich, das tut ihm gut, gutes Gemüt, man vergisst den Alltag und vor allem gibt man Freude den anderen Leuten. Das ist das Schönste am Singen.
0: Ja, und von diesen prächtigen Trachten, die hier aufgelaufen sind am Schweizer Trachtenchorfest Zursee, könnt ihr euch am besten gerade selber ein Bild machen. Wir haben euch hier ganz viele Eindrücke auf die Facebook-Seite von Radio Zentral aufgeladen.

0: Begrüssung von der WM begleitet euch in diesem Montagmorgen hier bei Radio Zentral. 20 ab 6 ist es. Vor um 6:30 hier bei uns im breitesten Musikmix haben wir Musik aus der Schweiz.
1: Ja, nach den Bergen, nach dem Schocki und dem
0: Wein. Plüsch gehören hier bei uns im Programm und Country-Musik haben wir ebenfalls parat. Keith Urban, Somewhere in My Car, hören wir gerade. Vorher schauen wir aufs Wetter. Wir starten hier ziemlich vielversprechend in die neue Woche rein. Es wechselt dann aber auch ziemlich schnell. Quirin Beck aus dem Zentralwetterteam.
2: Wir starten heute noch recht sonnig in die neue Woche rein. Zuerst noch mit Schleierwolken, im späteren Verlauf auf Mittag und Nachmittag dann nimmt die Bewölkung zu. Und im Laufe dann vom Abend kommt zu Regengüssen und Gewitter. Das Ganze bei Temperaturhöchstwert von um die 26 Grad. Im Flachland haben wir einen auffrischenden, auf den Bergen einen mäßig bis starken Südwest- bis Westwind. In der Nacht geht es weiter mit den Regengüssen und Gewitter und morgen am Dienstag und dann auch am Mittwoch bleibt es veränderlich mit wechselnder Bewölkung. Neben langen trockenen Phasen haben wir dann auch immer wieder einen Regenguss mit dabei. Temperaturen dann deutlich tiefer, nur noch etwa 17 bis 18 Grad. Jeweils dann haben wir einen mäßigen Westwind im Flachland.

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2: Jetzt ist es 6:30 Uhr, guten Montagmorgen.
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4: Im Nachrichtenstudio Transi Schelbert. Die Nachfrage nach einer neuen Opferhotline 142 ist hoch. Seit dem Start Anfang Mai gingen laut der Konferenz der kantonalen Sozialdirektoren über 2600 Anrufe ein. Das seien rund 80 pro Tag, berichtet Blue News. Die schweizweite Nummer 142 ist seit Anfang Mai in Betrieb. Israel hat den Iran angegriffen. Die israelische Armee schreibt, sie habe im Westen und im Zentrum des Landes Militärinfrastruktur des Regimes getroffen. Wenige Stunden vorher hatte der Iran zahlreiche Raketen auf Israel abgefeuert. Dies wiederum als Reaktion darauf, dass Israel gestern mehrere Ziele im Libanon angegriffen hat. Auf den Philippinen hat sich ein schweres Erdbeben ereignet. Das Beben auf der Insel Mindanao hat eine Stärke von 7,8, teilt das örtliche Institut für Vulkanologie und Seismologie mit. Das Institut gab eine Tsunami-Warnung heraus. Menschen in Küstennähe sollten sich schnellstens in Sicherheit bringen. Am Meldung vom Leichtathletik, Audrey Vero gewinnt das 800-Meter-Rennen in Stockholm. Die 22-Jährige ist dabei die drittbeste Zeit gelaufen, die es je gegeben hat. Sie hat den Schweizer Rekord um fast 2 Sekunden unterboten.
2: In der Zentralschweiz braucht es ein bisschen Geduld rund um die Verzweigung Grozi auf der A14 und auf der A2. Und es hat einen Unfall auf der A2 Gotthard Richtung Luzern. Zwischen Göschenen und Wassen ist die Autobahn aktuell gesperrt. Gesperrt in dieser Folge auch die Einfahrt Göschenen und die Einfahrt Airolo in beide Richtungen.
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0: Sonnenschein starten wir in den Montagmorgen rein. Die Temperatur aktuell bei etwa 14 Grad und die Temperaturen gehen darauf am Nachmittag für etwa 26 Grad. Es wechselt dann aber auch am Nachmittag, kommen immer mehr Wolken dazu. Gegen Abend wird es dann auch nass und es gibt Gewitter mit kräftigen Böen in Gewitternähe. Der Dienstag und der Mittwoch bleiben wechselhaft. Es hat viele Wolken, längere trockene Phase, aber auch da und dort mal ein Regensprutz bei maximal 18 Grad.
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2: Das Trachtenchorfest Zursee ist gestern mit dem grossen Festumzug zu Ende gegangen. Es war eine super Sache gewesen, so der Tenor der Leute.
3: Ich bin überwältigt, was da für alle Vertrachten da sind. Und wirklich, die Leute sind so aufgestellt und fröhlich. Und das Wetter macht mit und genial.
4: Kleider, Trachten, Menschen. Es ist einfach wieder ein tolles Erlebnis.
5: Sehr gut. Es ist sehr vielseitig von den verschiedenen Kantonen, mit den vielen Trachten, mit den vielen Figuren und ganze Familien, mit den Leiterwägen, mit Berner Sennenhunden. Es ist alles vertreten. Schöne Musik. Also sehr interessant. Das muss man gesehen haben. Das kann man gar nicht beschreiben, so schön. So viele Trachten habe ich gar nicht gewusst, dass wir in der Schweiz haben.
2: Am Umzug haben rund 2'000 Leute mitgemacht. Am Wochenende sind insgesamt rund 50'000 Leute auf Sursee als Trachtenchorfest gekommen. In Walchwil wird ab heute an der Brücke Seefeld geschaffen. Der Belag und die Rampe am See wird neu gemacht, teilt der Kanton Zug mit. Die nächsten 3 Wochen kann man einspurig an der Baustelle vorbeifahren. Und der Gotthard-Strassentunnel ist in den nächsten 3 Wochen in der Nacht amix zu. Das wegen Arbeiten im Tunnel. Wer dann auf der Gotthard-Route unterwegs ist, wird möglicherweise über den Gotthard-Pass geleitet. Der Tunnel ist ab heute bis Ende Monat unter der Woche zu, vom 8. Am Abend bis 5 Uhr am Morgen. An dem Wochenende ist der Tunnel aber offen, schreibt die Wiener Baudirektion.
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Kommen gut rein. In den Montagmorgen 6:35 ist es gewesen. Ich hoffe, ihr seid gut erholt, ausgeschlafen und der Kopf ist schon wach, sodass ihr mitspielen könnt bei unserem Zentral Schlaumeier. Und im besten Fall können wir dann zusammen jubeln. Ich drücke ganz fest Daumen, dass ihr heute abräumt und eine Geschenkkarte gewinnt für zum Posten im Mietecenter der Schweiz. Zum Mitspielen heisst es jetzt anrufen auf 0848 82 46 46. Ich kann euch schon mal sagen, welche beiden Kategorien dass wir zur Auswahl haben, welche dass ihr dürft wählen. Entweder ab in die Höhe oder Nostalgie. Ihr entscheidet, welche Kategorie das euch mehr liegt und mit welcher, dass wir dann eben im besten Fall zusammen dürfen jubeln. Jetzt anrufen 0848 82 46 46. Spielen wir gerade miteinander den Zentral Schlaumeier.

0: Gentlemen, schicken wir euch direkt ins Auto auf den Arbeitsweg. Don't you an dem Montagmorgen, 6:45 ist es.
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0: Und auch gerade auf dem Weg an die Arbeit ist unser hoffentlich nächster Schlaumeier von dem Montagmorgen, der Sebi Öchslin. Er ist jetzt einzeln daheim, geht auf dem Weg an die Arbeit in Zürich am Flughafen, arbeitet bei der SBB. Sebi, wie sieht so ein Arbeitstag aus bei der SBB am Flughafen?
2: Ja, also dass ich im Büro arbeite, fange ich echt bei Zeiten an und muss auch bei Zeiten losfahren, dass wir da durch Zürich noch einigermaßen durchkommen, am nächsten Morgen, ja. Und dann bis etwa um 4-5 Uhr arbeiten und dann probieren wieder heimzukommen irgendwie.
0: Und dann tust du am die Züge dort am Flughafen ein bisschen koordinieren, dass es so läuft, wie es muss in dem Fall?
2: Ja genau, wir sind eingemietet am Flughafen aussen und dann aber von dort eigentlich die ganze Planung machen, dass es eigentlich müsste aufgehen und dass alle, die mit dem Zug gehen, auch pünktlich zum Arbeiten kommen, ja.
0: Definitiv auch eine Arbeit, wo man den Kopf muss bei den Sachen haben. Ich hoffe, dein Kopf ist auch jetzt bei den Sachen gut erholt. Nach dem Wochenende, hast du mir noch gesagt, gestern sind wir schnell in der Bade gewesen, Einsiedlässig, aber noch kein Kühl gewesen, also noch nichts zum Baden, kommt dann vielleicht allenfalls noch. Wir spielen heute Morgen miteinander. Sebi, du entscheidest entweder Kategorie Ab in die Höhe oder Nostalgie.
2: Hey, ich glaube, ich probiere es mit Nostalgie.
0: Und da bleiben wir gerade ein bisschen in deiner Richtung. Und zwar reden wir über die Postautos, die gelben, die bei uns im Alltag dazugehören. Das war aber nicht immer so gewesen. Vor ziemlich genau 120 Jahren, am 1. Juni 1906, ist das allererste Postauto mit Passagieren auf den Schweizer Strassen unterwegs gewesen. Gut 20 Jahre später kommt dann auch das Posthorn dazu. Genau, das Tüdado vom Postauto, das hat definitiv Kultstatus und auch schon zu Kinderreim inspiriert. Darum wollte ich von dir wissen, Sebi, wie geht der Reim weiter? Tüdado, Postauto, 10 Sekunden Zeit.
2: Also ich kenne nur die Version Tüdado, Postauto. Fahrt in Dreck, ohne Speck. Ich kenne nur diese Version, noch nicht.
0: Das ist absolut richtig. Fahrt in Dreck, ohne Speck. Also es gibt, laut der Webseite vom Postauto gibt es 4 Versionen. Fahrt in Dreck kommt nicht mehr weg. Fahrt auf Genf ohne Senf oder geht auf Reisli zu den Geissli. Hätten wir alle 4 erzählt, aber ich glaube, Fahrt in Dreck ohne Speck ist definitiv die bekannteste. Kennt ihr deinen Sohn auch schon? Der ist zwar erst 3 Monate alt.
2: Nein, die kennt ihr nicht. Ich habe mir immer gesagt, ich müsste erst nachschauen, ob das überhaupt richtig ist, wo ich immer sage, ich angebe.
0: Kannst du vorbeischauen. Postauto.ch gibt es eine Musiknote noch dazu mit dem Text inklusiv.
2: Ja, ja, das ist super.
0: Sebi, gratuliere, wünsche dir einen ganz guten Arbeitstag.
2: Ja, danke vielmals, euch auch allen.
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0: Morgen dann die nächste Runde nach 6:30 mitspielen und so eine Geschenkkarte fürs Mietencenter Schweiz abräumen. Und vom Postauto schauen wir wieder auf die Strasse im Zentralland. Es braucht Geduld auf der A2 Basel Richtung Luzern zwischen Rotenburg und der Verzweigung Rotsee stockt. A14 Zug Richtung Luzern zwischen Buchrain und der Verzweigung Rotsee geht es länger. Dann auf der Hauptstrasse Wädenswil Richtung Silbruck über den Hirzel rein. Und gesperrt nach dem Unfall ist die A2 Gotthard Richtung Luzern zwischen Göschenen und Wassen. Die Fahrt Göschenen ist steht dazu.

0: Haben einen guten Montagmorgen. Jetzt ist es Zeit bei aktuell 13 Grad zu Kriens und 14 Grad zu Kindbraten.
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2: Nachfrage nach der Niven-Opfer-Hotline ist gross. Die israelische Armee greift den Iran wieder an und Audrey Bechau läuft Stockholm allen davon. Im Nachrichtenstudio, André Schelbert. Die Nachfrage nach der neuen Opferhotline 142 ist hoch. Seit dem Start Anfang Mai gingen laut der Konferenz der kantonalen Sozialdirektoren über 2600 Anrufe ein. Das seien rund 80 pro Tag, berichtet Blue News. Die Opferhotline berät Betroffene und vermittelt bei Bedarf an weitere Fachstellen. Die schweizweite Nummer 142 ist seit Anfang Mai in Betrieb. In Notfällen gilt weiterhin die Polizeinotrufnummer 117. Israels Luftwaffe hat Ziele im Westen und im Zentrum des Irans angegriffen. Das teilte das israelische Militär in den frühen Morgenstunden auf der Plattform X mit. Weitere Details gab es zunächst nicht. Der Angriff folgte auf iranische Raketenangriffe auf Israel am Abend zuvor. Claudia Wächter berichtet.
3: Alle Raketen wurden abgefangen, hieß es aus Israel. Zuvor hatte das israelische Militär aber auch wieder Vororte in der libanesischen Hauptstadt angegriffen, obwohl US-Präsident Trump eine Waffenruhe verkündet hatte. Doch die ist brüchig. Trump macht aber weiter Druck auf Israel. Tenor, haltet euch zurück. Denn er will offenbar unbedingt mit Iran ein Abkommen verhandeln. Und nun wächst die Sorge, dass die Lage in Nahost eskaliert.
2: Deutschland, Frankreich, Großbritannien und die Ukraine haben den russischen Präsidenten Wladimir Putin zu einer sofortigen Waffenruhe und Verhandlungen über ein Ende des Krieges aufgerufen. Ausgangspunkt dafür soll die derzeitige Frontlinie in der Ukraine sein. Tina Klimach berichtet.
4: In der Erklärung nennen sie Voraussetzungen für einen dauerhaften Frieden. Putin soll unter anderem einer Waffenruhe zustimmen. Die derzeitige Frontlinie sollte Ausgangspunkt für die Verhandlungen sein. Die Ukraine müsse Sicherheitsgarantien bekommen, sobald eine Waffenruhe in Kraft trete. Und Verhandlungsergebnisse, die die EU und NATO betreffen, denen müssten die Mitgliedstaaten zustimmen. Die Verhandlungen über ein Ende des Ukraine-Kriegs liegen auf Eis. Zelensky hatte Putin erneut direkte Gespräche vorgeschlagen. Das wurde abgelehnt. Mit der Erklärung soll der diplomatische Prozess wieder in Gang gebracht werden.
2: Zum Leichtathletik. Audrey Bechau gewinnt das 800-Meter-Rennen in Stockholm. Die 22-Jährige ist dabei die drittbeste Zeit gelaufen, die es je gegeben hat. Sie hat den Schweizer Rekord um fast 2 Sekunden unterboten. Und das schon am Anfang der Saison. Unglaublich, sagt Audrey Bechau auf SRF.
5: Ja, es ist crazy. Und ich bin sehr glücklich mit meiner Zeit. Und ich denke, ich muss eine Woche haben, um zu nachdenken. Auf diese Performance.
0: 3 ab 7 ist es. Geduld brauchen wir aktuell auf der A14 Luzern Richtung Zug zwischen der Verzweigung Rotzi und der Verzweigung Rütihof Stockitz. Dann auf der A14 Richtung Luzern Abbuch Rhein bis zu der Verzweigung Rotzi braucht es Geduld. Auch auf der A2 Richtung Luzern zwischen Rotenburg und der Verzweigung Rotzi braucht es Geduld. Und über eine Hirzlinie auf der Hauptstrasse Bettenswil Richtung Seilbrück. Gespürt nach dem Unfall ist da 2 Gotthard Richtung Luzern zwischen Göschenen und Wassen. Die Fahrt Göschenen ist zu.
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0: Den Wetterausblick den machen wir heute Morgen mit dem Quirin Beck.
7: Wir starten heute noch recht sonnig in die neue Woche rein. Zuerst noch mit Schleierwolken, im späteren Verlauf vom Mittag und Nachmittag dann nimmt Bewölkung zu. Und im Laufe dann vom Abend kommt zu Regengüssen und Gewitter. Das Ganze bei Temperaturhöchstwert von um die 26 Grad. Im Flachland haben wir einen auffrischenden, auf den Bergen einen mäßig bis starken Südwest- bis Westwind. In der Nacht geht es weiter mit den Regengüssen und Gewitter und morgen am Dienstag und dann auch am Mittwoch bleibt es veränderlich mit wachsender Bewölkung. Neben langen trockenen Phasen haben wir dann auch immer wieder einen Regenguss mit dabei. Temperaturen dann deutlich tiefer, nur noch etwa 17 bis 18 Grad. Jeweils dann haben wir einen mäßigen Westwind im Flachland.
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0: Es geht noch ein paar Tage am Donnerstagabend um 9 Uhr. Dann geht sie endlich los. Die Fußball-Weltmeisterschaft wird abpfiffen. Wie gross ist die Vorfreude ein paar Tage vor dem Turnier im Zentraland?
8: Finde ich einfach für Jung und Alt etwas Gutes.
0: Und was dürfen wir erwarten von dieser Fußball-WM 2026? Wir messen den Puls in gut 6 Minuten.

0: Zusammen mit den Backstreet Boys gehen wir rein in den Montagmorgen hier bei Radio Zentral. 11 ab 7 ist es. Montag, das heisst, wir starten in der WM-Woche rein. Nur noch 3 Tage, dann ist es endlich soweit. Die Fußball-Weltmeisterschaft 2026 startet. Und die Vorfreude, die steigt von Tag zu Tag. Auch bei dir, Christian Eie.
1: Ja, und etwas, wo wahrscheinlich nicht noch reich denn ab dem Donnerstag brauchen, ist das. Und zwar nicht etwa den Wecker am Morgen, um arbeiten zu gehen. Nein, sondern für gewisse Spiele, die eben in der Nacht laufen, dann auch wirklich zu schauen. Die Fußball-Weltmeisterschaft in den USA, Kanada und Mexiko, die werden in 4 Zeitzonen gespielt. Wir Schweizer dürfen uns wirklich nicht beklagen in der Gruppenphase. Spielen wir nämlich immer am Abend um 9 Uhr und nicht wie die Österreicher, einmal in der Nacht um 4 Uhr und am Morgen um 6 Uhr. Aber wie gross ist denn die Vorfreude bei euch auf den Fußballsommer?
2: Vorfreude. Riesig gross.
3: Gross, nur habe ich nicht das Gefühl, dass meine Favoriten relativ weit kommen. Natürlich als Doppelbürger Kroatien und Schweiz. Ich würde so den Deutschen gönnen, aber ich glaube, jetzt mit dieser Mannschaft kommen sie nicht sehr weit.
4: Ja, nicht wirklich. Ja, Fußball. Ja, ist Fußball.
5: Also die Vorfreude für die WM ist sehr gross. Und ich werde dieses Spiel sicher schauen, vor allem von den Schweizern natürlich. Ich werde auch ein bisschen mitfähnen.
1: Zum ersten Mal an einer Fußball-Weltmeisterschaft sind denn das Jahr nicht 32, sondern sogar 48 Länder dabei. Das heisst, es gibt 104 Spiele und damit 40 mehr als an der letzten Fußball-Weltmeisterschaft. Dabei natürlich auch unsere Schweizer Nationalmannschaft und von der erwartet man viel.
6: Das, dass wir ja tendenziell vielleicht eher ein bisschen losgelöckt haben bei der Auslösung, denke ich, werden wir die ersten 3 Matches hoffentlich auch entsprechend gewinnen.
7: Ja, ich hoffe schon, dass es bis ins Halbfinale sicher langt, dass wir fähnen auch und drücken die Daumen. Und das andere ist vielleicht auch noch ein bisschen mit Glück dann, ja.
8: Viertelfinale.
9: Ja, hoffentlich bis ans Ziel führen.
10: Zum Halbfinale hoffe ich echt schon, dass man weiss.
1: Ja, und wenn man im Halbfinale ist, dann darf man ja natürlich auch noch weiter träumen. Aber wer wird denn Weltmeister?
9: Deutschland ist natürlich immer ein Favorit, oder?
11: Wahrscheinlich wird es Frankreich oder Deutschland wird es, glaube ich, machen. Aber wäre cool, wenn es die Schweiz macht.
12: Ja, ich würde mich für Portugal freuen.
13: Spanien, denke ich jetzt so.
14: Mein Herz schlägt immer für Spanien.
15: Frankreich.
16: Ist mir eigentlich gleich wichtig, es gibt gegen Schluss auch noch einen guten Match.
1: Das erste Spiel an der Fußball-Weltmeisterschaft am Donnerstag um 9 Uhr Mexiko gegen Südafrika. Die Schweiz die spielt dann am Samstag am Abend um 9 Uhr gegen Katar.
0: Und definitiv nicht fehlen darf von so einer Weltmeisterschaft selbstverständlich Dekoration. Ob jetzt in der Stube, an der Fassade oder am Auto, da sind die Schweizer Fahnen langsam aber sicher wieder überall präsent. Hier bei uns im Studio sind wir parat mit der Schweizer Deko. Wie ist es bei euch? Habt ihr schon aufgefahren? Schickt uns doch ein Foto per WhatsApp von eurer WM-Dekoration auf 078 933 44 20 oder wenn ihr in die Zentral-App reingeht, ganz oben aufs WhatsApp-Symbol drückt. Jetzt ist es 7:15 Uhr. Wir machen den Blick auf die Strasse. Die A2 Gotthard Richtung Luzern zwischen Göschenen und Wasser ist die Autobahn gesperrt. Nach einem Unfall werden dort umgeleitet auf Kantonstrasse. Und auf der A4 Brunnen Richtung Zürich zwischen Küsnacht und der Verzweigung Grütihof stauen sie wegen einer Baustelle. Es braucht dort ein bisschen mehr Zeit.

0: Mit Musik aus Italien gehen wir miteinander rein in den Montagmorgen. Es ist 21 ab 7.
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0: Geweckt werden wir heute Morgen mit der Sonne im Gesicht. Das verspricht einen schönen Tag, aber du hast eigentlich auch schon wieder fast ein bisschen zu viel versprochen. Quirin Beck.
2: Ja, das kann man so sagen. Schlecht sieht es nicht aus. Da steht uns wirklich ein sommerlicher Tag bevor. Aber der Tag hat dann schon eher einen Abwärts- statt einen Aufwärtstrend. Jetzt am Morgen starten wir noch sonnigen Tag rein, wie du es schon gesagt hast. Ein paar Schleierwolken. Sonst haben wir hier nicht gross viele Wolken am Himmel. Dazu Temperaturen momentan von um die 13 Grad. Der Tag durch nehmen dann die Wolken aber Stück für Stück zu. Das aufgrund von einer Kaltfront. Nass wird es wohl aber erst auf den oben werden. Vereinzelt kann es auch mal am Nachmittag mal isolieren. Das Gewitter in den Bergen mit der Bia ist aber eher die Ausnahme. Sonst bleibt es jetzt wirklich lange Zeit trocken. Das Ganze im Flachland bei einem mäßigen, auf den Bergen bei einem starken Westwind. Dazu wird es nochmal sommerlich warm mit Temperaturhöchstwert von um die 25 bis 26 Grad.
0: Quirin, in dem Fall heute am Abend Regen und Gewitter, die noch uns erwarten. Kannst du sagen, wo das hier im Zentraland besonders in Mitleidenschaft gezogen wird?
2: Ja, da es ein Kaltfront ist, wird sich das wieder wie so eine Linie über das Zentralland drüber ziehen. Also wirklich ein Schwerpunkt ist schon schwierig auszumachen. Wird wohl eben da es ein Kaltfront ist, grossflächiger nass werden. Da eben so eine Kaltfront dann als Linie drüber ziehen. Die Modelle machen dann schon eher entlang der Voralpen mehr Niederschlag als jetzt so richtig im Mittelland raus. Aber eben da es ein Kaltfront ist, wird es wohl grossflächig nass werden.
0: Und die Kaltfront, die begleitet uns dann auch weiter in die Woche rein.
2: Genau, es geht dann wechselhaft weiter. Eben heute oben und dann in der Nacht auf morgen ist es jeweils nass. Zum Teil auch mit Blitz und Donner, die wir dabei haben. Morgen am Dienstag ist es dann mehrheitlich bewölkt. Ab und zu haben wir sonnige Phasen mit dabei. Die halten sich aber wirklich in Grenzen. Dazu ist es auch morgen immer wieder nass. Temperaturen sind dann morgen deutlich tiefer, da mit dieser Kaltfront auch kühlere Luft einfließt. Da haben wir dann gerade mal einen Höchstwert von um die 17 bis 18 Grad. Auch der Mittwoch ist vergleichbar mit dem Dienstag. Da dominieren doch mehrheitlich die Wolken. Dazu ist es mit teils längeren Unterbrechungen auch immer mal wieder nass. Viel Sonne gibt es auch denen nicht. Die Temperaturen, die bleiben weiterhin verhalten und unter der 20 Grad Marke. Donnerstag haben wir dann wieder mehr Sonne. Vereinzelt mal ein Regensputz oder dann auch ein bisschen höhere Temperaturen mit dabei. Und ab dem Freitag, da kann man sich dann wirklich Stand jetzt wieder auf recht sonniges Wetter einstellen. Der Samstag ist noch ein bisschen Wackelkandidat. Schauen wir dann noch die nächsten Tage drauf. Aber sonst steigen die Temperaturen dann nach aktuellem Modell am Wochenende wieder im Bereich von der 25-Grad-Marke.
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8: Jetzt ist es 7:30.
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10: Nachrichtenstudio Trande Schaubert. Die Nachfrage nach der neuen Opferhotline 142 ist hoch. Seit dem Start Anfang Mai gingen laut der Konferenz der kantonalen Sozialdirektoren über 2600 Anrufe ein. Das seien rund 80 pro Tag, berichtet Blue News. Die Opferhotline berät Betroffene und vermittelt bei Bedarf an weitere Fachstellen. Die schweizweite Nummer 142 ist seit Anfang Mai in Betrieb. In mehreren Gegenden Israels haben nach neuem iranischen Raketenbeschuss am Morgen die Warnsirenen geheult. Unter anderem im Zentrum und Süden des Landes gab es Raketenalarm. Etliche Menschen mussten erneut Schutz in Bunkern vor dem Angriff suchen. Zuvor hatten sie eine Warnung per Handy erhalten. Auf den Philippinen hat sich ein schweres Erdbeben ereignet. Das Beben auf der Insel Mindanao hat eine Stärke von 7,8, teilt das örtliche Institut für Vulkanologie und Seismologie mit. Das Institut gab eine Tsunami-Warnung heraus. Menschen in Küstennähe sollten sich schnellstmöglich in Sicherheit bringen. Örtliche Medien zufolge sollen auch Gebäude eingestürzt sein.
8: Eine Meldung haben wir hier von der A2 Gotthard Richtung Luzern. Zwischen Göschene und Wasse ist die Autobahn gesperrt. Nach einem Unfall die Fahrt Göschene ebenfalls zu. A4 Brunnen Richtung Zürich zwischen Küsnacht und der Verzweigung Rütihof stauen wegen einer Baustelle. Ein Fahrstreifen ist gesperrt. A8 Zahnen Richtung Hergiswil, Höhe Hergiswil, stocken. Dann auf der A14 Richtung Zug zwischen der Verzweigung Rotze und der Verzweigung Rütihof geht es länger. Auch auf der A14 Richtung Luzern, Abbuchrein bis zu der Verzweigung Rotze. Und auf der A2 Richtung Luzern zwischen Rotenburg und der Verzweigung Grotze stocken. Das gleiche über Herzlin auf der Hauptstrasse Wädenswil Richtung Seilbrück.
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8: Mit viel Sonne gehen wir in die neue Woche rein. Die Temperatur jetzt am Morgen bei etwa 14 Grad, am Nachmittag geht es um die 26 Grad. Auf den Nachmittag kommen immer mehr Wolken dazu, gegen Abend wird es dann auch nass und es kommen Gewitter zu uns ins Zentralland, stellenweise auch mit kräftigen Böen. In der Nacht auf morgen bleibt es nass, der Dienstag und dann auch der Mittwoch wechselhaft mit vielen Wolken. Es gibt längere trockene Phasen, aber auch hier und dort mal Regensprutz bei maximal 18 Grad.
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0: 10 Jahre nach der grossen Flüchtlingskrise spürt die Luzerner Gemeinde die Folgen in ihren Jahresabschlüssen. Grund ist ein Systemwechsel. Sie müssen vom Kanton Sozialhilfe für anerkannte Flüchtlinge übernehmen. Vor allem in der Stadt Luzern und Hochdorf sind die Kosten gestiegen, wie die Luzerner Zeitung schreibt. In anderen Gemeinden wie Roth oder Willisau sind die Kosten für die Sozialhilfe hingegen stabil geblieben. Das sieht man in den Gemeinsrechnungen vom letzten Jahr. Der Kanton weist darauf an, dass mehr als die Hälfte der anerkannten Flüchtlinge arbeiten und auch von den Menschen, die vorläufig aufgenommen sind, haben deutlich mehr als die Hälfte einen Job. Das Trachtenchorfest Sursee ist gestern mit dem grossen Festumzug zu Ende gegangen. Es sei eine super Sache gewesen, so der Tenor der Leute.
1: Ich bin überwältigt, was da für alle für Trachten da sind. Und wirklich, die Leute sind so aufgestellt und fröhlich. Und das Wetter macht mit und genial.
2: Kleider, Trachten, Menschen. Es ist einfach wieder ein tolles Erlebnis.
3: Sehr gut. Es ist sehr vielseitig von den verschiedenen Kantonen. Mit den vielen Trachten, mit den viele Figuren und ganze Familien mit den Leiterwägen, mit Berner Sennenhunden, ist alles vertreten. Schöne Musik, also sehr interessant. Das muss man gesehen haben. Das kann man gar nicht beschreiben, so schön. So viele Trachten habe ich gar nicht gewusst, dass wir in der Schweiz haben.
0: Am Umzug haben rund 2'000 Leute mitgemacht. Am Wochenende sind insgesamt rund 50'000 Leute auf Sursee als Trachtenchorfest gekommen. Und der Gotthard-Strassentunnel ist in den nächsten 3 Wochen in der Nacht amigs zu. Das wegen Arbeiten im Tunnel. Wer dann auf der Gotthard-Route unterwegs ist, wird möglicherweise über den Gotthard-Pass geleitet. Der Tunnel ist ab jetzt bis Ende Monat unter der Woche zu. Vom 8 Uhr am Abend bis um 5 Uhr am Morgen. An dem Wochenende ist der Tunnel aber offen, schreibt die Dürner Baudirektion.
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0: Brüder von der Bee Gees nehmen uns mit in Disco an dem Montagmorgen Stayin' Alive. Es war 20 vor 8 Uhr.
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0: Hier starten wir mit einer grandiosen Leistung in der Leichtathletik. Lukas Wedekind.
2: Genau, die junge Audrey Vero gewinnt das 800-Meter-Rennen in Stockholm. Die 22-Jährige ist dabei die drittbeste Zeit gelaufen, die sie je gegeben hat. Der Schweizer Rekord hat Audrey Vero um fast 2 Sekunden unterboten. Unglaublich, sagt Audrey Vero auf SRF.
3: Ja, es ist crazy. Und ich bin sehr glücklich mit meiner Zeit. Und ich denke, ich muss eine Woche haben, um zu nachdenken auf diese Performance.
2: Dass Audrey Vero schon am Anfang der Saison so schnell laufen kann, hat auch sie selber überrascht.
3: Ja, es war nicht mein Ziel heute, eine Zeit wie das machen. Ich wollte schnell gehen und mit Kili bleiben. Aber jetzt, ich bin vorne Kili, also es ist sehr gut.
2: Die Olympiasiegerin und Hallenweltmeisterin Kili Hutchinson hat sich mit dem zweiten Platz zufrieden geben. Schwingen, der Nick Alpiger gewinnt das Aargauer Kantonale. Er hat sich im Schlussgang gegen Marius Frank durchgesetzt. Wenn der Schlussgang gestellt worden wäre, hätte es 7 Sieger gegeben. Der Sieger vom Walliser Kantonale heisst Lario Kramer. Er gewinnt den Schlussgang gegen seinen Bruder Dorian Kramer. Tennis, der Alexander Zverev gewinnt zum ersten Mal ein Grand Slam Turnier. Der 29-Jährige holt sich den Sieg bei den French Open. Er gewinnt das Finale gegen Italiener Flavio Cubolli mit 6:1, 14:6, 6:4, 6:7 und 6:1. Und noch zum Rad. Demi Vollering gewinnt den Giro d'Italia von den Frauen. Die Holländerin hat in den letzten Etappen die bisherige Leaderin Anna van der Breggen noch überholen können. Marlene Reusser ist als beste Schweizerin auf dem 13. Platz.
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Auf dem Weg an die Arbeit an diesem Montagmorgen mit dem Alvaro Soler im Ohr. 8 Minuten geht es noch, dann ist es 8. Wir schauen auf die Strasse im Zentraland. Achtung, Tiere auf der Fahrbahn auf der A15 in Wil, Verzweige Griechenburg zwischen Rapperswil und Eschenbach. In beide Richtungen aufpassen. Dort hat es eine Entenfamilie auf der Autobahn. Dann geht es länger auf der A4 Brunnen Richtung Zürich zwischen Küsnacht und der Verzweige Grütihof. Wegen einer Baustelle ist ein Fahrstreifen gesperrt. A14 Richtung Zug zwischen der Verzweige Grotze und der Verzweige Rütihof stockt es. Auch auf der A14 Richtung Luzern, Abbuchrein bis zu der Verzweige Rütihof. A2 Richtung Luzern zwischen Rotenburg und der Verzweigung Rütihof geht es länger und über die Herzlinie auf der Hauptstrasse Wädenswil Richtung Silbruck. Ich wünsche euch viel Geduld und eine gute Fahrt, wenn ihr schon angekommen seid am Arbeitsplatz. Habe ich hier gerade einen für ein Tänzchen an der Kaffeemaschine. Coma Lambada. Kommt gut rein in den Montagmorgen.

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1: 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Jetzt ist es 8 Uhr, bei aktuell 14 Grad zu Rieden und 15 Grad zu Risch.
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3: Der Nationalrat diskutiert über neue Atomkraftwerke. Die Nachfrage nach der neuen Opferhotline ist gross und die israelische Armee greift den Iran wieder an. Im Nachrichtenstudio Andreas Schelbert. Der Nationalrat diskutiert heute über das Verbot neuer Atomkraftwerke in der Schweiz. Konkret geht es um den Vorschlag des Bundesrats, den Bau neuer AKW wieder zuzulassen. Befürworter argumentieren mit der langfristigen Versorgungssicherheit, Gegner warnen vor hohen Kosten und Risiken. Im Parlament werden knappe Mehrheitsverhältnisse erwartet. Sollte das Neubauverbot von Atomkraftwerken aufgehoben werden, dürfte das Stimmvolk das letzte Wort haben. Die Nachfrage nach der neuen Opferhotline 142 ist hoch. Seit dem Start Anfang Mai gingen laut der Konferenz der kantonalen Sozialdirektoren über 2600 Anrufe ein. Das seien rund 80 pro Tag, berichtet Blue News. Die Opferhotline berät Betroffene und vermittelt bei Bedarf an weitere Fachstellen. Die schweizweite Nummer 142 ist seit Anfang Mai in Betrieb. In Notfällen gilt weiterhin die Polizeinotrufnummer 117. Israels Luftwaffe hat Ziele im Westen und im Zentrum des Irans angegriffen. Das teilte das israelische Militär in den frühen Morgenstunden auf der Plattform X mit. Weitere Details gab es zunächst nicht. Der Angriff folgte auf iranische Raketenangriffe auf Israel am Abend zuvor. Claudia Wächter berichtet.
4: Alle Raketen wurden abgefangen, hieß es aus Israel. Zuvor hatte das israelische Militär aber auch wieder Vororte in der libanesischen Hauptstadt angegriffen, obwohl US-Präsident Trump eine Waffenruhe verkündet hatte. Doch die ist brüchig. Trump macht aber weiter Druck auf Israel. Tenor, haltet euch zurück, denn er will offenbar unbedingt mit Iran ein Abkommen verhandeln. Und nun wächst die Sorge, dass die Lage in Nahost eskaliert.
3: Trotz Krieg im Nahen Osten und höheren Treibstoffpreisen rechnet die Flugbranche im laufenden Jahr mit mehr Verkehr und Reisenden. Der internationale Luftfahrtverband IATA geht davon aus, dass dieses Jahr rund 5,1 Milliarden Personen mit dem Flugzeug unterwegs sein dürften. Das wären gut 2,5% mehr als noch im letzten Jahr. Gleichzeitig dürften die höheren Kerosinpreise aber deutlich auf den Gewinn der Fluggesellschaften drücken. Dieser dürfte noch auf etwa 23 Milliarden Dollar betragen. Besonders Airlines im Nahen Osten dürften wegen der angespannten Lage in der Region sogar Verluste schreiben.
1: 3 ab 8 ist es. Achtung auf der A15 in Wiel-Reichenburg zwischen Rapperswil und Eschenbach. In beide Richtungen aufpassen wegen Tieren auf der Fahrbahn. Dort hat sich eine Entenfamilie auf die Autobahn verirrt. Dann geht es länger auf der A4 Brunnen Richtung Zürich zwischen Küsnacht und der Verzweigung Rütihof. Stau jetzt wegen einer Baustelle. Und stocken tut es außerdem Wädenswil Richtung Seilbrück über eine Hirzeline.
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1: Die Prognose gibt es heute Morgen vom Quirin Beck.
6: Wir starten heute noch recht sonnig in die neue Woche rein. Zuerst noch mit Schleierwolken. Im späteren Verlauf vom Mittag und Nachmittag dann nimmt die Bewölkung zu. Und im Laufe dann vom Abend kommt zu Regengüssen und Gewitter. Das Ganze bei Temperaturhöchstwert von um die 26 Grad. Im Flachland haben wir einen auffrischenden, auf den Bergen einen mäßig bis starken Südwest- bis Westwind. In der Nacht geht es dann weiter mit den Regengüssen und Gewitter und morgen am Dienstag und dann auch am Mittwoch bleibt es veränderlich mit wechselnder Bewölkung. Neben langen trockenen Phasen haben wir dann auch immer wieder einen Regenguss mit dabei. Temperaturen dann deutlich tiefer, nur noch bei etwa 17 bis 18 Grad. Jeweils dann haben wir einen mäßigen Westwind im Flachland.
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1: Vielleicht haben Sie es auch gemerkt jetzt in der Nacht. Sie sind wieder im Anflug. die Mücken. Sie summen, plagen uns und stechen zu. Aber eben nicht nur die Mücken sind dank diesen milden Temperaturen wieder unterwegs.
7: Wespe, Hornussi, die natürlich auch dementsprechend aktiv werden.
1: Das sagt uns der Kammerjäger Werner Suppiger aus Wauwil, von welchem Insekt er am meisten Respekt hat. Und Tipps und Tricks gegen Ameisen und Co. die gibt es vom Experten hier bei uns in gut 6 Minuten. Kommt gut rein, im Montagmorgen. Ich bin Nadine Wechsler.

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1: Der Montagmorgen ist das mit euch im breitesten Musikmix hier bei Radio Central. Der Juanes haben wir gehört, La Camisa Negra. Jetzt ist es 11:08.
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1: Ich hoffe ganz fest, ihr habt einigermaßen gute Nacht hinter euch und sind nicht von einem Blockgeist wachgehalten worden. Ja, mit dem Sommer sind auch die unliebsamen Insekten retour bei uns. Auch die grossen, achtbeinigen Krabbelfiecher oder ganze Wespenschwärme unter dem Dachvorsprung. Christian Eie, kein schönes Gefühl.
3: Guten Morgen, Adine. Ja, und vor allem bei Spinnen, da bin ich schnell mal einen Meter, zwei weiter weg. Und gerade wenn es dann grosse Anzahl sind oder auch grosse Schwärme von Ameisen oder Wespen, dann gibt es eigentlich nur eins. Man muss einen Kammerjäger rufen. So einer ist der Werner Suppiger aus Wauwil, seit gut 10 Jahren. Werner Suppiger, jetzt wird es in dieser Woche dann auch wieder richtig schön und natürlich dann auch wieder heiss in den Sommermonaten Juni, Juli, August. Wieso ist es jetzt eigentlich so, dass gerade so viele Insekten wieder unterwegs sind?
4: Ja, das hat einerseits sicherlich ein bisschen mit dem Erwachen aus dieser sogenannten Winterstarre zu tun. Das heisst, viele Insekten überwintern natürlich als Eilarven oder im Ruhezustand. Und natürlich zum anderen der Überfluss ja, von der Nahrung natürlich. Das heisst, Maximum an blühenden Pflanzen, reifen Früchten, organischen Abfall und andere Beutetiere. Ja, dementsprechend mehr Insekten natürlich zu diesen wärmeren Temperaturen.
3: Wir haben es angesprochen, viele Faktoren, die dazu beitragen. Ist das jetzt auch so ein bisschen die Zeit, also ein bisschen saisonal die Zeit, die für euch am meisten läuft?
4: Ja, das ist richtig. Die Insekten, gerade vor allem etwa ein bisschen die Ameisen. Oder jetzt länger sind wir natürlich mit dem warmen Wetter Wespen, Hornussi, die natürlich auch dementsprechend aktiv werden. Um oder an den Häusern natürlich sich jetzt ein bisschen niederlassen und dementsprechend natürlich auch ein bisschen die betroffenen Personen tun, ich sage es jetzt mal so, ein bisschen belästigen.
3: Belästigen ist ein gutes Stichwort. Ich meine, gerade Fliegen könnten schon auch recht nerven, wenn man da schlafen will und da surrt oder summt Fliegen die ganze Zeit um den Kopf herum. Nerven tun sie, sonst, aber sind sie jetzt nicht irgendwie da gefährlich? Gibt es trotzdem ein Insekt, das euch Respekt macht?
4: Ja, das gibt es sicherlich. Also wenn ich es gerade beim Namen darf sagen, das sind zum Beispiel Bettwanzen natürlich. Weil da kann natürlich auch Gefahr bestehen, wenn man so eine Behandlung durchführt, dass dann manchmal blöd gehen könnte und wir ja so einen Bettwanzen könnte heimtragen. Ist bis jetzt zum Glück noch nie der Fall gewesen.
3: Werner Suppiger, jetzt sind ihr seit 10 Jahren Kammerjäger, schon unzählige Einsätze gehabt. Gibt es da auch eine Geschichte, die euch da richtig geblieben ist?
4: Ja, da gibt es tatsächlich eine Geschichte. Und zwar haben wir ein Mehrfamilienhaus etwa mit 8-9 Wohnungen zu tun gehabt mit Bettwanzen. Sprich, einfach eine Wohnung war komplett voll gewesen mit Bettwanzen. Also das habe ich wirklich noch nie erlebt, etwas so. Also da ist die ganze Wohnstube, alle Zimmer, sogar im Gang innen, wenn man durch die Eingangstür kommt, sind die Bettwanzen über die Linie gelaufen. Im Endeffekt hatte ich sehr Mengen Einsatz, aber ich konnte den Befall tilgen, also eliminieren. Etwas in so einem Ausmass habe ich auch noch nie erlebt. Von dem her ist das wirklich immer fast ein bisschen außergewöhnlich bezeichnet.
3: Anfangs sprach ich kurz gesagt, also ein bisschen Ameisen, etwas, was man doch auch ab und zu mal sieht in der Wohnung. Fliegen auch. Hilfreiche Tipps, damit es dann eben nicht zu einem Befall kommt. Was für Tipps habt ihr da für uns?
4: Das ist noch manchmal keine schwierig, Tipps zu geben. Weil im Endeffekt, wenn eine Ameise irgendwo rein will, kommt sie einfach rein. Ja, was allenfalls sicher mal hilfreich ist, so zuckerhaltige Sachen sicherlich gut wegpacken, wenn es möglich ist, luftdicht abpacken, schauen, dass man auch Früchte nicht allzu lang lassen, rumstehen, dass die ein bisschen anfangen, das kann manchmal auch ein kleiner Anziehungspunkt sein. Ihr habt es auch schon gesagt, der Türen halt zumachen, Fenster zumachen oder natürlich Insektenschutzgitter montieren. Macht es in diesen Schädlingen manchmal natürlich auch ein bisschen schwieriger, so mit Räumlichkeiten eindringen.
3: Die Wärme, haben wir vorhin gesagt, ein grosser Faktor. Wie sieht es aus, zieht dann auch der Geruch die Insekten an?
4: Es ist sicherlich auch der Geruch, den sie anzieht. Und natürlich darf man nie ein bisschen vergessen, die Umgebung, wo sie halt ein bisschen heimisch sind und auch, wie wir wohnen.
3: Und jetzt sind wir im Juni, das heisst, ihr seid jetzt sehr gefragt als Kammerjäger. Was für Einsätze habt ihr jetzt da gerade?
4: Also grundsätzlich weiss man eigentlich nie so genau, was der Tag mit sich bringt. Also das ist wirklich sehr viel mit Überraschungen gespickt. Was wiederum natürlich auch den Beruf sehr interessant macht. Jetzt bin ich zum Beispiel dann noch gerade kurz vor einem Wespenbekämpfungseinsatz, was jetzt dann natürlich eher ein bisschen zunehmen wird in den nächsten Wochen und Monaten, halt eben im Zusammenhang mit diesen warmen Temperaturen.
3: Ja, super, dann wünsche ich viel Spass beim Bekämpfen und bei den Einsätzen und danke vielmals für die Zeit.
4: Ja, sehr gerne, vielen Dank auch.
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1: Jetzt ist es 8:30.
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3: Im Nachrichtenstudio André Schelbert. Der Nationalrat diskutiert heute über das Verbot neuer Atomkraftwerke in der Schweiz. Konkret geht es um den Vorschlag des Bundesrats, den Bau neuer AKW wieder zuzulassen. Befürworter argumentieren mit der langfristigen Versorgungssicherheit, Gegner warnen vor hohen Kosten und Risiken. Im Parlament werden knappe Mehrheitsverhältnisse erwartet. Sollte das Neubauverbot von Atomkraftwerken aufgehoben werden, dürfte das Stimmvolk das letzte Wort haben. Bei dem schweren Erdbeben auf den Philippinen sind verschiedenen Behörden zufolge mindestens 15 Menschen ums Leben gekommen. 129 weitere seien verletzt worden, sagte der Direktor des philippinischen Zivilschutzes vor Journalisten. Das Beben auf der Insel Mindanao hatte eine Stärke von 7,8, teilt das örtliche Institut für Vulkanologie und Seismologie mit. Das Institut gab eine Tsunami-Warnung heraus. Trotz Krieg im Nahen Osten und höheren Treibstoffpreisen rechnet die Flugbranche im laufenden Jahr mit mehr Verkehr und Reisenden. Der Internationale Luftfahrtverband IATA geht davon aus, dass dieses Jahr rund 5,1 Milliarden Personen mit dem Flugzeug unterwegs sein dürften. Das wären gut 2,5% mehr als noch im letzten Jahr. Gleichzeitig dürften die höheren Kerosinpreise aber deutlich auf den Gewinn der Fluggesellschaften drücken. Dieser dürfte noch auf etwa 23 Milliarden Dollar sich halbieren.
1: Wir schauen auf die Strasse und da heisst immer noch aufpassen auf der A15 zwischen Rapperswil und Eschenbach. In beiden richtigen Tieren auf der Autobahn. Da hat sich eine Entenfamilie auf der Autobahn verirrt. Dann noch auf der A4-Brunnen Richtung Zürich zwischen Küsnacht und der Verzweigung Rütihof aus Stocken wegen einer Baustelle. Über Hirzlinie Werdenswil Richtung Silbruck geht es länger und auch auf der A14 Verzweigung Plegi Richtung Silbruck.
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1: Ein richtig schön sonniger Start in die neue Woche. Es hat nur ein paar haarlose Schleierwolken am Himmel. Die Temperaturen jetzt im Moment bei etwa 14 Grad. Am Nachmittag gibt es um die 26 Grad. Ebenfalls auf den Nachmittag kommen immer mehr Wolken dazu. Gegen Abend wird es dann auch nass und es gibt Gewitter mit kräftigen Böen zum Teil. In der Nacht bleibt es nass, nur am Dienstag und dann auch am Mittwoch wechselhaft mit Wolken. Es gibt aber längere trockene Phasen und auch ab und zu mal Regensprutz bei maximal 18 Grad.
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3: Die Luzerner Sozialversicherung, was macht heute am neuen Hauptsitz zu Kriens deren auf? Neu sind die Ausgleichskasse, die IFA-Stelle und die Arbeitsvermittlung im Neubau Eichhof West. Das vereinfache auch den Zugang der Kunden zu allen Dienstleistungen, teilt zu was mit. Nur die beiden regionalen Arbeitsvermittlungs-

0: Vermittlungen Sursee und Wolhausen bleiben an den bisherigen Standorten. 2 Jahre nach der grossen Flüchtlingskrise spüren die Luzerner Gemeinden die Folgen in ihren Jahresabschlüssen. Grund ist ein Systemwechsel. Sie müssen vom Kanton Sozialhilfe für anerkannte Flüchtlinge übernehmen. Vor allem in der Stadt Luzern und das Hochdorf sind die Kosten gestiegen, wie die Luzerner Zeitung schreibt. In anderen Gemeinden wie Roth oder Willisau sind die Kosten für Sozialhilfe hingegen stabil geblieben. Das sieht man in den Gemeindesrechnungen vom letzten Jahr. Der Kanton weist darauf ein, dass mehr als die Hälfte der anerkannten Flüchtlinge arbeiten und auch von den Menschen, die vorläufig aufgenommen sind, haben deutlich mehr als die Hälfte einen Job. Wer die Schweiz mit dem Bus unterwegs ist, muss sich ab Mitte Woche umstellen. Wegen der Bauarbeiten am Niven Bushof werden die Haltestellen provisorisch Richtung Postplatz verschoben. Sie sind neu vor der Apotheke. Der Busbetrieb läuft normal weiter. Die Arbeiten am Niven Bushof der Schweiz gehen etwa 1 Jahr. Und das Trachtenchorfest Sursee ist gestern mit dem grossen Festumzug zu Ende gegangen. Es war eine super Sache gewesen, so der Tenor der Leute.
1: Ich bin überwältigt, was da für alle Vertrachten da sind. Und wirklich, die Leute sind so aufgestellt und fröhlich. Und das Wetter macht mit und genial.
2: Kleider, Trachten, Menschen. Es ist einfach wieder ein tolles Erlebnis.
3: Sehr gut. Es ist sehr vielseitig von den verschiedenen Kantonen, mit den vielen Trachten, mit den vielen Figuren und ganzen Familien, mit den Leiterwägen, mit Berner Sennenhunden. Es ist alles vertreten. Schöne Musik. Also sehr interessant. Das muss man gesehen haben. Das kann man gar nicht beschreiben, so schön. So viele Trachten habe ich gar nicht gewusst, dass wir in der Schweiz haben.
0: Am Umzug haben rund 2'000 Leute mitgemacht. Am Wochenende sind insgesamt rund 50'000 Leute auf Sursee als Trachtenchorfest gekommen.
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Ein Klassiker aus den 80er Jahren zum Tanzfilm Fame. Das ist Irene Cara, die euch durch den Montagmorgen begleitet, hier bei Radio Zentral. Viertel vor neun ist es. Der nächste, ich würde meinen, es ist noch kein Klassiker, aber er ist auf dem besten Weg dorthin. Er ist eingestiegen auf Platz 1 im 22, hat sich 12 Wochen dort gehabt, läuft auch heute noch auf und runter, unter anderem hier bei uns, der Harry Styles.

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2: Guten Montagmorgen, jetzt ist es 9 Uhr bei aktuell 17 Grad in Altwiss und 18 Grad in Altendorf.
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4: Ärzte arbeiten weniger, aber immer noch viel. Der Nationalrat diskutiert über neue Atomkraftwerke und Digitec Galaxus lässt Tausende von Rezensionen. Im Nachrichtenstudio Anders Albert. Ärztinnen und Ärzte in Schweizer Spitälern arbeiten etwas weniger als noch vor einigen Jahren. Dennoch bleibt die Belastung hoch. Die durchschnittliche Wochenarbeitszeit sank auf ein Vollzeitpensum hochgerechnet auf 54,6 Stunden. 2022 lag dieser Wert noch fast 2 Stunden höher, wie der Verband Schweizerischer Assistenz- und Oberärztinnen und Ärzte heute mitteilt. Trotz dieser positiven Entwicklung bei den Arbeitsstunden bleibt die Erschöpfung auf einem kritischen Niveau. Mehr als jede zweite befragte Person gab an, zumindest gelegentlich den Gedanken zu haben, ich kann nicht mehr. Digitec Galaxus hat rund 380.000 Produktbewertungen gelöscht. Betroffen sind knapp 4% aller Bewertungen. Künftig dürfen nur noch Kundinnen und Kunden Rezensionen verfassen, die das entsprechende Produkt auch tatsächlich über die Plattform gekauft haben. Der Onlinehändler will damit manipulierte Bewertungen verhindern und die Glaubwürdigkeit der Bewertungen erhöhen. Auslöser waren Fälle, in denen Produkte von Personen positiv bewertet wurden, die diese gar nicht über Digitec Galaxus gekauft hatten. Der Nationalrat diskutiert heute über das Verbot neuer Atomkraftwerke in der Schweiz. Konkret geht es um den Vorschlag des Bundesrats, den Bau neuer AKW wieder zuzulassen. Befürworter argumentierten mit der langfristigen Versorgungssicherheit, Gegner warnen vor hohen Kosten und Risiken. Im Parlament werden knappe Mehrheitsverhältnisse erwartet. Sollte das Neubauverbot von Atomkraftwerken aufgehoben werden, dürfte das Stimmvolk das letzte Wort haben. Bei dem schweren Erdbeben auf den Philippinen sind verschiedenen Behörden zufolge mindestens 15 Menschen ums Leben gekommen und 29 weitere seien verletzt worden, sagte der Direktor des philippinischen Zivilschutzes vor Journalisten. Das Beben auf der Insel Mindanao hat eine Stärke von 7,8, teilt das örtliche Institut für Vulkanologie und Seismologie mit. Das Institut gab eine Tsunami-Warnung heraus.
2: Wir schauen auf den Nikkei-Index, der ist im Minus mit 4,29%. Bei den Wechselkurs gibt es den Euro für 91,83 und der US-Dollar kostet 79,75. Auf dem Radar habe ich aktuell noch die A4-Brunnen Richtung Zürich zwischen Küsnacht und der Verzweigung Rütihof aus Stocken wegen einer Baustelle. Dann auf der Hauptstrasse Wädenswil Richtung Silbruck über Hirzlinen geht es noch ein bisschen länger und auf der A14 Richtung Silbruck zwischen Zug und Bar.
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2: Sonnentank ist angesagt, vor allem jetzt am Vormittag. Auf den Nachmittag kommen dann immer mehr Wolken dazu. Gegen Abend wird es auch mal nass und stellenweise gibt es Gewitter mit zum Teil auch kräftigen Böen. Es geht um die 26 Grad heute am Nachmittag. In der Nacht auf morgen ist es dann ebenfalls immer mal wieder nass. Der Dienstag selber und dann auch der Mittwoch sind wechselhaft mit vielen Wolken. Es gibt längere trockene Phasen, aber auch mal Regensprutz bei maximal 18 Grad.
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2: Ich wünsche euch ganz einen guten Start in die neue Arbeitswoche. Wir begleiten euch hier mit dem breitesten Musikmix. Musik aus den 70er Jahren von The Smokey haben wir im Programm. 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Country Musik von Johnny Cash. I walked the line. Die Stimme gehört zu der Amy Winehouse. Auch sie gehören hier bei uns im Programm. Den Anfang machen gerade Tears for Fears. Everybody wants to rule the world. Habt einen guten Montag. Ich bin Nadine Wechsler.

0: Smokey bringt gute Laune rein in den Montagmorgen. Lay back in the arms of someone, hier bei Radio Zentral. Schön, sind ihr mit dabei. Und Geburtstagsgrüße schicken wir raus ins Zentralland für alle, die heute ihren Tag feiern, an dem 8. Juni. Ihr teilt euren Geburtstag mit einer von den ganz grossen Rockrühren. Mit dem hat sie ihren Durchbruch geschafft. Bonnie Tyler, sie ist heute vor 75 Jahren als Gaynor Hopkins in Wales auf die Welt gekommen. Die Musikleidenschaft hat sie von ihrer Mami übernommen, die ein ganz grosser Opernfan war. Ja, berühmt wurde Bonnie Tyler dann aber vor allem mit rockigeren Titeln in den 70er und 80er Jahren. Und auch schon ganz viele Preise hat sie ihrer Karriere abgeräumt. Mehrere Generationen hat Bonnie Tyler mit ihrer Musik geprägt. Schlagzeilen gemacht hat sie aber vor kurzem vor allem mit einer Notoperation im Mai. Die Sängerin hat auch müssen in ein künstliches Koma gelegt werden. Philipp Detlefs, du berichtest für uns aus Großbritannien. Was weiss man denn über den aktuellen Zustand von Bonnie Tyler?
1: Was Genaues weiß man derzeit leider nicht. Es gab diese Woche zwar ein Update auf ihrer Website, das aber eigentlich kein wirkliches Update war. Da hieß es, es gebe keine Neuigkeiten zu ihrer, so wörtlich, kontinuierlichen Genesung. Aber man müsse davon ausgehen, dass keine News, in dem Fall gute News, seien. Dazu die Bitte, nicht zu spekulieren, nicht irgendwelchen dubiosen Quellen im Internet zu vertrauen, die oft mit künstlicher Intelligenz erstellt wurden, um Klicks zu generieren. Bonnie bleibe weiter in Portugal in Behandlung und das könne noch eine ganze Weile dauern.
0: Eigentlich sind jetzt im Moment gerade Konzerte geplant von ihr. Auch bei uns in der Schweiz ist sie dann im November angesagt. Wie ist da der aktuelle Stand?
1: Ja, eigentlich wäre Bonnie Tyler jetzt mittendrin in ihrer Europatournee. Drei Konzerte sind schon abgesagt worden. Ihre nächsten Konzerte wären am 11. Juni in Ungarn und eine Woche später in der Türkei. Bisher ist das nicht abgesagt worden. Weder von Tylers Management noch vom Konzertveranstalter gab es dazu Informationen. Also ich würde jedem, der Karten hat, empfehlen, die Website einfach im Blick zu behalten und jetzt einfach abzuwarten.
0: Ja, wir schicken also nicht nur Geburtstagsgrüße, sondern vor allem auch gute Besserung. Raus als Geburtstagskind Bonnie Tyler, wo hoffentlich ihren 75. Geburtstag gleich irgendwie kann mit ihren Liebsten zusammen feiern. Wenn Sie da jetzt hören, Holding Out for a Hero.

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Die Eurythmics an diesem Montagmorgen hier bei Radio Zentral. Here comes the rain again. Und dann definitiv recht. Der Regen, der kommt. Auch wenn es im Moment noch nicht aussieht. Strahlender Sonnenschein und ein paar harmlose Schleierwolken. Auf den Nachmittag tut es zu und spätestens am Abend gibt es Regen und stellenweise auch Gewitter. Das heisst also, Sonne geniessen, wenn ihr könnt, jetzt an diesem Montagvormittag. Schön, sind ihr mit dabei. Die Monkeys haben

0: Habt einen guten Montag. Jetzt ist es 10 Uhr bei aktuell 19 Grad Schübelbach und 19 Grad Schütz.
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2: Die Hotels waren im Winter ziemlich ausgebucht. Ärzte arbeiten weniger, aber immer noch viel. Und Digitec Galaxus lässt Tausende von Rezensionen. Im Nachrichtenstudio Randi Schelbert. Die Schweizer Hotellerie hat in der Wintersaison einen Rekord verzeichnet. Von November bis April wurden rund 18,7 Millionen Übernachtungen gezählt, wie das Bundesamt für Statistik mitteilt. Das sind so viele wie noch nie und etwas mehr als im Winter davor. Der Rekord ist vor allem den Schweizer Gästen zu verdanken. Die Zahl der inländischen Logiernächte stieg auf 9,5 Millionen und erreichte damit einen Höchstwert. Auch die Zahl der ausländischen Gäste blieb hoch. Vor allem Besucher aus Europa und Amerika kamen häufiger in die Schweiz. Deutlich rückläufig war hingegen die Nachfrage aus Asien. Ärztinnen und Ärzte in Schweizer Spitälern arbeiten etwas weniger als noch vor einigen Jahren. Dennoch bleibt die Belastung hoch. Die durchschnittliche Wochenarbeitszeit sank auf ein Vollzeitpensum hochgerechnet auf 54,6 Stunden. 2022 lag dieser Wert noch fast bei 2 Stunden. Oder 2 Stunden höher, wie der Verband Schweizerischer Assistenz und Oberärztinnen und Ärzte heute mitteilt. Trotz dieser positiven Entwicklung bei den Arbeitsstunden bleibt die Erschöpfung auf einem kritischen Niveau. Mehr als jede zweite befragte Person gab an, zumindest gelegentlich den Gedanken zu haben, ich kann nicht mehr. Digitec Galaxus hat rund 380.000 Produktbewertungen gelöscht. Betroffen sind knapp 4% aller Bewertungen. Künftig dürfen nur noch Kundinnen und Kunden Rezensionen verfassen, die das entsprechende Produkt auch tatsächlich über die Plattform gekauft haben. Der Onlinehändler will damit manipulierte Bewertungen verhindern und die Glaubwürdigkeit der Bewertungen erhöhen. Auslöser waren Fälle, in denen Produkte von Personen positiv bewertet wurden, die diese gar nicht über Digitec Galaxus gekauft hatten. Der Iran-Krieg scheint erneut zu eskalieren. Israel meldet erneuten Raketenbeschuss aus dem Iran. Gleichzeitig meldet die israelische Luftwaffe Angriffe auf Ziele im Westen und im Zentrum des Irans. US-Präsident Donald Trump hält nach eigener Aussage an einer Verhandlungslösung mit dem Iran fest. Nahost-Korrespondentin Cindy Richau berichtet.
3: In Israel mussten wegen der Angriffe aus dem Iran und auch aus dem Jemen am Morgen wieder etliche Menschen in Schutzräume eilen. Einige verletzten sich auf dem Weg dorthin. Die israelische Armee teilte derweil mit, sie habe im Südwesten Irans eine Anlage der petrochemischen Industrie angegriffen. Israel soll sich damit über eine Forderung von US-Präsident Donald Trump hinweggesetzt haben. Er hatte laut Medienberichten zuvor einen Verzicht auf israelische Gegenangriffe im Iran verlangt.
0: 3 ab 10 ist es aktuell alles frei auf der Strasse im Zentraland. Ich wünsche euch ein gutes Ankommen.
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0: Strahlend blauer Himmel über dem Zentraland. Es hat und dort ein paar harmlose Schleierwolken. Temperaturen im Moment bei etwa 15 bis 20 Grad. Auf den Nachmittag gibt es warme 26 Grad. Auf den Nachmittag kommen dann aber auch immer mehr Wolken dazu. Gegen Abend gibt es Regen und stellenweise auch Gewitter mit, zum Teil kräftige Böen. In der Nacht auf morgen bleibt es nass, der Dienstag und der Mittwoch dann wechselhaft mit vielen Wolken. Es gibt ein paar längere trockene Phasen, aber auch da und dort mal ein Regensprutz bei maximal 18 Grad. Am Montagmorgen hier bei Radio Zentral. Wir begleiten euch mit unserem breitesten Musikmix in dieser Stunde mit ganz vielen von euren Lieblingsklassikern. Wet, wet, wet sind das. Love is all around.

Und Albert Hammond ebenfalls hier bei uns im breitesten Musikmix. Und wenn ihr jetzt sagt, Moment, mein Lieblingsklassiker, der war jetzt hier gar nicht dabei gewesen. Halb so schlimm. Ihr bestimmt nämlich euch das Programm mit bis um 11 Uhr hier bei uns in der Zentral Classic Stunde. Welche zeitlose Pop-Klassiker würdet ihr gerne wieder einmal hören? Sagt es uns per WhatsApp-Sprachnachricht direkt ins Studio. 078 933 44 20 oder ganz einfach in der Zentral-App oben aufs WhatsApp-Symbol drücken. The Proclaimers machen gerade den Anfang. I'm gonna be 500 miles. Habt einen guten Montag. Ich bin Nadine Wechsler.

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Hallo zusammen, das ist der Rübi von Bar. Ich würde gerne von Bon Jovi Living on a Prayer hören. Grüße der Robin, Samantha, Muriel und Nico und natürlich meine Frau Claudia und wünsche allen eine schöne Woche. Ciao zusammen.

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1: Hallo miteinander, hier ist Dani Müller. Ich wünsche für meinen Bruder, den Christoph, Swiss Lady von Peppe Lienhardt. Er arbeitet in der Tolle Weiss, er ist am schönen Fehlensee und ich wünsche ihm und dem ganzen Team einen ganz schönen Tag noch.

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1: Guten Montagvormittag, jetzt ist es 11 Uhr bei aktuell 17 Grad im Glaubenberg und 21 Grad in Gummiswald.
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3: Auf der Zugstrecke zwischen Zürich und Olten gibt es eine Störung. Die Hotels sind im Winter ziemlich ausgebucht und Digitec Galaxus lässt Tausende von Rezensionen. Im Nachrichtenstudio Andreas Schelbert. Wegen einer technischen Störung an der Bahnanlage ist der Bahnverkehr zwischen Zürich und Olten heute Morgen eingeschränkt. Reisende müssen mit Verspätungen, Zugausfällen und Umleitungen rechnen. Die Beeinträchtigung dauert voraussichtlich bis etwa 13 Uhr, teilt die SBB mit. Sie empfiehlt den Reisenden, sich kurz vor der Abfahrt über die aktuelle Betriebslage und mögliche Fahrbahnänderungen zu informieren. Die Schweizer Hotellerie hat in der Wintersaison einen Rekord verzeichnet. Von November bis April wurden rund 18,7 Millionen Übernachtungen gezählt, wie das Bundesamt für Statistik mitteilt. Das sind so viel wie noch nie und etwas mehr als im Winter davor. Der Rekord ist vor allem den Schweizer Gästen zu verdanken. Die Zahl der inländischen Logiernächte stieg auf 9,5 Millionen und erreichte damit einen Höchstwert. Auch die Zahl der ausländischen Gäste blieb hoch. Vor allem Besucher aus Europa und Amerika kamen häufiger in die Schweiz. Deutlich rückläufig war hingegen die Nachfrage aus Asien. Digitec Galaxus hat rund 380.000 Produktbewertungen gelöscht. Betroffen sind knapp 4% aller Bewertungen. Künftig dürfen nur noch Kundinnen und Kunden Rezensionen verfassen, die das entsprechende Produkt auch tatsächlich über die Plattform gekauft haben. Der Onlinehändler will damit manipulierte Bewertungen verhindern und die Glaubwürdigkeit der Bewertungen erhöhen. Auslöser waren Fälle, in denen Produkte von Personen positiv bewertet wurden, die diese gar nicht über Digitec Galaxus gekauft hatten. Der Iran-Krieg scheint erneut zu eskalieren. Israel meldet erneuten Raketenbeschuss aus dem Iran. Gleichzeitig meldet die israelische Luftwaffe Angriffe auf Ziele im Westen und im Zentrum des Irans. US-Präsident Donald Trump hält nach eigener Ansage an einer Verhandlungslösung mit dem Iran fest. Ostkorrespondentin Cindy Richau berichtet.
4: In Israel mussten wegen der Angriffe aus dem Iran und auch aus dem Jemen am Morgen wieder etliche Menschen in Schutzräume eilen. Einige verletzten sich auf dem Weg dorthin. Die israelische Armee teilte derweil mit, sie habe im Südwesten Irans eine Anlage der petrochemischen Industrie angegriffen. Israel soll sich damit über eine Forderung von US-Präsident Donald Trump hinweggesetzt haben. Er hatte laut Medienberichten zuvor einen Verzicht auf israelische Gegenangriffe im Iran verlangt.
1: Alles frei aktuell auf der Strasse im Zentraland. Ich wünsche euch eine gute Fahrt.
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1: Strahlender Sonnenschein aktuell über dem Zentraland. Es hat ein paar harmlose Schleierwolken. Die Temperaturen die gehen heute darauf auf etwa 26 Grad. Auf den Nachmittag kommen immer mehr Wolken dazu. Gegen Abend wird es dann auch mal nass und es kann stellenweise Gewitter geben, mit zum Teil auch kräftigen Böen. In der Nacht immer mal wieder Regen. Der Dienstag und dann auch der Mittwoch die bleiben wechselhaft. Mit vielen Wolken. Es gibt ein paar längere trockene Phasen, aber auch mal da und dort Regensprutz bei maximal 18 Grad.

0: geworden, Montagvormittag mit Radio Zentral. Einmal Zeit für den Menüplan der Cafeteria anzuschauen. Der Blick in den Kühlschrank. Was machen wir heute zum Mittag? Ein Stündchen haben wir noch Zeit bis zu der Mittagpause. Wir haben für euch auf dem Weg dorthin den breitesten Musikmix parat. Wir machen den Abstecher in die 90er Jahre. Ace of Base, Life is a Flower. Grease, das ist der Frankie Valli. Und die Whitesnake machen gerade den Anfang. Here I go again. Habt einen guten Montag. Ich bin Nadine Wechsler.
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0: Juweliergeschäft in Lugano begonnen. Aus Sicherheitsgründen findet die Verhandlung im Gefängnis statt und wird per Video in den Gerichtssaal übertragen. Die Staatsanwaltschaft wirft der Gruppe vor, den Überfall mit Schusswaffen verübt zu haben. Einer der Angeklagten muss sich zudem wegen versuchter vorsätzlicher Tötung verantworten. Israels Armee hat eigenen Angaben zufolge einen groß angelegten Angriff auf Verteidigungssysteme des Irans beendet. Dutzende Kampfflugzeuge seien im Einsatz gewesen. Dabei seien mehrere Luftabwehrsysteme zerstört worden, teilt das Militär mit. Der Angriff erfolgt trotz einer Waffenruhe, die seit April zwischen den USA und dem Iran gilt.
1: Es hat aktuell ein bisschen Stau vor dem Gotthardtunnel Richtung Nord. Ab Quinto sind es aktuell 2 Kilometer, das heisst 20 Minuten Wartezeit. Viel Sonne aktuell über dem Zentralland. Die Temperaturen die gehen darauf auf etwa 26 Grad heute Nachmittag. Es kommen aber immer mehr Wolken dazu. Gegen Abend wird es nass mit stellenweise auch Gewitter und kräftigen Böen. Auch in der Nacht auf Murn ist es immer mal wieder nass. Der Dienstag und dann auch der Mittwoch sind wechselhaft. Es gibt längere trockene Phasen, aber auch dort und mal Regensprutz. Bei noch maximal 18 Grad.
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3: Im Studio der Lukas Wedekind. Zum Alters haben sich bei einem Auffahrunfall 8 Personen verletzt. Passiert ist es gestern oben auf der Kantonsstrasse Richtung Seetalplatz. 4 Autos sind ineinander rein. Laut der Luzerner Polizei hat der Rettungsdienst 5 Personen ins Spital gebracht. Die Strasse war wegen dem Unfall für knapp 4 Stunden zu. Neuer Rekord im Wintertourismus vom Kanton Luzern. Die Hotel- und Kurbetriebe vermelden in der letzten Wintersaison über 920'000 Logiernächte. Das ist zum dritten Mal in Folge ein neuer Höchstwert, teilt Lustadt Statistik Luzern mit. 56% der Leute, die übernachtet haben, sind Ausländer gewesen. Im Kanton Zug gibt es neu Geld für die Kinderbetreuung. Gesuche können ab sofort über zg.ch/kantonspauschale gemacht werden. Der Kanton Zug zahlt neu ein Drittel an Betreuungskosten der Kinder. Anspruch haben Eltern von Kindern ab 3 Monaten. Die müssen im Kanton Zug wohnen und in einer Kita oder in einer Tagesfamilie betreut werden. So will der Kanton die Familien entlasten. Die Änderung gilt ab im August. Gesuche für das Betreuungsgeld müssen bis Ende Juli eingesehen. Und der Zürcher Kantonsrat sagt deutlich Ja zu Förderklassen. Die soll es für lernschwache und verhaltensauffällige Schüler geben. Gemeinden im Kanton Zürich können aber selber entscheiden, ob sie Förderklassen einführen wollen. Die linken Parteien haben sich gegen Beschluss gewehrt. Das sei ein Angriff auf die integrative Schule. Jetzt kann das Referendum ergriffen werden.
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0: Und Anastasia gibt euch Power für den Montagvormittag. Pay my dues, hier bei Radio Zentral.
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0: Diese Woche macht der Zirkus Harlekin Halt zu Schütz beim Werkhof. Es gibt zwei Vorstellungen, am Dienstag am Abend um 7:30 und am Mittwochnachmittag um 3:00. Mit tollen Artisten, Glühn und Tier. Alle Informationen gibt es online unter zirkusharlekin.ch. An diesem Samstag und Sonntag ist etwas los zu Murschach und zu Brunnen unter dem Motto «Food and Culture Murschach». Ein Fest zu der Hotelgeschichte von Murschach. Am Samstag ab Nachmittag um 2 ein Rundgang im Axensteinpark und Filmvorführungen. Um 6:30 am Abend ein Gala-Dinner mit Tanz im Hotel Altstädterhof Brunnen. Und am Sonntag geht es weiter ab 11:00 beim Schulhaus Murschach mit Alphornmusik und der Ausstellung «Zeitreise in die Belle Epoque». Es gibt Streetfood Belle Epoque, Kaffee und Live-Musik. Alle Infos gibt es online unter kulturmurschach.ch. Eine Party auf dem Zugersee, die erwartet euch dann am Freitag, am 3. Juli und zu einer 80er-Party. Ihr erlebt die grössten Hits von dieser legendären Dekade. Lasst euch von den Vibes mitreissen, feiert und tanzt. Die Abfahrt ist der Zug am Bahnhofsteig am Freitag, 3. Juli, am Nachmittag um 2. Alle Infos gibt es online unter zugersee-schifffahrt.ch/erlebnisse.
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0: Wir kommen gut an der Mittagspause entgegen. An dem Montag 20:40 war es. Lionel Richie begleitet euch jetzt hier musikalisch all night long. Am Mikrofon übernimmt am 12 Uhr Christian Eie. Er begleitet euch dann durch den Montagnachmittag. Ich wünsche euch ganz einen schönen Tag. Mein Name ist Nadine Wechsler. Well,

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2: Ich wünsche euch einen guten. Wir messen 23 Grad, die Zeislete, das Kriens sind 21 Grad.
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4: Der Wohnort hat einen Einfluss auf die Schulnoten. Auf der Zugstrecke zwischen Zürich und Olten gibt es eine Störung und die Zürcher Langstrasse soll UNESCO-Weltkulturerbe werden. Im Nachrichtenstudio André Schelbert. Der Wohnort hat großen Einfluss auf den Bildungserfolg von Jugendlichen in der Schweiz. Das zeigen neue Zahlen des Bundesamts für Statistik. Demnach erreichen 9 von 10 Jugendlichen einen Abschluss auf der Sekundarstufe 2. In vielen Städten liegen die Quoten tiefer. Zudem gibt es selbst innerhalb einzelner Städte große Unterschiede zwischen den Quartieren. Das Bundesamt führt dies unter anderem auf soziale Faktoren, Einkommen und den Anteil fremdsprachiger Schülerinnen und Schüler zurück. Wegen einer technischen Störung an der Bahnanlage ist der Bahnverkehr zwischen Zürich und Olten heute Morgen eingeschränkt. Reisende müssen mit Verspätungen, Zugausfällen und Umleitungen rechnen. Die Beeinträchtigung dauert voraussichtlich bis etwa 13 Uhr, teilt die SBB mit. Sie empfiehlt den Reisenden, sich kurz vor der Abfahrt über die aktuelle Betriebslage und mögliche Fahrplanänderungen zu informieren. Die Zürcher Langstrasse soll UNESCO-Weltkulturerbe werden. Dies fordert eine Petition der Olé-Olé-Bar und weiterer Betriebe entlang der bekannten Ausgemeile. Die bekannte Ausgemeile sei ein einzigartiger gesellschaftlicher Schmelztiegel, heißt es in der Petition als Begründung. Prominente wie der Schriftsteller Martin Sutter und die Künstlerin Lara Stoll haben die Petition bereits unterzeichnet. Sie soll später dem Zürcher Stadtpräsidium übergeben werden. Ärztinnen und Ärzte in Schweizer Spitälern arbeiten etwas weniger als noch vor einigen Jahren, dennoch bleibt die Belastung hoch. Die durchschnittliche Wochenarbeitszeit sank auf ein Vollzeitpensum hochgerechnet auf 54,6 Stunden. 2022 lag dieser Wert noch fast 2 Stunden höher, wie der Verband Schweizerischer Assistenz- und Oberärztinnen und Ärzte heute mitteilt. Trotz dieser positiven Entwicklung bei den Arbeitsstunden bleibt die Erschöpfung auf einem kritischen Niveau. Mehr als jede zweite befragte Person gab an, zumindest gelegentlich den Gedanken zu haben, ich kann nicht mehr. Die Schweizer Hotellerie hat in der Wintersaison einen Rekord verzeichnet. Von November bis April wurden rund 18,7 Millionen Übernachtungen gezählt, wie das Bundesamt für Statistik mitteilt. Das sind so viele wie noch nie und etwas mehr als im Winter davor. Der Rekord ist vor allem den Schweizer Gästen zu verdanken. Die Zahl der inländischen Logiernächte stieg auf 9,5 Millionen und erreichte damit einen Höchstwert. Die Zahl der ausländischen Gäste blieb hoch. Vor allem Besucher aus Europa und Amerika kamen häufiger in die Schweiz. Deutlich rückläufig war hingegen die Nachfrage aus Asien. Der Iran-Krieg scheint erneut zu eskalieren. Israel meldet erneuten Raketenbeschuss aus dem Iran. Gleichzeitig meldet die israelische Luftwaffe Angriffe auf Ziele im Westen und im Zentrum des Irans. US-Präsident Donald Trump hält nach eigener Aussage an einer Verhandlungslösung mit dem Iran fest. Nahost-Korrespondentin Cindy Richau berichtet.
5: In Israel mussten wegen der Angriffe aus dem Iran und auch aus dem Jemen am Morgen wieder etliche Menschen in Schutzräume eilen. Einige verletzten sich auf dem Weg dorthin. Die israelische Armee teilte derweil mit, sie habe im Südwesten Irans eine Anlage der petrochemischen Industrie angegriffen. Israel soll sich damit über eine Forderung von US-Präsident Donald Trump hinweggesetzt haben. Er hatte laut Medienberichten zuvor einen Verzicht auf israelische Gegenangriffe im Iran verlangt.
4: Bei einem schweren Erdbeben auf den Philippinen sind nach Angaben des Zivilschutzes mindestens 32 Menschen ums Leben gekommen. Über 130 wurden verletzt, wie der Direktor der Behörde mitteilt. Das Beben der Stärke 7,8 hat am Morgen die südliche Insel Mindanao erschüttert, Gebäude einstürzen lassen und Menschen in Panik auf die Straßen getrieben.
2: 3 Kilometer stockert zurück in Norden vor dem Gotthardtunnel, 1 Kilometer oben in Süden, die Fahrt Airolo ist gesperrt.
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2: das Wetter mit dem Zentralmeteorolog Klaus Marquardt.
6: Am frühen Nachmittag ist es zuerst noch recht sonnig mit ausdehnten Schleierwolken und Quellwolken über den Berg, dann aber nimmt die Bewölkung doch mehr und mehr zu. Später bilden sich dann in den Alpen erste Platzregen oder Gewitter, im Laufe des Abends breiten sich die dann mehr und mehr aus. Es erreicht uns dann eine Kaltfront, in der Nacht regnet es immer wieder und das zum Teil kräftig. Die Temperaturen erreichen davor noch Höchstwert im Bereich um 26 Grad. Dann gehen Temperaturen aber merklich zurück. In Schauer- und Gewitternähe sind starke bis stürmische Böen möglich. Mit der Kaltfront erreicht uns dann noch kühlere Luft und das spürt man dann morgen Dienstag. Am Vormittag ist es stark bewölkt und am Morgen regnet es vor allem entlang von den Alpen noch zum Teil kräftig, bis Mittag lassen die Schauer nach. Am Nachmittag ist es dann eher ein aprilhafter Wettercharakter mit wechselnder Bewölkung und nur noch gelegentlicher Schauer. Die Temperaturen erreichen noch Höchstwert im Bereich um 18 Grad. Es bläst ein mäßiger Westwind.
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2: Beim zweiten Publikumsforum von Radio Zentral redet morgen Gäste über die Programmqualität. Zum Alters gibt es bei einem Unfall 8 Verletzte. Die Luzern-Rottels haben im Winter Rekordgeschäft gemacht. Und der Ausserschweizer Schiedsrichter Sander Scherer freut sich auf seinen Einsatz an der Fußball-WM.
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2: Einen guten Montagmittag wünscht der Christian Aye und das Zentral Info jetzt mit dem Janik Köhn.
7: Miteinander reden kann helfen, zum besser werden. Radio Zentral hat zum zweiten Mal eingeladen zum Publikumsforum. Bei dem regelmäßigen Austausch wird unter anderem die Qualität vom Programm unter die Lupe genommen. Der Marc Zimmermann berichtet über das zweite Publikumsforum von Radio Zentral.
8: Radio Zentral lädt zweimal pro Jahr zum Publikumsforum ein. Bei der zweiten Ausgabe letzte Woche sind unter anderem 10 Zentral-Morgengäste eingeladen worden. Also Leute, die mit Radio Zentral schon in Kontakt gekommen sind als Interviewgäste. Zum Beispiel der Bernhard Betschard vom Heimwehchor. Er habe sich nicht genau vorstellen, was ihn erwartet.
9: Ich bin sehr positiv überrascht, wie viele Anwesende da vom Radio Zentral da hier gsi sind und auch wie informativ das Ganze war. Also es ist viel länger gegangen und zum Glück ist es so lang gegangen.
8: Weiter sagt Bernhard Betschard mit Blick auf die verschiedenen Streaming-Angebote.
9: Ist das Radio halt schon das lokale Medium, wo die Informationen, die persönlichen Informationen bringen. Und zu dem müssen wir einfach Sorge haben. Zum Radio Zentral muss man einfach Sorge haben.
8: Kommen wir zu der kritischen Betrachtung vom Radio Zentral-Programm. Der grosse Elvis-Fan Remo Schnarwiler hat in Sachen Musik natürlich eine klare Vorstellung für Verbesserungen.
10: Ja, mehr Elvis müsste einfach kommen, dann wäre es schon mal besser. Nein, mir gefällt das Programm. Es ist einfach die Musik, die ich gerne höre und ich spüre auch im Umfeld nach wie vor, dass halt einfach dass die Musik ist, die meisten Leute damit leben können damit.
8: Kommen wir noch zum Inhalt, zu der Berichterstattung von Radio Zentral. Auch da hat der Remo Schnarwiler eine klare Meinung.
10: Ich bin froh, wenn die Informationen nicht allzu lang sind, relativ kurz gehalten und man gleich einfach ein bisschen auf dem Stand ist, wo man einfach gerade weiss, was wo läuft. Aber im Detail, gerade in der Politik, interessiert mich eigentlich zu wenig. Da wollte ich oberflächlich wissen, was ist das Problem und was ist das Thema und dann würde ich mir selber eine Meinung.
8: Kurze Informationen wünscht sich also der Remo Schnarwiler. Wir haben alle gefragt, welche Änderungen bräuchte es bei Radio Zentral. Viele haben sehr ähnlich geredet wie der Josef Bürgler von den Muttitaler Wetterschmöcker.
11: Wir sind absolut zufrieden. Nein, ich könnte jetzt nicht sagen, das sollte man ändern oder so.
8: Ganz so zufrieden wie der Josef Bürgler sind aber schon nicht alle. Gibt es auch Momente, wo er Radio Zentral abschaltet? Das haben wir Sandra Betschard und Sonja Ulber vom Höllloch gefragt.
12: Also ich bin halt nicht so der Sportfan. Wenn dann Sportmoderationen kommen, bin ich dann schneller weg.
13: Nicht bei der Sportmoderation, ich finde es spannend.
8: Über den Sport, wie auch über viele andere Sachen, gibt es da also unterschiedliche Meinungen. Radio Zentral ist sehr breit aufgestellt und berichtet über Zentralschweiz raus in Kanton Glarus und in Teilgebiete von St. Gallen und Zürich. In diesem Zusammenhang ist am Programmleiter Roman Spierig bei den Rückmeldungen das aufgefallen.
14: Was toll war und herausgekommen ist, ist, dass kein Beitrag zu lang ist, auch wenn man nicht aus dem Kanton kommt. Also der Glarner erträgt, dass der Luzerner 3 Minuten vorkommt und der Luzerner verträgt auch, dass der Glarner 3 Minuten vorkommt, wie der Nidwaldner, der Obwaldner, der Urner, der Zucker und so weiter. Und der Schweizer erst recht. Warum ist das so? Weil man weiss, man kommt selber dafür auch 3 Minuten dran.
8: Zentral Morgengäste, die zum zweiten Publikumsforum von Radio Zentral eingeladen worden sind, sind grösstenteils zufrieden mit dem Programm. Das nächste Publikumsforum von Radio Zentral ist im Oktober.
7: Der Marc Zimmermann hat berichtet. Wir kommen zu weiteren Kurzmeldungen aus der Zentralschweiz. Der Luzerner Stadtrat ist gegen einen Kassentierarzt. Ein tiermedizinisches Angebot aufzubauen, sei nicht die Aufgabe der Stadt Luzern. Und es gäbe schon private Hilfsangebote für die Tiere von Obdachlosen. Das schreibt der Stadtrat auf eine Forderung aus der Reihe der SP. Die Partei hat ein günstiges Angebot für obdachlose Tierhalter wollen. Der Luzerner Stadtrat ist nicht der Meinung, dass es für die Altersheimbewohner eine zusätzliche Sozialberatung durch die Pro-Senektute braucht. Ältere Menschen, die daheim wohnen und Altersheimbewohner, würden gleich gut beraten. Das Angebot der Pro-Senektute sei für ältere Menschen, die daheim wohnen, und für Heimbewohner gäbe es schon jetzt andere Beratungsstellen, zum Beispiel die Einkommensverwaltung BZ. Das antwortet der Stadtrat auf ein überparteiliches Postulat, das hat wollen, dass Pro-Senektute neu auch Altersheimbewohner unterstützen sollen. Der Luzerner Stadtrat will das Beratungsangebot, das schon jetzt für die Heimbewohner gibt, bekannter machen. Zweitens haben sich bei einem Auffahrunfall 8 Personen verletzt. Passiert ist es gestern Abend auf der Kantonsstrasse Richtung Seetalplatz. 4 Autos sind ineinander rein. Laut der Luzerner Polizei hat der Rettungsdienst 5 Personen ins Spital gebracht. Die Strasse war wegen dem Unfall für knapp 4 Stunden zu. Im Kanton Luzern haben sich am Wochenende 2 Töfffahrerinnen und Töfffahrer verletzt. Im Ortsteil Huiswil in der Gemeinde Zell ist gestern Nachmittag ein Unfall zwischen einer Töfffahrerin und einem Auto passiert. Gestern Mittag hat das Flüeli eine Töfffahrerin nach einem Bremsmanöver die Kontrolle über ihren Töff verloren und ist umgekehrt. Und am Freitagabend hat sich ein 17-jähriger Töfffahrer zu Nebiken bei einem Auffahrunfall verletzt. Bei einer Kontrolle hat die Luzerner Polizei mehrere Reisegas wegen Mängel aus dem Verkehr ziehen. Sie hat gestern zusammen mit dem Strassenverkehrsamt und dem Zoll insgesamt 18 Fahrzeuge kontrolliert. 4 Gas, davon 3 aus dem Ausland, haben nicht mehr weiterfahren. Das unter anderem wegen Mängel an den Bremsen, teilt die Staatsanwaltschaft Luzern mit. Weiter hat die Polizei 3 Chauffeure wegen Verstöße gegen die Arbeits- und Ruhezeiten angezeigt. Neuer Rekord im Wintertourismus vom Kanton Luzern. Die Hotel- und Kurbetrieb vermeldet in der letzten Wintersaison über 920'000 Logiernächte. Das ist zum 3. Mal in Folge ein neuer Höchstwert, teilt Lustadt Statistik Luzern mit. 56% der Leute, die übernachtet haben, waren Ausländer. Das Luzerner Sozialversicherungszentrum WAS macht heute am neuen Hauptsitz Triens Türen auf. Neu sind die Ausgleichsklassen, die IV-Stelle und die Arbeitsvermittlung im Neubau Eichhof West. Das vereinfache auch den Zugang der Kunden zu allen Dienstleistungen, teilt das WAS mit. Nur die beiden regionalen Arbeitsvermittlungszentren Sursee und Wollhausen bleiben an den bisherigen Standorten. Und im Kanton Zug gibt es neu Geld für die Kinderbetreuung. Gesuche können ab sofort über die Webseite des Kantons gemacht werden. Der Kanton Zug zahlt neu 1/3 an die Betreuungskosten der Kinder an. Anspruch haben Eltern von Kindern ab 3 Monaten. Die müssen im Kanton Zug wohnen und in einer Kita oder in einer Tagesfamilie betreut werden. So will der Kanton die Familie entlasten. Die Änderung gilt ab August. Die Gesuche für das Betreuungsgeld müssen bis Ende Juli eingereicht sein.
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2: Macron, Trump, Merz. In einer Woche treffen sich die Präsidenten von der wichtigsten Industrienationen im französischen Evian, also gerade an der Schweizer Grenze. Was das für die Sicherheit in der Westschweiz bedeutet, gehört nach Musik von Enrique Iglesias.

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1: Einen guten Mittag wünsche ich euch. Wir haben 16 ab 12 Uhr. Heute in einer Woche kommt die wirtschaftliche Weltelite am Genfersee zusammen. Im französischen Evian ist nämlich der G7-Gipfel quasi vor der Haustür der Schweiz. Und mit dabei sind Staatschefs wie der US-Präsident Donald Trump, der deutsche Bundeskanzler Friedrich Merz. Der Kanton Waadt hat heute über die Sicherheitsmassnahmen wegen dem G7-Gipfel informiert. Mit dabei war der Felix Haldimann.
2: Dass Donald Trump vorbeischaut, beeindruckt auch die Waadtländer Regierung. Zwar mache man sich parat für verschiedene Szenarien, sagt der Waadtländer Staatsrat Vasilis Venizelos. Aber dass man Donald Trump empfange, sei nicht mehr nichts.
3: Nous préparer à différents scénarios dans le cadre de cet événement. On va pas se mentir, hein. Avoir Donald Trump à 15 km de Lausanne, ce n'est pas rien.
2: Sonst begegnen wir dem Anlass aber mit viel Ruhe. Die Einsatzkräfte sind parat, sagte Vasilis Venizelos. Er sei vorbereitet, den verschiedenen Szenarien die Stirn zu bieten.
3: Nous abordons cet événement avec beaucoup de sérénité. Les dispositifs sont prêts. Nous sommes en mesure de faire face aux différents scénarios envisagés.
2: Natürlich sei es etwas Spezielles, dass Donald Trump jetzt an Genfersee kommt, sagt Vasilis Venizelos. Trotzdem müsse der Alltag der Waadtländerinnen und Waadtländer normal weitergehen.
3: Il est clair que ce n'est pas rien d'accueillir Donald Trump à 15 km de Lausanne. Toutefois, la volonté politique affirmée depuis le début par le Conseil d'État, c'est de maintenir la continuité de la vie quotidienne pour les Vaudoises et les Vaudois.
2: Für den G7-Gipfel sind nicht nur die Kantone parat, sondern auch die Armee. 4'000 Schweizer Soldatinnen und Soldaten sollen nächste Woche die Polizei vor Ort unterstützen. Genf macht einen Grossteil der Grenzübergänge zu. Dazu hat der Bundesrat zugestimmt, während dem Gipfel Grenzkontrollen durchzuführen.

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3: Ich wünsche euch weiterhin einen guten, es ist 12:30.
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4: Im Nachrichtenstudio Transis Helbert. Die eidgenössische Münzstätte Swissmint hat eine neue Sondermünze zu den vier Jahreszeiten lanciert. Der Auftakt macht eine 20 Franken Silbermünze zum Thema Sommer. Die Silbermünze zeigt auf der Bildseite die Sonne als zentrales Symbol, das Sternbild Sommerdreieck sowie die italienische Bezeichnung Estate für den Sommer, wie die eidgenössische Münzstätte Swissmint heute mitteilt. Erhältlich ist die neue Münze ab Donnerstag. Swissmint gibt 8000 Exemplare zu 65 Franken aus. Nach einem schweren Bad

0: bewaffneten Überfalls auf ein Juweliergeschäft in Lugano begonnen. Aus Sicherheitsgründen findet die Verhandlung im Gefängnis statt und wird per Video in den Gerichtssaal übertragen. Die Staatsanwaltschaft wirft der Gruppe vor, den Überfall mit Schusswaffen verübt zu haben. Einer der Angeklagten muss sich zudem wegen versuchter vorsätzlicher Tötung verantworten. Er soll bei der Flucht seine Waffe auf einen Polizisten gerichtet und zweimal den Abzug betätigt haben, jedoch ohne einen Schuss abzugeben, da die Waffe ohne sein Wissen gesichert gewesen sei. Die neuen Nuklearmächte haben im letzten Jahr ihre Atomwaffenarsenale weiter modernisiert und ausgebaut. Das schreibt das Stockholmer Friedensforschungsinstitut SIPRI in einem neuen Bericht. Demnach befanden sich im Januar fast 10.000 atomare und einsatzbereite Sprengköpfe in militärischen Reserven. Das Friedensinstitut warnt in seinem Bericht erneut vor einer wachsenden Rolle der Atomwaffen in der internationalen Sicherheitspolitik. Jahrzehntelange Bemühungen um ein Abrüsten würden dadurch rückgängig gemacht.
1: Der SMI im Minus mit 0,36%, der DAX im Minus mit 0,53%. Ein Euro gibt es für 91,88 und den US-Dollar für 79,77.
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1: 2 Minuten nach der halben Eins. Es stockt vor dem Gotthardtunnel in Süden wie auch in Norden. Je 2 Kilometer braucht er etwa 20 Minuten länger. Ein Mix aus Sonne und Wolken gegen Nachmittag, zugegen später Nachmittag und Abend, dann aber auch Regen möglich wie am Morgen den ganzen Tag. Bei Temperaturen heute um die 26 Grad. Morgen am Mittwoch geht es dann ab mit einem Thermometer etwa 17 Grad.
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0: Schönen Mittag wünsche ich euch. Wir haben 20 vor 1.
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0: Lukas Wedekind, noch dreimal schlafen, dann startet sie die Fußball-Weltmeisterschaft. Und ja, nicht nur die Spieler sind dann gefragt, sondern auch die Schiedsrichter.
2: Genau, Christian, der Countdown läuft. Am Donnerstag ist die Eröffnung der Weltmeisterschaft. Am 9. am Abend Schweizer Zeit ist das Eröffnungsspiel Mexiko gegen Südafrika. Für die Schweizer Nazi geht es dann am Samstag zur Sache mit dem ersten Gruppenspiel gegen Katar. Nicht nur die Schweizer Fußball-Nazi ist aber eben an der WM gefordert, sondern auch ein Schweizer Schiedsrichter. Der Sandro Scherer ist der erste Schweizer Schiedsrichter seit 16 Jahren, wo an einer WM im Einsatz steht. Der 37 Jörg aus dem Kanton Schweiz freut es.
3: Ich kann mich erinnern, 1994, die erste WM, die ich aktiv erlebt habe. Als kleiner Bub, dort ist es führend entfacht worden. Und jetzt, ja, ein bisschen mehr als 30 Jahre später, darf ich selber teilnehmen. Das ist sicher ein Kindheitstraum, der in Erfüllung geht.
2: Das Ziel sei, Spiel für Spiel zu nehmen und eine gute Leistung abzuliefern, sagt Sandro Scherer. Für das brauche ich aber auch eine gute Vorbereitung auf den jeweiligen Match.
3: Da geht es darum, dass man Videostudium macht, schaut, wie ist die taktische Ausrichtung, wie ist auch die Mentalität der Spieler vor dem Spiel. Ich glaube, es geht vor allem darum, dass man dann auf dem Platz nicht überrascht ist, dass man alle Eventualitäten vorbereitet und so das Spiel von diesen zwei Mannschaften kennenlernt.
2: Neben Sandro Scherer reist zwar mit dem Fedai San ein weiterer Schweizer Schiedsrichter an die WM. Der 43-Jährige ist dann aber nicht auf dem, sondern neben dem Feld als Videoschiedsrichter war im Einsatz. Der Fedai San geht selbstbewusst an die Aufgabe hin.
4: Es macht mich extrem stolz und es ist auch eine Bestätigung für unsere gute Arbeit, die wir die letzten Jahre gemacht haben. Es zeigt wieder mal, dass wir uns nicht verstecken im internationalen Fußball. Wichtig ist jetzt, dass man eine gute Figur macht, eine gute Performance ableitet und sich für weitere grosse Anlässe bewerben.
2: Und was macht ein guter Videoschiedsrichter aus?
4: Der VAR macht aus, wenn er seine Entscheidungen schneller fällt als erwartet.
2: Wenn die beiden Schiedsrichter Sandro Scherer und Fedai San den ersten Einsatz an der WM haben, ist noch nicht klar. Die FIFA leitet die genauen Spielansetzungen für die Schiedsrichter in der Regel kurzfristig vor dem jeweiligen Match fest.
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0: 24 Grad messen wir zu Bürgle, 23 Grad zu Bilten. Jetzt ist Eis.
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2: In der Schweiz steigt die Zahl der Wolfsrudel. Der Wohnort hat einen Einfluss auf unsere Schulnoten und die Zürcher Langstadt soll UNESCO-Weltkulturerbe werden. Einen guten Start in den Nachmittag wünscht am Mikrofon der Janik Köhn. In der Schweiz gibt es immer mehr Wolfsrudel. Im vergangenen Jahr wurden 43 Rudel bestätigt, schreibt die Stiftung Chor in ihrem Jahresbericht. Gegenüber dem Vorjahr sind dies 7 mehr. Insgesamt hätten die Fachleute 350 Wölfe nachgewiesen, heißt es weiter. Erstmals etablierte sich demnach ein Rudel im Kanton Obwalden, ein weiteres entstand im Kanton Neuenburg. Die meisten Wölfe stammen laut Bericht weiterhin aus der Alpenpopulation. Der Wohnort hat großen Einfluss auf den Bildungserfolg von Jugendlichen in der Schweiz. Dies zeigen neue Zahlen des Bundesamts für Statistik. Demnach erreichen 9 von 10 Jugendlichen einen Abschluss auf der Sekundarstufe 2. In vielen Städten liegen die Quoten tiefer. Zudem gibt es selbst innerhalb einzelner Städte große Unterschiede zwischen den Quartieren. Das Bundesamt führt dies unter anderem auf soziale Faktoren, Einkommen und den Anteil fremdsprachiger Schülerinnen und Schüler zurück. Nach einem schweren Badeunfall im Hallenbad Gladbruck ist ein 7-jähriger Bub ins Spital gebracht worden. Das Kind wurde gestern Nachmittag bewusstlos aus einem Wasserbecken geborgen. Anwesende leiteten umgehend Wiederbelebungsmaßnahmen ein, bevor die Rettungskräfte die Versorgung übernahmen. Dank des raschen Eingreifens konnte der Knabe stabilisiert werden, teilt die Kantonspolizei Zürich heute mit. Wie es zu dem Unfall kam, ist noch unklar. Die genauen Umstände werden untersucht. Der Kanton Waadt mobilisiert für den G7-Gipfel im französischen Evian rund 2200 Einsatzkräfte. Im Einsatz stehen unter anderem Polizei, Zivilschutz und Feuerwehr. Unterstützung erhält der Kanton zudem von der Armee, etwa bei der Überwachung des Genfersees und des Luftraums. Trotz der Nähe zum Gipfelort rechnen die Behörden derzeit nicht mit größeren Protesten oder Ausschreitungen. Für die Bevölkerung gelten während des Gipfels verschiedene Einschränkungen, darunter Drohnenflugverbote in der Region Lausanne. Die Zürcher Langstrasse soll UNESCO-Weltkulturerbe werden. Dies fordert eine Petition der Ole Ole Bar und weitere Betriebe entlang der bekannten Ausgehmeile. Die bekannte Ausgehmeile sei ein einzigartiger gesellschaftlicher Schmelztiegel, heißt es in der Petition als Begründung. Prominente wie der Schriftsteller Martin Sutter und die Künstlerin Lara Stoll haben die Petition bereits unterzeichnet. Sie soll später dem Zürcher Stadtpräsidium übergeben werden.
0: Vor dem Gotthardtunnel stockt es im Süden wie auch zurück in Norden. Je 3 Kilometer braucht er etwa 30 Minuten länger. Die Einfahrt Airolo ist gesperrt.
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0: Mit dem Klaus Marquardt.
3: Am frühen Nachmittag ist es zuerst noch recht sonnig mit ausdehnten Schleierwolken und Quellwolken über den Berg, dann aber nimmt die Bewölkung doch mehr und mehr zu. Später bilden sich dann in den Alpen erste Platzregen oder Gewitter. Im Laufe des Abends breiten sich die dann mehr und mehr aus. Es erreicht uns dann eine Kaltfront. In der Nacht regnet es immer wieder und ist zum Teil kräftig. Die Temperaturen erreichen davor noch Höchstwert im Bereich um 26 Grad. Dann gehen Temperaturen aber merklich zurück. In Schauer- und Gewitternähe sind starke bis stürmische Böen möglich. Mit der Kaltfront erreicht uns dann noch kühlere Luft und das spürt man dann morgen Dienstag. Am Vormittag ist es stark bewölkt und am Morgen regnet es vor allem entlang von den Alpen noch zum Teil kräftig, bis Mittag lassen die Schauer nach. Am Nachmittag ist es dann eher ein aprilhafter Wettercharakter mit wechselnder Bewölkung und nur noch gelegentlicher Schauer. Die Temperaturen erreichen noch Höchstwert im Bereich um 18 Grad. Es bläst ein mäßiger Westwind.
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2: Der Luzerner Stadtrat ist nicht der Meinung, dass es für die Altersheimbewohner eine zusätzliche Sozialberatung braucht. Ein überparteilicher Vorstoss fordert, dass die Pro Senectute auch Altersheimbewohner beraten soll und nicht nur ältere Leute, die noch daheim wohnen. Eine Ausweitung vom Angebot sei im Moment nicht nötig, sagt Melanie Setz, Sozialdirektorin der Stadt Luzern.
4: Die sozialarbeiterischen Aspekte und das Bedürfnis für die Menschen im Heim bereits jetzt gut abdeckt sind durch die bestehenden Angebote und aus unserer Sicht keine Ungleichbehandlung bei den Menschen daheim oder im Heim bestehen.
2: Die Stadt Luzern will das Beratungsangebot, das es jetzt schon für die Heimbewohner gibt, bekannter machen. Ein TÜV-Fahrer ist mit 100 km pro Stunde auf dem Tacho durch eine 50er-Zone in der Stadt Luzern gerast. Am Freitagabend hat die Luzerner Polizei den 29-Jährigen im Gebiet Rüsszopf erwischt. Der TÜV-Fahrer ist sein TÜV und sein Scheck los, schreibt die Luzerner Polizei. Und das Verwaltungsgericht vom Kanton Schweiz hat eine Beschwerde gegen das Budget von dem Jahr von der Gemeinde Schweiz abgewiesen. Die Beschwerde ist eingereicht worden, nachdem die Gemeindeversammlung letzten Dezember zum Budget Ja gesagt hat. Die Beschwerdeführer verlangen, dass die Gemeindeversammlung wiederholt wird. Sie wollen, dass auf zusätzliche Abschreibungen verzichtet wird und dass der Steuerfuss gesenkt wird. Ein identischer Antrag hat an der Versammlung keine Chance gehabt. Die Gemeinde Schweiz hat im Budget mit einem Minus von rund 1,9 Millionen Franken gerechnet. Das ohne Veränderung vom Steuerfuss. Das Urteil ist noch nicht rechtskräftig.
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1: Schon wieder ist es eins, schon wieder ist der Mittag durch. Ich hoffe, ihr habt gut gespissen und sind gestärkt. Zusammen mit uns starten in die Stunde und mit ihr mit der Dai hier

So starten wir doch gerne in Nachmittag mit der richtigen Musik zum Wetter, der Toto Cutugno mit Serenata. Ja, und apropos Wetter, noch ein geniessen die Sonne. Heute kommt es am Abend regnen und auch morgen und am Mittwoch haben wir dann eher Aprilwetter als Sommerwetter.

Ja, ich glaube, da ist beim einen oder anderen Gänsehaut wieder aufgekommen. Die Andrea Bocelli mit der Sarah Brightman, Time to Say Goodbye. Die Duettversion ist übrigens extra aufgenommen worden für den letzten Boxkampf von Henry Maske. Also ohne das grosse Sportereignis von der deutschen Boxlegende wäre das Duett wahrscheinlich gar nie so entstanden. Von einer Hymne, die Gänsehaut gibt, zu einem Kultlied von der Spider-Murphy-Gang mit Schickeria. Ein schöner Name bei euch im Radio mit Herz.

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1: 25 Grad messen wir zu Glarus, 24 Grad zu Giswil, jetzt ist 2.
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3: Der Kanton Schweiz weist Vertuschungsvorwürfe zu Giftködern zurück. Der Kanton Wallis bewilligt zusätzliches Geld für die Gomontana-Ermittlungen. Und in der Schweiz gibt es immer mehr Wolfsrudel. Einen guten Nachmittag wünscht am Mikrofon der Janik Kühn. Der Kanton Schweiz weist Vertuschungsvorwürfe im Zusammenhang mit vergifteten Ködern entschieden zurück. In den sozialen Medien wurde zuletzt behauptet, im Raum Einsiedeln seien Giftköder gezielt für Wölfe ausgelegt worden. Der Kanton stellt laut einer Mitteilung klar, der Fall ereignete sich bereits vor 10 Jahren. Damals wurden 2 vergiftete Steinadler gefunden. Für welches Tier die Köder bestimmt waren, konnte jedoch nie festgestellt werden. Der Kanton erstattete Anzeige gegen Unbekannt. Die Ermittlungen blieben erfolglos und das Verfahren wurde eingestellt. Der Kanton Schweiz betont, die Behörden hätten korrekt und transparent gehandelt. Zudem habe der Kanton nie Giftköder eingesetzt. Der Walliser Grosse Rat hat zusätzliche Mittel für die Ermittlungen zur Brandkatastrophe von Gomontana bewilligt. Das Parlament sprach sich heute einstimmig für einen Nachtragskredit von 1,25 Millionen Franken aus. Die Walliser Staatsanwaltschaft erhält rund 670.000 Franken für zusätzliches Personal. Weitere 150.000 Franken sind für die Bearbeitung des Dossiers vorgesehen, unter anderem für Gutachten und Einvernahmen. Auch die Walliser Kantonspolizei erhält zusätzliche Mittel. Der Großteil fließt in Sicherheitsmaßnahmen im Zusammenhang mit den Anhörungen der Staatsanwaltschaft. Mit dem Kredit sollen die laufenden Ermittlungen effizient weitergeführt werden. In der Schweiz gibt es immer mehr Wolfsrudel. Im vergangenen Jahr wurden 43 Rudel bestätigt, schreibt die Stiftung Cora in ihrem Jahresbericht. Gegenüber dem Vorjahr sind dies 7 mehr. Insgesamt hätten die Fachleute 350 Wölfe nachgewiesen, heißt es weiter. Erstmals etablierte sich demnach ein Rudel im Kanton Obwalden. Ein weiteres entstand im Kanton Neuenburg. Die meisten Wölfe stammen laut Bericht weiterhin aus der Alpenpopulation. Nach einem schweren Badeunfall im Hallenbad Glattbruck ist ein 7-jähriger Bub ins Spital gebracht worden. Das Kind wurde gestern Nachmittag bewusstlos aus einem Wasserbecken geborgen. Anwesende leiteten umgehend Wiederbelebungsmaßnahmen ein, bevor die Rettungskräfte die Versorgung übernahmen. Dank des raschen Eingreifens konnte der Knabe stabilisiert werden, teilt die Kantonspolizei Zürich heute mit. Wie es zu dem Unfall kam, ist noch unklar. Die genauen Umstände werden untersucht.
1: 2 ab 2, keine Meldung mehr zum Durchgehen. Ich wünsche eine gute Fahrt.
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1: Ein Mix aus Sonne und Wolke heute am Nachmittag. Wobei, man muss sagen, gegen späteren Nachmittag kommt es eben regnen. Zum Teil auch recht kräftig. Wieder auch in der Nacht auf morgen. Auch morgen bleibt es wechselhaft und die Temperaturen gehen zurück. Heute noch um die 26 Grad. Morgen dann noch so um die 17 Grad.
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1: Wir haben sie all früh.

0: So tönt der Montagnachmittag auf Radio Zentra, wo beim einen oder anderen sicher auch von euch schon die Nervosität ein bisschen steigt. Am Donnerstag geht es nämlich los, die Fußball-Weltmeisterschaft in den USA, Mexiko und Kanada. Wie gross ist denn die Vorfreude bei euch?
1: Riesig gross.
2: Gross, nur habe ich nicht das Gefühl, dass meine Favoriten relativ weit kommen. Natürlich als Doppelbürger Kroatien und Schweiz. Ich würde mich auch den Deutschen gönnen, aber ich glaube, jetzt mit dieser Mannschaft kommen wir jetzt sehr weit.
3: Ja. Nicht wirklich. Ja, Fußball. Ja, ist Fußball.
4: Also die Vorfreude für die WM ist sehr gross. Und ich werde dieses Spiel sicher schauen, vor allem von den Schweizern natürlich. Ich werde auch ein bisschen mitfähnen.
0: Mit dabei natürlich dann auch wir Schweizer. Und von den Nazi, ja, der erwartet ihr viel.
5: Das, dass wir ja tendenziell vielleicht eher ein bisschen losglücken haben bei der Auslösung, denke ich, werden wir die ersten drei Matches hoffentlich auch entsprechend gewinnen.
6: Ja, ich hoffe schon, dass es bis ins Halbfinale sicher langt. Dass wir fähnen auch und drücken die Daumen. Und das andere ist vielleicht auch noch ein bisschen mit Glück dann, ja.
7: Viertelfinale.
8: Ja, hoffentlich bis ans Ziel führen.
9: Zum Halbfinale hoffe ich echt schon, dass man weiss.
0: Am Donnerstag am Abend geht es los. Das erste Spiel Mexiko gegen Südafrika. Und die Schweiz spielt dann am Samstag um 9 Uhr gegen Katar.

Am Montagnachmittag auf Radio Zentral und ich darf jetzt euch den wohl grössten Rockset-Hit abspielen. Ursprünglich eigentlich als schwedischer Weihnachtssong gedacht. Später ist der Text leicht verändert worden und das Lied für den Film Pretty Woman neu veröffentlicht worden. Und der Rest, ja, das ist Popgeschichte. Rockset mit Listen to Your Heart.

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2: Grad messen wir Zielbrück, 26 Grad Zachsle, jetzt ist 3.
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4: Der Kanton Schweiz weist Vertuschungsvorwürfe zu Giftködern zurück. Zuznach verletzt sich ein Mann nach einem Angriff schwer und der Iran stellt den Angriff auf Israel offenbar wieder ein. Einen guten Nachmittag wünscht am Mikrofon der Janik Köhn. Der Kanton Schweiz weist Vertuschungsvorwürfe im Zusammenhang mit vergifteten Ködern zurück. In den sozialen Medien wurde zuletzt behauptet, im Raum Einsiedeln seien Giftköder für Wölfe ausgelegt worden. Zwei Steinadler hätten diese gefunden, aufgefressen und seien gestorben. Dies sei von den Behörden vertuscht worden. Nun stellt Remo Bianchi, Vorsteher des Schweizer Amts für Wald und Natur, den Sachverhalt klar.
5: Im Jahr 2016 haben wir einen Vorfall festgestellt mit zwei veränderten Steinadlern im Raum Einsiedeln, die auf Vergiftung von ausgelegten Ködern gestorben sind. Der Kanton hat nachher umgehend Strafanzeige eingereicht. Die Staatsanwaltschaft hat das aber nachher müssen sistieren, das Verfahren, weil keine Hinweise auf Täterschaft gemacht werden konnten.
4: Der Kanton Schweiz betont, die Behörden hätten korrekt und transparent gehandelt. Zudem habe der Kanton nie Giftköder eingesetzt. In Uznach ist gestern ein 25-Jähriger bei einer Gewalttat schwer verletzt worden. Der Kosovarer wurde nach bisherigen Erkenntnissen von einem 40-jährigen Schweizer angegriffen, sagt Florian Schneider von der Kantonspolizei St. Gallen.
6: Gemäss jetzigen Erkenntnissen gehen wir davon aus, dass sich der 40-Jährige in die Wohnung von dem 25-Jährigen begeben hat und ihn dort mit einem scharfkantigen Gegenstand verletzt hat. In was für einem Verhältnis, dass die beiden Männer zueinander stehen, der genaue Tathergang sowie die Hintergründe, die sind noch unklar.
4: Die Ermittlungen zur Tat in Uznach laufen. Der Iran und Israel haben sich erstmals seit Inkrafttreten einer Waffenruhe im April wieder gegenseitig mit heftigen Angriffen überzogen. Der Iran kündigte nun an, die Angriffe wieder einzustellen. Außenkorrespondentin Sarah Lemmel berichtet aus Tel Aviv.
7: Mehr als 20 Raketen hat der Iran in der Nacht und am Morgen wieder auf Israel abgefeuert. Teheran reagierte damit auf Angriffe Israels auf Vororte der libanesischen Hauptstadt Beirut. Diese gelten als Hochburg der mit dem Iran verbündeten Hisbollah-Miliz, die Israel zuvor mit Raketen angegriffen hatte. Nun haben die iranischen Streitkräfte ihre Angriffe für beendet erklärt. Gleichzeitig drohten sie in ihrer Mitteilung mit noch härteren Schlägen, sollte Israel weiterhin Ziele im Libanon angreifen. Noch ist also unklar, ob eine weitere Eskalation verhindert werden kann.
2: 2 ab 3, es stockt vor dem Gotthardtunnel, nämlich zurück in Norden 5 km, braucht er etwa 50 Minuten länger. Die Fahrt Tirolo ist gesperrt.
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2: Die Sonne zieht sich jetzt immer ein bisschen mehr zurück. Es kommt dann auch regnen, wieder in der Nacht auf morgen. Auch morgen wechselhaft und immer mal wieder nass. Und die Temperaturen gehen zurück, nämlich um die 17 Grad. Und am Mittwoch immer wieder Regen angesagt bei um die 17 Grad.

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1: Ich würde sagen, zurücklehnen und geniessen.

0: Einfach schön, Simon and Garfunkel auf Radio Zentral. Ja, doch viel schöner als das Geräusch. Die kleinen Insekten wie Mücken, Fliege, Bienen und auch Wespen, ja, sie begleiten uns gerade in dieser Jahreszeit Tag und Nacht. Auch der Kammerjäger, der Werner Suppiger von Wauwil, ist darum im Dauereinsatz. Seit 10 Jahren ist er Kammerjäger und hat dann auch schon das eine oder andere erlebt.
1: Und zwar, wir haben ein Mehrfamilienhaus etwa mit 8-9 Wohnungen zu tun gehabt, mit Bettwanzen. Sprich, einfach die eine Wohnung war komplett voll mit Bettwanzen. Also das habe ich wirklich noch nie erlebt, etwas so. Also da ist die ganze Wohnstube, alle Zimmer, sogar im Gang innen, wenn man durch die Eingangstür kommt, sind die Bettwanzen über die Linie gelaufen. Im Endeffekt hatte ich sehr Mengen Einsatz gehabt, aber ich konnte den Befall tilgen, also eliminieren. Etwas in so einem Ausmass habe ich auch noch nie erlebt. Von dem her ist das wirklich, kann man fast ein bisschen aus außergewöhnlich bezeichnen.
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0: Bevor der Bruce Springsteen loslegt mit seiner Musik, schauen wir noch ein bisschen voraus, was in der Nacht passiert. Apple gibt nämlich bei seiner Keynote, die immer mal wieder stattfindet, bekannt, was für neue Produkte da rauskommen. Jean-Claude Frick, Digitalexperte von Comparis. Wir schauen jetzt mal in die Glaskugel, was passiert da genau?
1: Es wird erwartet, dass Apple im KI-Rennen aufholt. Sie haben uns nämlich eigentlich vor 2 Jahren versprochen, dass Siri zum Beispiel, der Sprachassistent, viel intelligenter wird und dass man ganz viele neue Möglichkeiten soll bekommen. Leider haben sie es in den letzten 2 Jahren aber nicht wirklich einhalten können. Heute wird erwartet, dass sie jetzt zeigen, was möglich ist. Zum Beispiel, dass der Sprachassistent Siri, der auf dem iPhone läuft, kann mit normaler Sprache genutzt werden. Man sich also nicht genau muss merken, wie jetzt der Befehl geht, damit man zum Beispiel die Einkaufsliste befüllen kann, sondern man kann das einfach ganz normal sagen, ein bisschen so, wie man es von anderen KI-Tools schon länger gewöhnt ist.
0: Was Apple da genau präsentiert an der Keynote, gehört bei uns dann morgen.

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1: Nebiken messen wir 26 Grad, zu Nefels 25, ist in der Mendung, jetzt ist 4.
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3: Der Nationalrat diskutiert über neue Atomkraftwerke. Der Kanton Wallis bewilligt zusätzliches Geld für die Gromontana-Ermittlungen. Und der Iran stellt den Angriff auf Israel offenbar wieder ein. Am Mikrofon der Janik Köhn. Der Nationalrat spricht heute das Verbot neuer Atomkraftwerke in der Schweiz. Konkret geht es um den Vorschlag des Bundesrats, den Bau neuer AKW wieder zuzulassen. Es berichtet Felix Haldimar.
4: Der Bundesrat hat die Initiative vor einem Jahr abgelehnt. Dafür hat er aber einen Gegenvorschlag gemacht. Der würde es zulassen, dass in der Schweiz wieder Atomkraftwerke gebaut werden können. Der Ständerat hat im März Ja zu AKWs gesagt, im Nationalrat dürfte der Entscheid aber sehr knapp werden. Rechtsbürgerliche Parteien wollen AKWs zum Verhindern, dass es in der Schweiz einmal zu wenig Strom gäbe. Mitte-Links-Parteien kritisieren, dass es immer noch Risiken gäbe bei AKWs. Die Grünen haben schon Nein gesagt. Sollte der Bau von AKWs wieder möglich sein, gibt es darum ein Referendum. Die Debatte im Nationalrat ist noch am Laufen.
3: Die Schweizer Armee erhält moderne Artillerie aus Deutschland. Das neue System ersetzt Panzerhaubitzen aus den 1960er Jahren. Das neue Artilleriesystem soll voraussichtlich in 5 Jahren geliefert werden. Laut dem Bundesamt für Rüstung werde so die Reaktionsfähigkeit der Schweizer Armee verbessert. Die Beschaffung ist Teil der Armeebotschaft 2025, die der Bundesrat dem Parlament vorgelegt hatte. Darin wurden 1,7 Milliarden Franken für Verteidigungsprojekte beantragt und bewilligt. Die Walliser Staatsanwaltschaft und die Kantonspolizei erhalten mehr Geld für die Ermittlungen zur Brandkatastrophe von Gromontana. Dies hat der Grosse Rat einstimmig entschieden. Insgesamt steht der Kanton dafür über 1,2 Millionen Franken bereit. Die Staatsanwaltschaft soll so auch mehr Personal erhalten. Die Walliser Kantonspolizei erhält finanzielle Unterstützung, unter anderem für Sicherheitsmaßnahmen bei Anhörungen. Mit der zusätzlichen Finanzierung sollen die laufenden Ermittlungen effizient weitergeführt werden. Der Iran und Israel haben sich erstmals seit Inkrafttreten einer Waffenruhe im April wieder gegenseitig mit heftigen Angriffen überzogen. Der Iran kündigte nun an, die Angriffe wieder einzustellen. Außenkorrespondentin Sarah Lemmel berichtet aus Tel Aviv.
5: Mehr als 20 Raketen hat der Iran in der Nacht und am Morgen wieder auf Israel abgefeuert. Teheran reagierte damit auf Angriffe Israels auf Vororte der libanesischen Hauptstadt Beirut. Diese gelten als Hochburg der mit dem Iran verbündeten Hisbollah-Miliz, die Israel zuvor mit Raketen angegriffen hatte. Nun haben die iranischen Streitkräfte ihre Angriffe für beendet erklärt. Gleichzeitig drohten sie in ihrer Mitteilung mit noch härteren Schlägen, sollte Israel weiterhin Ziele im Libanon angreifen. Noch ist also unklar, ob eine weitere Eskalation verhindert werden kann.
3: Neben dem Iran will auch Israel laut Medienberichten die Angriffe im Konflikt mit dem Iran einstellen.
1: Der SMI im Minus mit 0,38%, der DAX im Minus mit 0,37%, im Plus der Dow Jones Index mit 0,25%. Den Euro gibt es für 91,91 und den US-Dollar für 79,63. Es stockt vor dem Gotthardtunnel zurück in Norden. 4 Kilometer braucht etwa 40 Minuten länger und die Fahrt Airolo ist gesperrt.
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1: Ein Mix aus Sonne und Wolken, aber jetzt hat es mehr Wolken und dann kommt es auch regnen, wieder in der Nacht auf morgen. Auch morgen den ganzen Tag immer wieder Regen angesagt und die Temperaturen die gehen zurück. Heute noch 26 Grad, morgen noch um die 17 Grad.
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6: am Mikrofon Michelle Grünig. Der Kanton Schweiz wehrt sich gegen Behauptungen, die aktuell in den sozialen Medien kursieren. In einem Post auf Facebook heisst es, dass im Raum einzelne Giftköder für Wölfe ausgelegt worden seien. Zwei Steinadler haben die gefunden, gegessen und seien dann gestorben. Behörden haben es vertuscht. Jetzt stellt Remo Bianchi, Vorsteher vom Schweizer Amt für Wald und Natur, klar.
7: Im Jahr 2016 haben wir einen Vorfall festgestellt mit zwei veränderten Steinadlern im Raum Einsiedeln, die auf Vergiftung von ausgelegten Ködern gestorben sind. Der Kanton hat nachher umgehend Strafanzeige eingereicht. Die Staatsanwaltschaft hat das aber nachher sistieren, das Verfahren, weil kein Hinweis auf Täterschaft gemacht werden konnte. Der Kanton hat also seine Aufgabe wahrgenommen. Von Vertuschung von Seiten Kanton kann keine Rede sein.
6: Es sei gar nicht sicher, ob die Köder wirklich für Wölfe denkt waren, wie es im Facebook-Post heisst. Der Kanton Schweiz betont auch, dass er nie Giftköder einsetzt. Beiträge in sozialen Medien soll man immer kritisch hinterfragen und bei Unsicherheiten bei den Behörden nachfragen. Zuznach ist ein 25-Jähriger gestern sehr schwer verletzt worden. Der Kosovar ist wahrscheinlich von einem 40-jährigen Schweizer angegriffen worden, sagt Florian Schneider von der Kantonspolizei St. Gallen.
8: Gemäss jetzigen Erkenntnis gehen wir davon aus, dass sich der 40-Jährige in die Wohnung von dem 25-Jährigen begeben hat und ihn dort mit einem scharfkantigen Gegenstand verletzt hat. In was für einem Verhältnis, dass die beiden Männer zueinander stehen, der genaue Tathergang sowie die Hintergründe, die sind noch unklar.
6: Das Opfer ist nach dem Angriff auf die Strasse raus. Dort haben die Passanten an der Polizei angerufen. Die Ermittlungen zum Gewaltdelikt Zuznach laufen. In Sneffels gibt es einen Finanzzustupf für den Aufbau von einer neuen Kinderarztpraxis. Der Kanton Glarus unterstützt die Praxis mit einem zinslosen Darlehen und einer Starthilfe von insgesamt 120'000 Franken. Für die Regierung sei es ein wichtiger Beitrag für die medizinische Grundversorgung, heisst es in einer Mitteilung. Trotz Verbesserungen in den letzten Jahren gäbe es im Kanton Glarus immer noch zu wenig Kinderärzte. Die neue Kinderarztpraxis in Sneffels soll im Oktober aufgehen. Der Luzerner Stadtrat ist gegen einen sogenannten Gassentierarzt. Ein tiermedizinisches Angebot aufzubauen, sei nicht Aufgabe der Stadt Luzern, sagt Sozialdirektorin Melanie Setz.
9: Der Stadtrat ist grundsätzlich der Meinung, dass es bereits sehr etablierte Organisationen gibt in der Stadt Luzern, wo sich ja Menschen in Not einsetzen oder auch für den Tierschutz, und dass wir auch bereit wären, wenn jetzt jemand würde auf uns zukommt, so ein Angebot würde schaffen, könnte man sicher anschauen, wie da vielleicht eine Unterstützung möglich ist. Aber aus unserer Sicht sollen eigentlich bewährte Organisationen, die es schon gibt, auf dem Platz Luzern, die sich auch um die Zielgruppe kümmern, so ein Angebot da schaffen.
6: Mitglieder von der SP-JUSO-Fraktion wollen, dass Stadt Luzern ein günstiges Angebot für obdachlose Tierhalter aufbaut. Das Luzerner Stadtparlament diskutiert dann auch noch darüber.
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0: Rizzotti weckt in uns allen gerade ein bisschen Wärme, ein bisschen sonniges Gefühl an der Montag. Jetzt ist 20 ab 4.
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0: Ja, Klaus Marquardt, apropos Sonne, die hat sich jetzt ein bisschen verabschiedet, nicht nur heute Abend.
2: Ja, also heute ist sie definitiv in der Defensive und das Wetter stellt sich jetzt halt um. Entlang vom Jura und in der Nordwestschweiz, da hat schon die ersten Regengüsse und Gewitter gegeben. Jetzt aktuell immer noch in der Zentralschweiz, jetzt aktuell noch auf der trockenen Seite, aber das wird sich jetzt auch bald einmal ändern. Es bilden sich zunehmend Regengüsse und Gewitter und das zieht sich dann am Abend und dann aber noch in der kommenden Nacht weiter, da kommt eine Kaltfront rein. Also in mehreren Staffeln schubweise immer mal wieder nass und von dem her eine ziemlich trübe Nacht. Mit der Kaltfront erreicht es dann auch kühlere Luft und die Temperaturen, die wir jetzt heute gehabt haben, so im Bereich 25 bis 27 Grad, auf die müssen wir jetzt einmal zumindest ein paar Tage lang verzichten.
0: Ja, wenn ich da anschaue, Dienstag 18, Mittwoch 15 Grad, ist mehr wieder ein Aprilwetter als Juni.
2: Ja, so eine Art Mini-Schafskälte kann man sagen. Und jetzt morgen ist näher so wechselhaftes Rückseitenwetter. Zwar direkt am Morgen selber ist es aus der Nacht draussen noch trüb. Da liegen die Reste von der Kaltfront an den Voralpen, also zuerst stark bewölkt. Mit Regengüssen, das wird dann durch Vormittag langsam weniger. Am Nachmittag den eher ein aprilhafter Wetterstil, immer noch viele Wolken, ein paar Auflockerungen mit Unterbrechungen ab und zu ein paar Regenschauer. Nicht flächendeckend, ein mäßiger Westwind und eben Temperaturen, wie du schon erwähnt hast, so um die 80 Grad. Im Laufe vom Mittwoch zieht dann der sogenannte Höhendruck durch. Am Vormittag viele Wolken, aber nur einzelne Schauer, lange trockene Phase. Im Laufe am Nachmittag dann wieder auflebende Schauertätigkeit mit mehr Regengüssen. Temperaturen noch eine Nuance tiefer, 15, 16, maximal 17 Grad. Das ist dann aber auch die Talsohle. Dann haben wir am Donnerstag und am Freitag so eine Mixtur aus Wolken und Sonne. Einzelne Schauer sind da noch möglich. Aber der Hochdruckeinfluss nimmt halt mehr und mehr zu und setzt sich dann am Wochenende ganz durch. Die Luft wird abtrocknet und Temperaturen steigen dann von Tag zu Tag deutlich an. Und das Wochenende ist definitiv wieder sommerlich.
0: Aber dort ist dann wieder eher 28 Grad angesagt. Ich bin dann eher wieder Fan davon, von diesen Temperaturen. Danke dir, Klaus.
2: Schönen Abend.
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2: Es ist 16:30.
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4: Am Mikrofon der Janik Höhn. Der angekündigte Stellenabbau bei der Flugsicherung SkyGuide soll laut Bundesrat Albert Rösti keine Fluglotsen betreffen. Im Nationalrat erklärte der Verkehrsminister, der Abbau werde nicht im eigentlichen Flugsicherungsbereich erfolgen und schrittweise bis 2029 umgesetzt. SkyGuide hatte im letzten Monat angekündigt, bis zu 220 Stellen abzubauen. Aus Gründen nennt das Unternehmen steigende Personal- und Systemkosten sowie wirtschaftlichen Druck. Der Bund will die geplanten Maßnahmen nun auch auf ihre Auswirkungen auf die Flugsicherheit prüfen. Ein Hund hat im Kanton Neuenburg eine verletzte Spaziergängerin gerettet. Das Tier kehrte gestern Abend alleine nach Hause zurück, worauf die Angehörigen misstrauisch wurden und Alarm schlugen. Die Frau hatte sich bei einem Spaziergang am Knie verletzt und konnte nicht mehr weitergehen. Ein Handy hatte sie nicht dabei. Nach einer nächtlichen Suchaktion wurde sie schließlich von einem Rega-Helikopter in einem Waldgebiet entdeckt. Die rund 50-Jährige kam mit einer Knieverletzung und Unterkühlung ins Spital. Thailand verschärft seine Einreisekontrollen deutlich. Von Januar bis Mai haben die Behörden knapp 30.000 Ausländern die Einreise verweigert. Aus Gründen nennt Thailand Visamissbrauch, illegale Erwerbstätigkeit und grenzüberschreitende Kriminalität. Für Schweizer Reisende gilt zudem bald wieder eine visafreie Aufenthaltsdauer von maximal 30 statt bisher 60 Tagen. Bereits seit einem Jahr ist für alle Einreisende eine elektronische Einreisekarte obligatorisch.
2: Rund ums Ursee braucht es Geduld wegen einem Unfall. Sonst habe ich keine Meldung für euch. Ich wünsche eine gute Fahrt. Ich habe die Ruhe vor dem Sturm. Es kommt nämlich gleich regnen, wieder in der Nacht auf morgen. Und dann wird es auch ein bisschen kälter, nämlich nur noch so um die 16, 17 Grad. Wieder am Mittwoch, was immer wieder nass ist. Erst ab dem Donnerstag geht es wieder rauf mit dem Wetter und auch den Temperaturen so um die 20 Grad.
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0: 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Wir haben 12 Minuten vor der 5. Ja, und wenn ihr im Feierabend sind und geht in der Nähe von Sursee, dann braucht ihr Geduld. Rund um Sursee hat es nämlich einen Unfall gegeben. Dort braucht es überall Geduld, wie auch auf der A14 zwischen Buri und der Verzweigung Rotsee.
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0: Der Besitzer vom Campingplatz Buchhof Steine, der Josef Reichli, der wehrt sich gegen eine Verkleinerung. Das hat er vor kurzem gegenüber Radio Zentral bestätigt. Viele Leute, die rund um den Lauerzer See wohnen, verstehen das Vorgehen.
2: Mich dünkt das gar nicht gut. So sollte man es so lassen, wie es war.
3: Es gibt Leute, die auf Camping schwören und das gerne machen. Und da sollte man auch einen Platz bieten für die Leute.
0: Eine ausführliche Reportage vor Ort gehört bei uns dann im Zentralinfo nach der 5.

0: Madonna.
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3: Zahl messen wir 25 Grad, Zug sind es 23. Eine schöne Feierabend wünsche ich euch. Jetzt ist Fifi.
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5: Der Nationalrat debattiert über neue Atomkraftwerke. Sportler rauchen nicht seltener als andere Personen. Und in der Schweiz gibt es immer mehr Wolfsrudel. Einen guten Abend wünscht am Mikrofon der Janik Kühn. Der Nationalrat bespricht heute das Verbot neuer Atomkraftwerke in der Schweiz. Konkret geht es um den Vorschlag des Bundesrats, den Bau neuer AKW wieder zuzulassen. Es berichtet Felix Haldimann.
6: Der Bundesrat hat die Initiative vor einem Jahr abgelehnt. Dafür hat er aber einen Gegenvorschlag gemacht. Der würde es zulassen, dass in der Schweiz wieder Atomkraftwerke gebaut werden können. Der Ständerat hat im März Ja zu AKWs gesagt, im Nationalrat darf der Entscheid aber sehr knapp werden. Rechtsbürgerliche Parteien wollen AKWs zum Verhindern, dass es in der Schweiz einmal zu wenig Strom gäbe. Mitte-Links-Parteien kritisieren, dass es immer noch Risiken gäbe bei AKWs. Die Grünen haben schon Nein gesagt. Sollte der Bau von AKWs wieder möglich sein, gibt es darum ein Referendum. Die Debatte im Nationalrat ist noch am Laufen.
5: Sportlerinnen und Sportler rauchen laut einer neuen Studie aus der Westschweiz nicht seltener als die übrige Bevölkerung. Der Anteil der täglichen Raucherinnen und Raucher liegt bei 11% und damit auf dem Schweizer Durchschnitt. Allerdings greifen sportlich aktive Menschen häufiger zu E-Zigaretten sowie zu Nikotinbeuteln oder Snus, heißt es in der Studie. Besonders verbreitet ist der Konsum in gewissen Teamsportarten, wie etwa beim Eishockey. Für die Untersuchung wurden rund 1700 Personen ab 14 Jahren befragt, die regelmäßig Sport treiben. Die Forschenden weisen zudem darauf hin, dass jede zehnte befragte Person erstmals im sportlichen Umfeld mit Tabak- oder Nikotinprodukten in Kontakt gekommen ist. Der Walliser Grosse Rat hat sich für weitere Unterstützung der Opfer der Brandkatastrophe von Gromontana ausgesprochen. Er ist auf eine Vorlage mit einem Zusatzkredit von rund 10,2 Millionen Franken eingetreten. Damit sollen Soforthilfen, Bestattungs- und Rückführungskosten sowie weitere Unterstützungsleistungen für Betroffene und Angehörige finanziert werden. Beim Brand der Bar Le Constellation in der Silvesternacht kamen 41 Menschen ums Leben, 115 weitere wurden verletzt. In der Schweiz gibt es immer mehr Wolfsrudel. Im vergangenen Jahr wurden 43 Rudel bestätigt, schreibt die Stiftung Cora in ihrem Jahresbericht. Dies sind 4 Rudel und rund 30 Tiere mehr als im Vorjahr. Erstmals etablierte sich demnach ein Rudel im Kanton Obwalden, ein weiteres entstand im Kanton Neuenburg. Trotz verstärkter Regulierung wächst die Population weiter. In der Regulierungsperiode wurden über 70 Wölfe erlegt. Gleichzeitig kamen mindestens 150 Wölfe zur Welt. Die meisten Wölfe stammen laut Bericht weiterhin aus der Alpenpopulationen.
3: Der SMI im Minus mit 0,54%, der DAX im Minus mit 0,37%. Im Plus ist der Dow Jones Index mit 0,38%. Der Euro geht es für 91,97 und der US-Dollar für 79,69.
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3: Es hat einen Unfall gegeben, und zwar auf der A14 Richtung Zug zwischen Giesgrod und der Verzweigung Rütihof. Stop and Go auf der Gegenrichtung, wie auf der A2 zwischen Luzern, Kriens und Emmensüd. Und wegen einem Unfall stockt es rund ums Sursee.
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3: Das Wetter mit dem Klaus Marquardt.
8: Im Laufe des Abends breiten sich Regengüsse und Gewitter aus. In der Nacht reicht unsere Kaltfront, es ziehen weitere Schauerstaffeln durch. Am Dienstagmorgen ist es stark bewölkt und speziell entlang von den Alpen auch noch häufiger nass. Bis Mittag lassen die Schauer schon langsam nach. Der Nachmittag bringt einen mehr wechselhaften Wettercharakter mit veränderlicher Bewölkung, ein paar Auflockerungen und nur noch gelegentlichen Schauer. Im Vergleich zu heute sind die Temperaturen deutlich tiefer. Die Höchstwerte liegen im Bereich um 18 Grad. Dazu bläst ein mäßiger, auf den Bergen ein starker Wind aus westlichen Richtungen. Am Mittwoch geht es wechselhaft weiter. Speziell am Nachmittag gibt es wieder häufigere Regenschauer. Die Schneefallgrenze variiert zwischen 2000 und 2500 Meter. Die Temperaturen gehen nochmal eine Nuance zurück.
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3: Steine und Zlauerz wird der Bund wegen der Verkleinerung vom Campingplatz kritisiert. Die Schweiz wehrt sich gegen einen Vertuschungsvorwurf im Zusammenhang mit vergifteten Ködern. Der Luzerner Stadtrat ist gegen einen Gossentierarzt und das Mitfahrbänkli zwischen Muttital und dem Klöntal ist zurück.
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5: Viele Campingplätze gehen in der Schweiz im Moment aus unterschiedlichen Gründen zu. Auch in der Zentralschweiz sind in den letzten Jahren Campingplätze verschwunden. Vor 2,5 Jahren ist zum Beispiel in der Stadt Zug der Campingplatz Brückli für immer zugegangen. Jetzt will der Bund den Campingplatz Buchhof am Lauerzensee die Steine massiv verkleinern. Der Lukas Palmer ist vor Ort, Reaktionen sammeln.
10: Ja, bevor wir zu den Reaktionen vor Ort kommen, gehen wir noch zu der Vorgeschichte. Die Moorlandschaft Segel-Lauerzersee, gerade beim Campingplatz Buchenhof, die Steine, ist eine von 6 national bedeutenden Moorlandschaften vom Kanton Schweiz. Darum sind laut dem Bund in Zukunft beim Campingplatz nur noch 100 Saison- und 30 Kurzzeitplätze erlaubt. Heute sind es rund 200 Wohnwagen. In den letzten Jahren ist der Campingplatz ohne Bewilligung immer mehr gewachsen, hat es an einer Pressekonferenz Ende letzten August geheissen. Jetzt muss auch die Segelstrasse direkt beim Campingplatz Buchenhof verkleinert werden, hat es vom Umweltdirektor vom Kanton Schweiz, Sandro Patierno, an dieser besagten Pressekonferenz geheissen.
11: Es ist ja so, dass die Segelstrasse durch die Moorlandschaft von nationaler Bedeutung geht. Die ist ja noch einmal bewilligt worden, mit einer Breite von 3,60 Meter ist sie sukzessiv ausgebaut worden. Und jetzt geht es darum, dass wir dann die effektiv bewilligten Bereiche wieder quasi umsetzen.
10: Der Besitzer vom Campingplatz Buchenhof, der Josef Reichli, wehrt sich aber mit einer Einsprache gegen die Verkleinerung von seinem Campingplatz und auch gegen die Verkleinerung von der Segelstrasse. Das hat er vor Ort gegenüber Radio Zentral ein zweites Mal bestätigt. Er hat aber am Radio nichts wollen sagen und uns auch nicht erlaubt, beim Campingplatz die Leute zu befragen. Ich gehe darum rundum die Leute zu fragen. Neben dem Campingplatz geht ja die Autobahn durch. Ich laufe über die Autobahnbrücke auf die andere Strassenseite und treffe dort den deutschen Johannes Asal, der seit einem Jahr in der Fischzucht, die es dort hat, arbeitet.
12: Das ist natürlich schon schade. Die sind auch immer ausgebucht, die Campingplätze. Also es wäre nur Frage da von Urlaubern.
10: Da spürt man also eine Wehmut raus, wenn der Campingplatz verkleinert werden müsste. Auch auf der anderen Seeseite, das Lauerz, tönt es ähnlich. Vom Eugen Reiner, der gerade mit kurzen beigen Hosen und einem roten Leibli am Rauchen ist.
13: Der Camping, hätte ich Gottes Namen, ist nicht mehr billig von dem her, aber ist gleich noch erschwinglich, auch für eine Familie zum Ferien machen. Und warum soll man das alles verkleinern? Oder? Ich meine, für eine Familie hat das einen grossen Sinn, oder?
10: Doch haltet auch gerade ein lokaler Pöstler an der Strasse an, der Theo Bürgler. Auch er findet,
14: das sollte man so lassen, wie es war. Die Leute brauchen ja auch ein bisschen Ausgleich. Und so. Und die dort zwischendrin dort leben, die sind dort in der Natur und haben da so Freude. Und das tut noch gut. Und ja, das ist nicht gut. Ja.
10: Ins gleiche Horn blasen die Lauerz auch Stefan Kähli, den wir befragt haben.
15: Ich bin pro Naturschutz, aber irgendwo hat es einfach Grenzen.
10: Auch für den Tourismus und die Wertschöpfung der Region sagt der Campingplatz Buchenhof am Lauerzensee wichtig.
15: Es ist ja nicht nur der Campingplatz, es ist auch die Region, die grundsätzlich profitiert auch von diesen Campern. Ich bin selber auch Camper und ich schätze das auch und ich weiss, dass das auch wichtig ist für die Region.
10: Wegen der Einsprache von Josef Reichli könnte es aber sowieso noch lang gehen, bis Klarheit herrscht, wie es mit dem Campingplatz weitergeht. Oder wie es der Stefan Kähli abschliessend sagt?
15: Es wird langweilig und langweilig.
3: Das war der Beitrag von Lukas Balmer. Wir kommen zu weiteren Meldungen. Der Kanton Schweiz wehrt sich gegen Behauptungen, die aktuell in den sozialen Medien kursieren. In einem Post auf Facebook heisst es, dass im Kanton Schweiz Giftköder für Wölfe ausgelegt worden sind. Zwei Steinadler haben die gefunden, gegessen und sind dann gestorben. Die Behörden haben es verduscht. Jetzt stellt der Remo Bianchi, Vorsteher vom Schweizer Amt für Wald und Natur, klar.
16: Im Jahr 2016 haben wir einen Vorfall festgestellt mit zwei verendeten Steinadlern im Raum Einsiedeln, die an Vergiftung von ausgelegten Ködern gestorben sind. Der Kanton hat nachher umgehend Strafanzeige eingereicht. Die Staatsanwaltschaft hat das aber nachher müssen sistieren, das Verfahren, weil keine Hinweise auf Täterschaft gemacht werden konnten. Der Kanton hat also seine Aufgabe wahrgenommen. Von Vertuschung von Seiten des Kantons kann keine Rede sein.
3: Es sei auch nicht sicher, ob die Köder damals wirklich für Wölfe gedacht gewesen seien, wie es im Facebook-Post heisst. Der Kanton Schweiz betont auch, dass er nie Giftköder einsetzt. Beiträge in sozialen Medien soll man immer kritisch hinterfragen und bei Unsicherheiten bei den Behörden nachfragen. Der Luzerner Stadtrat ist nicht der Meinung, dass es für die Altersheimbewohner eine zusätzliche Sozialberatung braucht. Ein überparteilicher Vorstoss fordert, dass die Pro Senectute auch Altersheimbewohner beraten soll und nicht nur ältere Leute, die noch daheim wohnen. Für Altersheimbewohner gibt es jetzt schon ein Angebot, wenn sie Sozialberatung brauchen, sagt Melanie Setz, Sozialdirektorin der Stadt Luzern.
17: Also wenn jemand in einem Heim ist von der Viva Luzern, ist das die Einkommensverwaltung Betagtenzentren, die verantwortlich ist. Und bei den anderen Heimen, die nicht zu der Viva Luzern gehören, aber auch ein Mensch aus der Stadt Luzern lebt, ist, dann haben wir eine Leistungsvereinbarung mit dem Treuhanddienst von der Pro Senectute.
3: Das Angebot für die Heimbewohner wird die Stadt Luzern noch bekannter machen. Noch zu weiteren Kurzmeldungen aus der Zentralschweiz. Neuer Rekord im Wintertourismus vom Kanton Luzern. Die Hotel- und Kurbetriebe vermelden in der letzten Wintersaison über 920'000 Logiernächte. Das ist zum dritten Mal in Folge ein neuer Höchstwert, teilt Luststadt-Statistik Luzern mit. 56% der Leute, die übernachtet haben, sind Ausländer gewesen. In Oberwil ist ein Gleitschirmpilot abgestürzt. Passiert ist der Unfall gestern bei der Landung. Der 29-Jährige hat mit schweren Verletzungen in ein Spital müssen, schreibt die Zugerpolizei. Der Grund für den Absturz wird untersucht. Im Kanton Zug gibt es neu Geld für die Kinderbetreuung. Gesuche können ab sofort über die Webseite vom Kanton eingereicht werden. Der Kanton Zug zahlt neu ein Drittel an die Betreuungskosten der Kinder an. Anspruch haben die Eltern von Kindern ab 3 Monaten. Die müssen im Kanton Zug wohnen und in einer Kita oder in einer Tagesfamilie betreut werden. So will der Kanton die Familie entlasten. Die Änderung gilt ab August. Die Gesuche für das Betreuungsgeld müssen bis Ende Juli eingereicht sein. Im Maiental im Kanton Uri hat schon wieder ein Wolf Nutztier gerissen. Das Mal hat das Raubtier im Gebiet für Laui zugeschlagen, heisst es im SMS-Warndienst. Erst gerade am Freitag haben die Tonerbehörden gemeldet, dass ebenfalls im Maiental Nutztiere von einem Wolf gerissen worden sind. Bei einem Unfall auf der A2 bei Göschenen haben sich am Morgen mehrere Leute verletzt. Laut der Urner Kantonspolizei sind ein 21-jähriger Autofahrer zuerst in eine Leitplanke rein und nachher ist er beim Überholen seitlich in ein anderes Auto rein. Dabei hat sich der 21-jährige schwer verletzt. Auch die Leute, die im korrekt fahrenden Auto waren, haben sich verletzt. Die Beifahrerin hat mit schweren Verletzungen und der Autofahrer mit leichten Verletzungen ins Spital müssen, schreibt die Urner Kantonspolizei.
5: Das Verwaltungsgericht vom Kanton Schweiz hat eine Beschwerde gegen das Budget von dem Jahr von der Gemeinde Schweiz abgewiesen. Die Beschwerde ist eingereicht worden, nachdem die Gemeindeversammlung letzten Dezember zum Budget Ja gesagt hat. Die Beschwerde dafür verlangt, dass die Gemeindeversammlung wiederholt wird. Wenn das auf zusätzliche Abschreibungen verzichtet wird und dass der Steuerfuss gesenkt wird. Ein identischer Antrag hat an der Versammlung keine Chance gehabt. Die Gemeinde Schweiz hat im Budget mit einem Minus von rund 1,9 Millionen Franken gerechnet. Das ohne Veränderung vom Steuerfuss. Das Urteil ist noch nicht rechtskräftig. Und das sogenannte Mitfahrbänkli zwischen dem Muttital und dem Klöntel ist zurück. Seit die Bragelpassstrasse wieder offen ist, sind auch die 12 Mitfahrbänkli wieder parat. Wer auf so einem Bänkli sitzt, zeigt dem Autofahrer, dass man ein Stück will mitfahren. Die Aktion soll die Verbindung zwischen Muttital und dem Klöntel verbessern, schreibt die IG Brackel. Das Mitfahrbänkli auf der Bragelpassstrasse gibt es schon seit gibt es schon zum vierten Mal.
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3: Das Wetter mit dem Klaus Marquardt.
4: Im Laufe des Abends breiten sich Regengüsse und Gewitter aus. In der Nacht reicht unsere Kaltfront, es ziehen weitere Schauerstaffeln durch. Am Dienstagmorgen ist es stark bewölkt und speziell entlang von den Alpen auch noch häufiger nass. Bis Mittag lassen die Schauer schon langsam nach. Der Nachmittag bringt einen mehr wechselhaften Wettercharakter mit veränderlicher Bewölkung, ein paar Auflockerungen und nur noch gelegentliche Schauer. Im Vergleich zu heute sind die Temperaturen deutlich tiefer. Die Höchstwerte liegen im Bereich um 18 Grad. Dazu bläst ein mäßiger, auf den Bergen ein starker Wind aus westlicher Richtung. Am Mittwoch geht es wechselhaft weiter. Speziell am Nachmittag gibt es wieder häufigere Regenschauer. Die Schneefallgrenze variiert zwischen 2000 und 2500 Meter. Die Temperaturen gehen nochmal eine Nuance zurück.
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6: Geduld braucht es noch auf der A14 Richtung Zug zwischen Giesikroth und der Verzweigung Rütihof, wie auf der A2 Richtung Luzern zwischen Giesikroth und der Verzweigung Rotzi. Und Stop and Go haben wir auf der A2 zwischen Luzern-Krienz und Emmen-Süd.
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6: Noch dreimal schlafen, dann geht's los. Die Fußball-Weltmeisterschaft. Was es da alles für neue Regeln gibt, gehört ihr bei uns in rund 7 Minuten.

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0: 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Es ist 20 vor 6.
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0: Panini-Heftli, die werden immer voller. Public Viewings machen die letzten Vorbereitungen und das Schweizer Trikot, das liegt auch bei uns im Studio schon parat. Nur noch 3 Tage und dann geht's los. Die Fußball-Weltmeisterschaft in den USA, Kanada und Mexiko. Mischa Grürig, es könnte aber ein bisschen einen turbulenten Start geben.
2: Ja, und zwar beim Eröffnungsspiel zwischen Mexiko und Südafrika. In Mexiko-Stadt hat es letztens nämlich teilweise Überschwemmungen gegeben. Und an einem Tag vom Eröffnungsspiel werden starke Regen und Gewitter erwartet, berichtet unser Lateinamerika-Korrespondent Dennis Deutmann.
3: Bereits seit Tagen regnet es in der Millionenmetropole, vor allem am Nachmittag, zum Teil heftig. Das ist in der Regenzeit aber durchaus üblich. Kurz vor der WM-Eröffnung zieht außerdem Tropensturm Boris auf den Badeort Acapulco an der mexikanischen Pazifikküste zu. In den Bundesstaaten Guerrero und Oaxaca wird mit starken Niederschlägen gerechnet. Über Land dürfte Boris allerdings rasch an Stärke verlieren und sich auflösen.
2: Das WM-Eröffnungsspiel ist am Donnerstagmittag Ortszeit, bei uns dann am Abend um 9 Uhr. Ja, und an dieser WM gibt es auch gerade ein paar neue Regeln. Es geht unter anderem um die Hand vor dem Maul oder um Pause zum Trinken. Marc Zimmermann, um was geht es genau bei der Hand vor dem Maul?
4: Spieler, die mit einem Gegenspieler streiten und dabei die Hand vor das Maul nehmen, können neu rote Karten bekommen. Damit sollen diskriminierende Äußerungen verhindert werden. Auslöser ist ein Vorfall in der Champions League beim Spiel Benfica Lissabon gegen Real Madrid. Hat ein Spieler das Trikot vor sein Maul gehalten. Er ist dann wegen homophoben Äußerungen gesperrt worden. Ebenfalls rote Karten bekommen können Spieler, die aus Protest den Platz verlassen. Hintergrund ist der Final vom Afrika Cup zwischen Senegal und Marokko, wo das Team von Senegal aus Protest vom Platz ist. Wir bleiben auch bei den Karten. Die gelben Karten werden neu schon nach dem Gruppenspiel gestrichen und nicht erst nach den Viertelfinals. Grund ist die Erweiterung vom WM-Feld auf 32 auf 48 Teams. So kommt eine weitere K.O.-Runde dazu.
2: Das also ein paar neue Regeln zu den Karten. Marc, es gibt aber auch noch neue Regeln wegen der Zeit bzw. wegen Zeitspiel.
4: Ein Countdown vom Schiedsrichter gibt es schon, damit der Goalie den Ball nicht zu lange in der Hand hält. Das wird jetzt ausgeweitet auf Einwürfe und Abstöße. Der Schiri kann dabei 5 Sekunden abzählen. Wenn bis dann nichts passiert, kommt der Gegner den Ball über. Schneller gehen muss es jetzt neu auch beim Spielerwechsel. Spätestens 10 Sekunden nach der offiziellen Wechselanzeige muss der Spieler vom Platz. Falls das nicht passiert, muss der neue Spieler mindestens 1 Minute bis zum nächsten Spielunterbruch warten, bis er aufs Feld kann. Und auch bei Verletzungen gibt es eine neue Zeitregel bzw. eine Zwangspause. Wenn ein Spieler auf dem Feld behandelt wird, muss er vom Feld und dort mindestens 1 Minute warten, bis er wieder zurück kann.
2: Marc, neben der Zwangspause für Spieler, die behandelt worden sind, gibt es nun noch weitere obligatorische Pausen. Die sorgen auch für Kritik.
4: Es geht um obligatorische Trinkpausen. Schon früher sind bei hohen Temperaturen Serigpausen möglich gewesen. An der WM sind die jetzt neu obligatorisch, und zwar unabhängig vom Wetter. Der Schiri unterbricht das Spiel ungefähr nach 22 und 67 Minuten für jeweils 3 Minuten. Kritiker sagen, so können die Fernsehsender zusätzlich Werbung schalten. Neue Regeln gibt es auch beim Videobeweis. Der Videoassistent darf 3 weitere Situationen überprüfen und je nachdem eingreifen. Bei der zweiten gelben Karte, bei einer Spielerverwechslung oder bei einem unkorrekten Corner.
2: Jetzt wisst ihr also Bescheid über die neuen Regeln, die an dieser WM gelten, die dann am Donnerstag losgeht. Nach dem Zusammenbruch vom dänischen Nationalspieler Christian Eriksen gibt es eine Warnung. Laut dem Teamarzt ging der Christian Eriksen das Spital schon gleich wieder verlassen. Der Eriksen ist gestern während dem Länderspiel gegen die Ukraine kollabiert. Das Spiel hat man darauf abgebrochen. Schon vor 5 Jahren ist der Christian Eriksen während einem Match zusammengebrochen. Er hat einen Herzstillstand gehabt und ist wiederbelebt worden. Seitdem hat er einen Defibrillator. Zum Radsport. Schweizer Frauenaufgebot von der Tour de Suisse ist draussen. Unter anderem die Urnerin Lorena Loi ist mit dabei. Die Tour de Suisse Women ist vom 17. bis 21. Juni. Beachvolleyball, der Marco Krattiger muss unter das Messer und fällt 3 bis 4 Monate aus. Der 31-Jährige hat sich an einem Turnier in Brasilien am Trizeps verletzt. Für die Olympia-Qualifikation, die im Spätherbst anfängt, sollte der Marco Krattiger wieder fit sein. Eishockey, der Schweizer Eishockeyverband regelt nach dem Rücktritt vom Präsident Urs Kessler die Übergangszeit. Bis an einer GV ein neuer Präsident gewählt wird, übernimmt der Vizepräsident Mark Anthony Anner die Aufgabe mit Unterstützung vom restlichen Verwaltungsrat, heisst es in einer Mitteilung. Der Urs Kessler ist gerade nach der Eishockey-WM als Präsident vom Schweizer Eishockeyverband zurückgetreten. Und Dennis, der Roger Federer macht das Jahr im Vorfeld von der US Open bei einer Exhibition mit. Laut Organisatoren vom Grand Slam Turnier steht der Basler unter anderem mit den ehemaligen Tennisstars Andy Roddick, Andre Agassi und John McEnroe zusammen auf dem Platz. Der Roger Federer hat als einziger Spieler die US Open 5-mal in Serie können gewinnen.
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0: 12:46. Wir schauen kurz auf die Strasse. Es stockt wegen einem Unfall auf der 14 Richtung Zug zwischen Giesikerot und Verzweigung Rütihof wie auf der Gegenrichtung. Und aufpassen müssen wir auch auf der 2 zwischen Dagmarshelle und dem Rastplatz Gnurtwil Süd. Dort sind Gegenstände auf der Fahrbahn.

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4: Das Loch am Essen 24 Grad, im Isertal 23. Schönen Abend, jetzt ist 6 Uhr.
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6: Bei der Finanzierung der 13. AHV-Rente gibt es noch keine Einigung. Sportler rauchen nicht seltener als andere Personen und der Nationalrat diskutiert über neue Atomkraftwerke. Einen guten Abend wünscht am Mikrofon der Janik Kühn. Die Finanzierung der 13. AHV-Rente bleibt umstritten. Der Ständerat hält daran fest, sowohl die Mehrwertsteuer als auch die Lohnbeiträge zur Finanzierung zu erhöhen. Einen entsprechenden Vorschlag wurde von der Kleinen Kammer gutgeheißen. Der Nationalrat bevorzugt dagegen weiterhin eine befristete Erhöhung der Mehrwertsteuer bis 2033. Über die Differenzen beraten die beiden Kammern weiter. Die 13. AHV-Rente wird Ende Jahr erstmals ausbezahlt. Dafür werden im kommenden Jahr rund 4,2 Milliarden Franken benötigt. Kommt keine Einigung zustande, droht eine Einigungskonferenz zwischen National- und Ständerat. Sportlerinnen und Sportler rauchen laut einer neuen Studie aus der Westschweiz nicht seltener als die übrige Bevölkerung. Der Anteil der täglichen Raucherinnen und Raucher liegt bei 11% und damit auf dem Schweizer Durchschnitt. Allerdings greifen sportlich aktive Menschen häufiger zu E-Zigaretten sowie zu Nikotinbeuteln oder Snus, heißt es in der Studie. Besonders verbreitet ist der Konsum in gewissen Teamsportarten wie etwa beim Eishockey. Für die Untersuchung wurden rund 1700 Personen ab 14 Jahren befragt, die regelmäßig Sport treiben. Die Forschenden weisen zudem darauf hin, dass jede 10. befragte Person erstmals im sportlichen Umfeld mit Tabak- oder Nikotinprodukten in Kontakt gekommen ist. Der Nationalrat bespricht heute das Verbot neuer Atomkraftwerke in der Schweiz. Konkret geht es um den Vorschlag des Bundesrats, den Bau neuer AKW wieder zuzulassen. Es berichtet Felix Haldimann.
7: Der Bundesrat hat die Initiative vor einem Jahr abgelehnt. Dafür hat er aber einen Gegenvorschlag gemacht. Der würde es zulassen, dass in der Schweiz wieder Atomkraftwerke gebaut werden können. Der Ständerat hat im März Ja zu AKWs gesagt, im Nationalrat dürfte der Entscheid aber sehr knapp werden. Rechtsbürgerliche Parteien wollen AKWs zum Verhindern, dass es in der Schweiz einmal zu wenig Strom gibt. Mitte-Links-Parteien kritisieren, dass es immer noch Risiken gibt bei AKWs. Die Grünen haben schon Nein gesagt. Sollte der Bau von AKWs wieder möglich sein, gibt es darum ein Referendum. Die Debatte im Nationalrat ist noch am Laufen.
6: Der Wohnort hat großen Einfluss auf den Bildungserfolg von Jugendlichen in der Schweiz. Dies zeigen neue Zahlen des Bundesamts für Statistik. Demnach erreichen 9 von 10 Jugendlichen einen Abschluss auf der Sekundarstufe 2. In vielen Städten liegen die Quoten tiefer. Zudem gibt es selbst innerhalb einzelner Städte große Unterschiede zwischen den Quartieren. Das Bundesamt führt dies unter anderem auf soziale Faktoren, Einkommen und den Anteil fremdsprachiger Schülerinnen und Schüler zurück. Normal liegt zum Tennis der Roger Federer macht das Jahr im Vorfeld von der US Open bei einer Exhibition mit. Laut der Organisatoren vom Grand Slam Turnier steht der Basler unter anderem mit den ehemaligen Tennisstars Andy Roddick, Andre Agassi und John McEnroe zusammen auf dem Court. Der Roger Federer hat als einziger Spieler die US Open 5-mal im Folge gewinnen können.
4: Es braucht einen Grad auf der A14 Richtung Luzern zwischen Giesikroth und der Verzweigung Rotsee, wie auf der A4 zwischen Küsnacht und der Verzweigung Rütihof, dann auf Stop and Go auf der A2 Richtung Basel zwischen Hergiswil und Emmensüd und rund ums Ursee braucht es Geduld wegen einem Unfall.
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4: Das Wetter mit dem Klaus Marquardt.
8: Im Laufe des Abends breiten sich Regengüsse und Gewitter aus. In der Nacht reicht unsere Kaltfront, es ziehen weitere Schauerstaffeln durch. Am Dienstagmorgen ist es stark bewölkt und speziell entlang von den Alpen auch noch häufiger nass. Bis Mittag lassen die Schauer schon langsam nach. Der Nachmittag bringt einen mehr wechselhaften Wettercharakter mit veränderlicher Bewölkung, ein paar Auflockerungen und nur noch gelegentliche Schauer. Im Vergleich zu heute sind die Temperaturen deutlich tiefer. Die Höchstwerte liegen im Bereich um 18 Grad. Dazu bläst ein mäßiger, auf den Bergen ein starker Wind aus westlicher Richtung. Am Mittwoch geht es wechselhaft weiter. Speziell am Nachmittag gibt es wieder häufigere Regenschauer. Die Schneefallgrenze variiert zwischen 2000 und 2500 Meter. Die Temperaturen gehen nochmal eine Nuance zurück.
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6: Der Kanton Schweiz wehrt sich gegen Behauptungen, die aktuell in den sozialen Medien kursieren. In einem Post auf Facebook heisst es, dass im Kanton Schweiz Giftköder für Wölfe ausgelegt worden sind. Zwei Steinadler haben die gefunden, gegessen und sind dann gestorben. Die Behörden haben es vertuscht. Jetzt steht der Remo Bianchi, Vorsteher vom Schweizer Amt für Wald und Natur, klar.
9: Im Jahr 2016 haben wir einen Vorfall festgestellt mit zwei veränderten Steinadlern im Raum Einsiedeln, die an Vergiftung von ausgelegten Ködern gestorben sind. Der Kanton hat nachher umgehend Strafanzeige eingereicht. Die Staatsanwaltschaft hat das aber nachher müssen sistieren, das Verfahren, weil keine Hinweise auf Täterschaft gemacht werden konnten. Der Kanton hat also seine Aufgabe wahrgenommen. Von Vertuschung von Seiten des Kantons kann keine Rede sein.
6: Es sei gar nicht sicher, ob die Köder damals wirklich für Wölfe gedacht gewesen sind, wie es im Facebook-Post heisst. Der Kanton Schweiz betont auch, dass er nie Giftköder einsetzt. Beiträge in sozialen Medien soll man immer kritisch hinterfragen und bei Unsicherheiten bei den Behörden nachfragen. Der Campingplatz Buchenhof Steinen im Kanton Schweiz muss verkleinert werden. Das, weil er in einer Moorlandschaft von nationaler Bedeutung ist. Gleichzeitig darf auch die Segelstrasse, die um den Lauerzer See führt, nicht mehr gleich gross sein. So wie es der Bund. Dagegen wehrt sich der Besitzer vom Campingplatz, der Josef Reichli, mit einer Einsprache. In unserer Umfrage Steinen und Lauerzer kommt der Josef Reichli viel Zuspruch über.
10: Ich finde es ein bisschen falsch. Ich würde das lassen, wie es ist.
11: Ja, ist natürlich schon schade. Also, die sind auch immer ausgebucht, die Campingplätze. Also, es wäre nur froh da von Urlaubern.
12: Mich dünkt das gar nicht gut. So sollte man jetzt so lassen, wie es war. Die Leute brauchen ja auch ein bisschen Ausgleich. Und, so. Und die, die dort zwischendrin dort leben, die sind dort in der Natur drin und haben da so Freude. Und das tut noch gut. Und ja, das ist nicht gut. Ja.
13: Der Campingplatz ist ein Gewerbe, wichtig auch für die Region, für unsere Region. Und ich finde das nicht gut. Ich bin pro Naturschutz, aber irgendwo hat es einfach Grenzen.
6: Ob und wenn der Campingplatz und die Segelstrasse muss verkleinert werden, ist im Moment wegen der Einsprache noch nicht klar. Der Luzerner Stadtrat ist nicht der Meinung, dass es für die Altersheimbewohner eine zusätzliche Sozialberatung braucht. Ein überparteilicher Vorstoss fordert, dass die Pro Senectute auch Altersheimbewohner beraten soll und nicht nur ältere Leute, die noch zuhause wohnen. Eine Ausweitung des Angebots sei im Moment nicht nötig, sagt die Melanie Setz, Sozialdirektorin der Stadt Luzern.
14: Die sozialarbeiterischen Aspekte und das Bedürfnis für die Menschen im Heim bereits jetzt gut abgedeckt sind durch die bestehenden Angebote und aus unserer Sicht keine Ungleichbehandlung bei den Menschen daheim oder im Heim bestehen.
6: Die Stadt Luzern will das Beratungsangebot, das es jetzt schon für die Heimbewohner gibt, bekannter machen. Zu Oberwil ist ein Gleitschirmpilot abgestürzt. Passiert ist der Unfall gestern bei der Landung. Der 29-Jährige hat mit schweren Verletzungen in ein Spital müssen, schreibt die Zugpolizei. Der Grund für den Absturz wird untersucht. Und im Maiental im Kanton Uri hat schon wieder ein Wolf Nutztier gerissen. Das Mal hat das Raubtier im Gebiet für Laui zugeschlagen, heisst es im SMS-Warndienst. Erst gerade am Freitag haben die Tonbehörden gemeldet, dass ebenfalls im Maiental Nutztiere von einem Wolf gerissen worden sind.
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Der Montagabend, schön, habt ihr uns eingeschaltet. Radio Zentral, euer Wunschkonzert, Radio, jetzt in dieser Stunde. Durchgehen mit einer Sprachnachricht, euer Wunsch 078 933 44 20. Euer Musikwunsch mit einer Sprachnachricht auf 078 933 44 20. Schönen Montag gewünscht, der Christian Heier.

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2: An diesem Sonntag ladet die Zugerseeschifffahrt gemeinsam mit der Zuger Kantonalbank ein zu einem fröhlichen Familiennachmittag auf dem See. Mit dabei ist der Mr. Money. Dazu gibt es auch spannende Geschichten mit der Wasserhexe Aloisa. Und beim Kinderschminken entstehen bunte kleine Kunstwerke. Ein besonderes Highlight gibt es auch noch, weil Dave hat Zug mit zwei Spielern kommt zum Meet and Greet und bringt dann noch den Stier Colin mit. Das Erlebnis für die ganze Familie auf dem Zugersee, den Sonntag ab dem 2. Der Zirkus Harkelin, der ist in der Region, und zwar Schütz beim Werkhof, und zwar morgen und am Mittwoch mit tollen Artisten, Clowns und Tieren. Am Dienstag mal bei 8 und am Mittwoch am Nachmittag am 3. Infos gibt es auf zirkusharkerlin.ch. Food und Kultur Morschach. Das Fest zur Hotelgeschichte von Morschach gibt es am Samstag und am Sonntag. Am Samstag ab 13:30 der Rundgang im Maxensteinpark und der Filmvorführung. Und am Abend dann noch das Galadinner mit Tanz im Hotel Waldstätterhof zu Brunnen. Am Sonntag dann ab 11 beim Schulhaus Morschach Alphornmusik. Ausstellung von der Zeitreise in die Belle Epoque. Streetfood, Belle Epoque Café und Live-Musik. Es gibt ganz vieles am Food und Kultur Morschach Wochenende am 13. und 14. Juni zu Morschach und zu Brunnen.

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1: Schönen Abend, es ist 6:30.
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3: Einen guten Abend wünscht am Mikrofon Janik Kühn. Der Nachrichtendienst des Bundes hat derzeit 44 sogenannte Risikopersonen im Visier. Dies hat der Bundesrat bekannt gegeben. Als Risikopersonen gelten Menschen, die eine erhöhte Bedrohung für die innere oder äußere Sicherheit der Schweiz darstellen. Nur eine kleine Minderheit dieser Personen hat einen Asylstatus. Die meisten leben bereits seit mehreren Jahren in der Schweiz. Der Nachrichtendienst arbeitet in diesem Fall mit dem Bundesamt für Polizei FEDPOL, der Bundesanwaltschaft und den Kantonen zusammen. Zu den Maßnahmen gehören unter anderem Überwachungen, präventive Gespräche sowie Einreiseverbote oder Ausweisungen. Der Walliser Grosse Rat hat sich für weitere Unterstützung der Opfer der Brandkatastrophe von Gromontana ausgesprochen. Er ist auf eine Vorlage mit einem Zusatzkredit von rund 10,2 Millionen Franken eingetreten. Damit sollen Soforthilfen, Bestattungs- und Rückführungskosten sowie weitere Unterstützungsleistungen für Betroffene und Angehörige finanziert werden. Beim Brand in der Bar Le Constellation in der Silvesternacht kamen 41 Menschen ums Leben. 115 weitere wurden verletzt. Der französische Sänger Patrick Bruel befindet sich im Polizeigewahrsam. Mehrere Frauen werfen dem 67-Jährigen unter anderem sexuelle Übergriffe und Vergewaltigung vor. Die zuständige Staatsanwaltschaft erklärte, der Sänger werde zu Vorwürfen befragt, die derzeit 13 mutmaßliche Opfer betreffen. Die mutmaßlichen Taten sollen sich zwischen 1997 und 2012 ereignet haben. Der Sänger weist sämtliche Vorwürfe zurück und kündigte an, mit den Justizbehörden zusammenzuarbeiten, um seine Unschuld zu belegen.
1: Ab 2 Minuten nach der 6:30, ihr habt Freifahrt. Es kommt zu regnen in der Nacht auf morgen, wieder auch morgen den ganzen Tag und auch am Mittwoch. Und die Temperaturen, die gehen zurück auf etwa 15 Grad.
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1: 22 Grad haben wir zu Rapperswil-Jona und 19 Grad haben wir zu Sarnen und jetzt ist es Abend um 7.
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1: Der Nationalrat diskutiert in einer Monsterdebatte über neue AKW. Bei der Finanzierung der 13. AHV-Rente gibt es noch keine Einigung und Großbritannien will Kinder von Nacktbildern schützen. Einen guten Abend, wünscht am Mikrofon der Janik Kühn. Im Nationalrat hat die Debatte über neue Atomkraftwerke begonnen. Im Zentrum stehen die Volksinitiative Blackout stoppen und der Gegenvorschlag des Bundesrats. Dieser würde das heutige Verbot neuer AKW lockern und künftig wieder Rahmenbewilligungen ermöglichen. Befürworter argumentieren unter anderem mit einer sicheren Energieversorgung. Ohne neue AKW könne man das Netto-Null-Ziel zu Grabe tragen, sagt der Solothurner SVP-Nationalrat Christian Imak.
3: Bleibt am Ende die nüchterne Erkenntnis, dass das zwischenzeitlich verabschiedete Netto-Null-Ziel und die Digitalisierung die Stromlücken am Ende noch deutlich vergrößern werden und dass sich diese Ziele ohne neue Kernkraftwerke ebenfalls in Luft auflösen werden.
1: Für die Gegner bringen neue Atomkraftwerke hingegen beispielsweise finanzielle Risiken mit sich. So sagt unter anderem die Berner SP-Nationalrätin Nadine Massart.
4: Neue AKW sind ohne jahrelange staatliche Subventionen nicht konkurrenzfähig. Erhalten Sie diese Subventionen, drängen Sie die Wasserkraft aus dem Markt. Die Konsequenzen wären für die Versorgungssicherheit drastisch.
1: Die Debatte geht voraussichtlich erst morgen zu Ende. Die Liste der angemeldeten Rednerinnen und Redner umfasst nicht weniger als 99 Namen. Die Finanzierung der 13. AHV-Rente bleibt umstritten. Der Ständerat hält daran fest, sowohl die Mehrwertsteuer als auch die Lohnbeiträge zur Finanzierung zu erhöhen. Einen entsprechenden Vorschlag wurde von der Kleinen Kammer gutgeheißen. Der Nationalrat bevorzugt dagegen weiterhin eine befristete Erhöhung der Mehrwertsteuer bis 2033. Über die Differenzen beraten die beiden Kammern weiter. Die 13. AHV-Rente wird Ende Jahr erstmals ausbezahlt. Dafür werden im kommenden Jahr rund 4,2 Milliarden Franken benötigt. Kommt keine Einigung zustande, droht eine Einigungskonferenz zwischen National- und Ständerat. Der Bundesrat plant keine obligatorischen Fahrtests für Seniorinnen und Senioren ab 75 Jahren. Dies sagte Verkehrsminister Albert Röst in der Fragestunde des Nationalrats. Hintergrund ist eine Studie, die beim heutigen Fahreignungstest erhebliche Mängel festgestellt hatte. Demnach gibt es je nach Kanton und Sprachregion Unterschiede bei der Beurteilung. Wer in der Schweiz älter als 75 Jahre ist und Autofahren will, muss weiterhin alle 2 Jahre eine medizinische Fahreignungsprüfung absolvieren. Und zum Schluss noch eine Meldung aus dem Ausland. In Großbritannien sollen Kinder und Jugendliche mit ihren Handys keine Nacktbilder mehr verschicken oder empfangen können. Dies fordert der britische Premierminister Keir Starmer. Er fordert, dass große Unternehmen wie Apple oder Google-Kontrollfunktionen entwickeln, welche Nacktbilder automatisch erkennen und dann auch blockieren. Solche Schutzmaßnahmen sollen in den nächsten 3 Monaten entwickelt werden. Machen die Firmen nicht mit, werde die Regierung laut Keir Starmer handeln. Außerdem drohen den Firmen Geldstrafen. A2, Chiasso Richtung Gotthard zwischen Quinto und Airola haben wir 2 Kilometer Stau. Das bedeutet einen Zeitverlust von bis zu 20 Minuten. Und dann noch eine Meldung vom Bezirk Glarus zwischen Nefels und Netzstel. Dort haben wir noch stockenden Verkehr wegen Verkehrsüberlastung. Ich wünsche weiterhin eine gute und vor allem eine sichere Fahrt. Und mehr zum Wetter weiss der Klaus Marquardt.
5: Im Laufe des Abends breiten sich Regengüsse und Gewitter aus. In der Nacht erreicht unser Kaltfront das Zünn weitere Schauerstaffeln durch. Am Dienstagmorgen ist es stark bewölkt und speziell entlang von den Alpen auch noch häufiger nass. Bis Mittag lassen die Schauer schon langsam nach. Der Nachmittag bringt einen mehr wechselhaften Wettercharakter mit veränderlicher Bewölkung, ein paar Auflockerungen und nur noch gelegentliche Schauer. Im Vergleich zu heute sind die Temperaturen deutlich tiefer. Die Höchstwerte liegen im Bereich um 18 Grad. Dazu bläst ein mäßiger, auf den Bergen ein starker Wind aus westlicher Richtung. Am Mittwoch geht es wechselhaft weiter. Speziell am Nachmittag gibt es wieder häufigere Regenschauer. Die Schneefallgrenze variiert zwischen 2000 und 2500 Meter. Die Temperaturen gehen nochmal eine Nuance zurück.
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Das ist der Montagabend auf Radio Zentral und wir haben so jederzeit die grössten Sänger und Sängerinnen parat. Gehört ihr dazu das Ding? Genauso auch wie der Mann, der Elton John.

0: Goris haben wir 16 Grad und Zug haben wir 20 Grad und jetzt ist es Abend um 8 Uhr.
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0: Der Nationalrat diskutiert in einer Monsterdebatte über neue AKW. Zu der Stopp-Fleber-Initiative gibt es einen Gegenvorschlag und der Eurovision Song Contest verliert Fernsehzuschauer. Einen guten Abend, wünscht am Mikrofon der Janik Köhn. Im Nationalrat hat die Debatte über neue Atomkraftwerke begonnen. Im Zentrum stehen die Volksinitiative Blackout stoppen und der Gegenvorschlag des Bundesrats. Dieser würde das heutige Verbot neuer AKW lockern und künftig wieder Rahmenbewilligungen ermöglichen. Befürworter argumentieren unter anderem mit einer sicheren Energieversorgung. Ohne neue AKW könne man das Netto-Null-Ziel zu Grabe tragen, erklärte der Solothurner SVP-Nationalrat Christian Imak.
2: Bleibt am Ende die nüchterne Erkenntnis, dass das zwischenzeitlich verabschiedete Netto-Null-Ziel und die Digitalisierung die Stromlücken am Ende noch deutlich vergrößern werden und dass sich diese Ziele ohne neue Kernkraftwerke ebenfalls in Luft auflösen werden.
0: Für die Gegner hingegen bergen neue Atomkraftwerke erhebliche finanzielle Risiken. Die Berner SP-Nationalrätin Nadine Massat betonte,
3: neue AKW sind ohne jahrelange staatliche Subventionen nicht konkurrenzfähig. Erhalten Sie diese Subventionen, drängen Sie die Wasserkraft aus dem Markt. Die Konsequenzen wären für die Versorgungssicherheit drastisch.
0: Die Debatte geht voraussichtlich erst morgen zu Ende. Die Liste der angemeldeten Rednerinnen und Redner umfasst nicht weniger als 99 Namen. Ein Importverbot für Stopfleber hat im Parlament derzeit keine Mehrheit. Nach dem Nationalrat hat auch der Ständerat einen indirekten Gegenvorschlag zur Stopfleber-Initiative unterstützt. Stopfleberprodukte müssen bereits heute gekennzeichnet werden, wenn sie unter schmerzhaften Bedingungen für Tiere hergestellt wurden. Diese Pflicht soll nun im Gesetz verankert werden. Zudem soll der Bund die Importmengen beobachten. Gehen diese nicht zurück, könnten weitere Massnahmen folgen. Bei der Arbeitsvermittlung von Bund und Kantonen ist es im letzten Monat erneut zu IT-Problemen gekommen. Wie der Bundesrat mitteilt, konnten die regionalen Arbeitsvermittlungszentren und weitere zuständige Stellen mehrere Tage lang nicht auf ihre Systeme zugreifen. Die Störungen dauerten vom 11. bis 18. Mai und wurden durch einen Ausfall des zentralen Authentifizierungssystems verursacht. Mit dem neuen Auszahlungssystem für Arbeitslosengelder, ASAL 2.0, standen die Probleme laut Bundesrat nicht im Zusammenhang. Der Eurovision Song Contest hat rund 35 Millionen Zuschauer verloren. Die diesjährige Ausstrahlung erreichte weltweit gut 130 Millionen TV-Zuschauer, schreibt SRF. Der Rückgang ist jedoch für die Organisatoren keine Überraschung. Mehrere Länder hatten den Wettbewerb im Streit um die Israel-Teilnahme boykottiert. Durch die fehlenden Teilnahmen wurde der Musikwettbewerb auch weniger verfolgt. Da habe ich keine Meldungen für euch. Ich wünsche weiterhin eine gute und vor allem eine sichere Fahrt. Kommt gut das Ziel. Und wie es Wetter morgen und übermorgen wird, weiss der Klaus Markart.
4: Am Dienstagmorgen ist es stark bewölkt und speziell entlang von den Alpen auch noch häufiger nass. Bis Mittag lassen die Schauer schon langsam nach. Der Nachmittag bringt einen mehr wechselhaften Wettercharakter mit veränderlicher Bewölkung, ein paar Auflockerungen und nur noch gelegentliche Schauer. Im Vergleich zu heute sind die Temperaturen deutlich tiefer. Die Höchstwerte liegen im Bereich um 18 Grad. Dazu bläst ein mäßiger, auf den Bergen ein starker Wind aus westlicher Richtung. Am Mittwoch geht es wechselhaft weiter. Speziell am Nachmittag gibt es wieder häufigere Regenschauer. Die Schneefallgrenze variiert zwischen 2000 und 2500 Meter. Die Temperaturen gehen nochmal eine Nuance zurück.
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0: 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Es ist 9 Uhr. 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
1: Die Themen haben heute Schlagzeilen gemacht. Guten Abend.
2: Die Arbeitszeiten von Ärztinnen und Ärzten in Schweizer Spitälern sind leicht gesunken. Die wöchentliche Arbeitszeit sank im Schnitt, hochgerechnet auf ein Vollzeitpensum, auf 54,6 Stunden, wie der Verband Schweizerischer Assistenz- und Oberärztinnen mitteilt. Trotz dieser positiven Tendenz bei den Arbeitsstunden bleibe das Erschöpfungslevel kritisch. Wie bereits bei der letzten Befragung im Jahr 2022 gab jede zweite befragte Person an, mindestens gelegentlich erschöpft zu sein.
1: Die Wolfspopulation in der Schweiz ist gewachsen. Im vergangenen Jahr ist die Zahl der Wolfsrudel in der Schweiz auf 43 gestiegen, wie die Stiftung Cura mitteilt. Insgesamt hätten Fachleute 350 Wölfe nachgewiesen. Erstmals etablierte sich ein Rudel im Kanton Obwalden, ein weiteres entstand im Kanton Neuenburg. Die Mehrheit der Schweizer Wölfe stammt weiterhin aus der Alpenpopulation. Im Wallis dokumentierte die Stiftung zudem erstmals eine doppelte Reproduktion, bei der sich zwei Weibchen in einem Rudel gleichzeitig fortpflanzen.
2: In einer Woche beginnt im französischen Evian am Genfersee der G7-Gipfel. Gegenüber von Lausanne treffen sich die größten westlichen Wirtschaftsmächte. Heute hat der Kanton Watt über seine Sicherheitsmaßnahmen informiert. Man bereite sich auf verschiedene Szenarien vor, sagt der Wattländer Staatsrat Vasilis Venizelos. Dass sich Donald Trump wenige Kilometer von Lausanne aufhalte, sei nicht ohne.
3: Wir präparieren à différents scénarios dans le cadre de cet événement. On va pas se mentir, hein. Voir Donald Trump à 15 Kilometer de Lausanne, ce n'est pas rien.
2: Außer kantonalen Polizeikräften sind auch 4000 Schweizer Soldatinnen und Soldaten im Einsatz. Zudem genehmigte der Bundesrat Grenzkontrollen während des Gipfels.
1: Der Nachrichtendienst des Bundes beobachtet derzeit 44 sogenannte Risikopersonen. Das gab der Bundesrat bekannt. Dabei handelt es sich um Personen, die ein Risiko oder eine Bedrohung für die innere und äußere Sicherheit der Schweiz darstellen. Eine tiefe, einstellige Zahl der Personen habe einen Asylstatus. Erfasst werden dabei sowohl dschihadistisch motivierte Personen als auch solche, die andere Formen des Terrorismus unterstützen. Die neuen Nuklearmächte haben im letzten Jahr ihre Atomwaffenarsenale weiter modernisiert und ausgebaut. Das schreibt das Stockholmer Friedensforschungsinstitut SIPRI. Laut Schätzung befanden sich im Januar fast 10.000 atomare und einsatzbereite Sprengköpfe in militärischen Reserven. Fast die Hälfte davon sei auf Raketen und Flugzeugen stationiert.
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4: Wir wünschen dir gute Fahrt in der Nacht durchs Zentraland. Alle Verkehrsmeldungen die könnt ihr jederzeit nachschauen auf der Radio Zentral App. In der Nacht auf Montag kommt es immer wieder regnen, wieder am Montag den ganzen Tag. Und es wird kälter. Heute noch 26 Grad, morgen nur so um die 16, 17 Grad. Und am Mittwoch bleibt es wechselhaft mit immer wieder Regen bei um die 15 Grad.
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1: Die Themen haben heute Schlagzeilen gemacht. Guten Abend. Das Parlament hat sich immer noch nicht darauf geeinigt, wie die 13. AHV-Rente finanziert werden soll. Der Ständerat besteht mit klarem Mehr darauf, die Mehrwertsteuer und auch die Lohnbeiträge zugunsten der AHV zu erhöhen. Morgen debattiert wieder der Nationalrat. Dieser will nur die Mehrwertsteuer erhöhen. Die 13. AHV-Rente wird Ende Jahr erstmals ausbezahlt. 4,2 Milliarden Franken sind dafür nötig. Die Schweizer Armee erhält moderne Artillerie aus Deutschland. Das neue System ersetzt Panzerhaubitzen aus den 1960er Jahren und soll voraussichtlich in 5 Jahren geliefert werden. Laut dem Bundesamt für Rüstung werde so die Reaktionsfähigkeit der Schweizer Armee verbessert. Die Beschaffung ist Teil der Armeebotschaft 2025, die der Bundesrat dem Parlament vorgelegt hatte. Darin wurden 1,7 Milliarden Franken für Verteidigungsprojekte beantragt und bewilligt. Die Walliser Staatsanwaltschaft und die Kantonspolizei erhalten mehr Geld für die Ermittlungen zur Brandkatastrophe von Crans-Montana. Dies hat der Grosse Rat einstimmig entschieden. Insgesamt stellt der Kanton dafür über 1,2 Millionen Franken bereit. Die Staatsanwaltschaft soll so auch mehr Personal erhalten, beispielsweise Gerichtsschreiber. Die Walliser Kantonspolizei erhält finanzielle Unterstützung, unter anderem für Sicherheitsmaßnahmen bei Anhörungen. Der Eurovision Song Contest hat rund 35 Millionen Zuschauer verloren. Die diesjährige Ausstrahlung erreichte weltweit 131 Millionen TV-Zuschauerinnen und Zuschauer, das schreibt SRF. Der Rückgang ist jedoch für die Organisatoren keine Überraschung. Mehrere Länder hatten den Wettbewerb im Streit um die Israel-Teilnahme boykottiert. Durch die fehlende Teilnahme würde der Musikwettbewerb auch weniger verfolgt. Thailand verschärft seine Einreisekontrollen massiv. Von Januar bis Mai hat Thailand fast 30.000 Ausländerinnen die Einreise verweigert. Die Behörden begründen die Maßnahmen mit Visamissbrauch, illegaler Arbeit sowie grenzüberschreitender Kriminalität. Für Schweizer Reisende gilt bald wieder nur 30 Tage visafreier Aufenthalt statt 60. Seit einem Jahr ist zudem eine elektronische Einreisekarte für alle Einreisenden obligatorisch. Der britische Premierminister hat Tech-Firmen ein Ultimatum zur Einführung neuer Kinderschutzmaßnahmen gestellt. Das Problem bestehe darin, dass Kinder mit ihren Smartphones Nacktbilder senden und empfangen könnten. Er fordert die Technologieunternehmen auf, technische Schutzmechanismen einzuführen, die das verhindern.
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2: Wir wünschen eine gute Fahrt in der Nacht durchs Zentraland. Alle Verkehrsmeldungen die könnt ihr jederzeit nachschauen auf der Radio Zentral App. In der Nacht auf Montag kommt es immer wieder regnen, wieder am Morgen den ganzen Tag. Und es wird kälter. Heute noch 26 Grad, morgen nur so um die 16, 17 Grad. Und am Mittwoch bleibt es wechselhaft mit immer wieder Regen bei um die 15 Grad.
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1: Diese Themen haben heute Schlagzeilen gemacht. Guten Abend.
2: Die Arbeitszeiten von Ärztinnen und Ärzten in Schweizer Spitälern sind leicht gesunken. Die wöchentliche Arbeitszeit sank im Schnitt, hochgerechnet auf ein Vollzeitpensum, auf 54,6 Stunden, wie der Verband Schweizerischer Assistenz- und Oberärztinnen mitteilt. Trotz dieser positiven Tendenz bei den Arbeitsstunden bleibe das Erschöpfungslevel kritisch. Wie bereits bei der letzten Befragung im Jahr 2022 gab jede zweite befragte Person an, mindestens gelegentlich erschöpft zu sein.
1: Die Wolfspopulation in der Schweiz ist gewachsen. Im vergangenen Jahr ist die Zahl der Wolfsrudel in der Schweiz auf 43 gestiegen, wie die Stiftung Cora mitteilt. Insgesamt hätten Fachleute 350 Wölfe nachgewiesen. Erstmals etablierte sich ein Rudel im Kanton Obwalden, ein weiteres entstand im Kanton Neuenburg. Die Mehrheit der Schweizer Wölfe stammt weiterhin aus der Alpenpopulation. Im Wallis dokumentierte die Stiftung zudem erstmals eine doppelte Reproduktion, bei der sich zwei Weibchen in einem Rudel gleichzeitig fortpflanzen.
2: In einer Woche beginnt im französischen Evian am Genfersee der G7-Gipfel. Gegenüber von Lausanne treffen sich die größten westlichen Wirtschaftsmächte. Heute hat der Kanton Watt über seine Sicherheitsmaßnahmen informiert. Man bereite sich auf verschiedene Szenarien vor, sagt der Wattländer Staatsrat Vasilis Venizelos. Dass sich Donald Trump wenige Kilometer von Lausanne aufhalte, sei nicht ohne.
3: Wir préparer à différents scénarios dans le cadre de cet événement, on va pas se mentir, hein, avoir Donald Trump à 15 km de Lausanne, ce n'est pas rien.
2: Außer kantonalen Polizeikräften sind auch 4000 Schweizer Soldatinnen und Soldaten im Einsatz. Zudem genehmigte der Bundesrat Grenzkontrollen während des Gipfels.
1: Der Nachrichtendienst des Bundes beobachtet derzeit 44 sogenannte Risikopersonen. Das gab der Bundesrat bekannt. Dabei handelt es sich um Personen, die ein Risiko oder eine Bedrohung für die innere und äußere Sicherheit der Schweiz darstellen. Eine tiefe, einstellige Zahl der Personen habe einen Asylstatus. Erfasst werden dabei sowohl dschihadistisch motivierte Personen als auch solche, die andere Formen des Terrorismus unterstützen. Die neuen Nuklearmächte haben im letzten Jahr ihre Atomwaffenarsenale weiter modernisiert und ausgebaut. Das schreibt das Stockholmer Friedensforschungsinstitut SIPRI. Laut Schätzung befanden sich im Januar fast 10.000 atomare und einsatzbereite Sprengköpfe in militärischen Reserven. Fast die Hälfte davon sei auf Raketen und Flugzeugen stationiert.
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4: Wir wünschen eine gute Fahrt in der Nacht durchs Zentraland. Alle Verkehrsmeldungen, die könnt ihr jederzeit nachschauen auf der Radio Zentral App. In der Nacht auf Montag kommt es immer wieder regnen, wieder am Montag den ganzen Tag. Und es wird kälter. Heute noch 26 Grad, morgen nur so um die 16, 17 Grad. Und am Mittwoch bleibt es wechselhaft mit immer wieder Regen bei um die 15 Grad.
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1: Diese Themen haben heute Schlagzeilen gemacht. Guten Abend. Das Parlament hat sich immer noch nicht darauf geeinigt, wie die 13. AHV-Rente finanziert werden soll. Der Ständerat besteht mit klarem Mehr darauf, die Mehrwertsteuer und auch die Lohnbeiträge zugunsten der AHV zu erhöhen. Morgen debattiert wieder der Nationalrat. Dieser will nur die Mehrwertsteuer erhöhen. Die 13. AHV-Rente wird Ende Jahr erstmals ausbezahlt. 4,2 Milliarden Franken sind dafür nötig. Die Schweizer Armee erhält moderne Artillerie aus Deutschland. Das neue System ersetzt Panzerhaubitzen aus den 1960er Jahren und soll voraussichtlich in 5 Jahren geliefert werden. Laut dem Bundesamt für Rüstung werde so die Reaktionsfähigkeit der Schweizer Armee verbessert. Die Beschaffung ist Teil der Armeebotschaft 2025, die der Bundesrat dem Parlament vorgelegt hatte. Darin wurden 1,7 Milliarden Franken für Verteidigungsprojekte beantragt und bewilligt. Die Walliser Staatsanwaltschaft und die Kantonspolizei erhalten mehr Geld für die Ermittlungen zur Brandkatastrophe von Crans-Montana. Dies hat der Grosse Rat einstimmig entschieden. Insgesamt stellt der Kanton dafür über 1,2 Millionen Franken bereit. Die Staatsanwaltschaft soll so auch mehr Personal erhalten, beispielsweise Gerichtsschreiber. Die Walliser Kantonspolizei erhält finanzielle Unterstützung, unter anderem für Sicherheitsmaßnahmen bei Anhörungen. Der Eurovision Song Contest hat rund 35 Millionen Zuschauer verloren. Die diesjährige Ausstrahlung erreichte weltweit 131 Millionen TV-Zuschauerinnen und Zuschauer, das schreibt SRF. Der Rückgang ist jedoch für die Organisatoren keine Überraschung. Mehrere Länder hatten den Wettbewerb im Streit um die Israel-Teilnahme boykottiert. Durch die fehlende Teilnahme würde der Musikwettbewerb auch weniger verfolgt. Thailand verschärft seine Einreisekontrollen massiv. Von Januar bis Mai hat Thailand fast 30.000 Ausländerinnen die Einreise verweigert. Die Behörden begründen die Maßnahmen mit Visamissbrauch, illegaler Arbeit sowie grenzüberschreitender Kriminalität. Für Schweizer Reisende gilt bald wieder nur 30 Tage visafreier Aufenthalt statt 60. Seit einem Jahr ist zudem eine elektronische Einreisekarte für alle Einreisenden obligatorisch. Der britische Premierminister hat Tech-Firmen ein Ultimatum zur Einführung neuer Kinderschutzmaßnahmen gestellt. Das Problem bestehe darin, dass Kinder mit ihren Smartphones Nacktbilder senden und empfangen könnten. Er fordert die Technologieunternehmen auf, technische Schutzmechanismen einzuführen, die das verhindern.
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2: Wir wünschen eine gute Fahrt in der Nacht durchs Zentraland. Alle Verkehrsmeldungen, die könnt ihr jederzeit nachschauen auf der Radio Zentral App. In der Nacht auf Montag kommt es immer wieder regnen, wieder am Montag den ganzen Tag. Und es wird kälter. Heute noch 26 Grad, morgen nur so um die 16, 17 Grad. Und am Mittwoch bleibt es wechselhaft mit immer wieder Regen bei um die 15 Grad.

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1: Steine und Zlauet wird der Bund wegen der Verkleinerung vom Campingplatz kritisiert. Die Schweiz wehrt sich gegen einen Vertuschungsvorwurf im Zusammenhang mit vergifteten Ködern. Der Luzerner Stadtrat ist gegen einen Gossentierarzt und das Mitfahrbänkli zwischen Muttital und dem Kleintal ist zurück.
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2: Viele Campingplätze gehen in der Schweiz im Moment aus unterschiedlichen Gründen zu. Auch in der Zentralschweiz sind in den letzten Jahren Campingplätze verschwunden. Vor 2,5 Jahren ist zum Beispiel in der Stadt Zug der Campingplatz Brückli für immer zugegangen. Jetzt will der Bund den Campingplatz Buchhof am Lauerzensee die Steine massiv verkleinern. Der Lukas Palmer ist vor Ort, Reaktionen sammeln.
3: Ja, bevor wir zu den Reaktionen vor Ort kommen, gehen wir noch zu der Vorgeschichte. Die Moorlandschaft Segel-Lauerzersee, gerade beim Campingplatz Buchenhof, die Steine, ist eine von 6 national bedeutenden Moorlandschaften vom Kanton Schweiz. Darum sind laut dem Bund in Zukunft beim Campingplatz nur noch 100 Saison- und 30 Kurzzeitplätze erlaubt. Heute sind es rund 200 Wohnwagen. In den letzten Jahren ist der Campingplatz ohne Bewilligung immer mehr gewachsen, hat es an einer Pressekonferenz Ende letzten August geheissen. Jetzt muss auch die Segelstrasse direkt beim Campingplatz Buchenhof verkleinert werden, hat es vom Umweltdirektor vom Kanton Schweiz, Sandro Patierno, an dieser besagten Pressekonferenz geheissen.
4: Es ist ja so, dass die Segelstrasse durch die Moorlandschaft von nationaler Bedeutung hat. Die ist ja noch mal bewilligt worden, mit einer Breite von 3,60 Meter. Ist ja sukzessiv ausgebaut worden. Und jetzt geht es darum, dass wir dann die effektiv bewilligten Bereiche wieder quasi umsetzen.
3: Der Besitzer vom Campingplatz Buchenhof, der Josef Reichli, wehrt sich aber mit einer Einsprache gegen die Verkleinerung von seinem Campingplatz und auch gegen die Verkleinerung von der Segelstrasse. Das hat er vor Ort gegenüber Radio Zentral ein zweites Mal bestätigt. Er hat aber am Radio nichts wollen sagen und uns auch nicht erlaubt, beim Campingplatz die Leute zu befragen. Ich gehe darum rundum die Leute zu fragen. Neben dem Campingplatz geht ja die Autobahn durch. Ich laufe über die Autobahnbrücke auf die andere Strassenseite und treffe dort den deutschen Johannes Asal, der seit einem Jahr in der Fischzucht, die es dort hat, arbeitet.
5: Das ist natürlich schon schade. Die sind auch immer ausgebucht, die Campingplätze. Also es wäre nur eine Frage da von Urlauben.
3: Da spürt man also eine Wehmut raus, wenn der Campingplatz müsste verkleinert werden. Auch auf der anderen Seeseite, das Lauerz, tönt es ähnlich. Vom Eugen Reiner, der gerade mit kurzen beigen Hosen und einem roten Leibli am Rauchen ist.
6: Der Camping, hätte ich Gottes Namen, ist nicht mehr billig von dem her, aber ist gleich noch erschwinglich, auch für eine Familie zum Ferien machen. Und warum soll man das alles verkleinern? Oder ich meine, für eine Familie hat das einen grossen Sinn, oder?
3: Da hältet auch gerade ein lokaler Pöstler an der Strasse an, der Theo Bürgler. Auch er findet,
7: das sollte man so lassen, wie es war. Die Leute brauchen ja auch ein bisschen Ausgleich und so. Und die dort zwischendrin dort leben, die sind dort in der Natur und haben da so Freude und das tut noch gut. Und ja, das ist nicht gut, ja.
3: Ins gleiche Horn blasen die Lauerz auch der Stefan Kähli, den wir befragt haben.
8: Ich bin pro Naturschutz, aber irgendwo hat es einfach Grenzen.
3: Auch für den Tourismus und die Wertschöpfung der Region sagt der Campingplatz Buchenhof am Lauerzensee wichtig.
8: Es ist ja nicht nur der Campingplatz, es ist auch die Region, die grundsätzlich profitiert auch von diesen Campern. Ich bin selber auch Camper und ich schätze das auch und ich weiss, dass das auch wichtig ist für die Region.
3: Wegen der Einsprache von Josef Reichli könnte es aber sowieso noch lang gehen, bis Klarheit herrscht, wie es mit dem Campingplatz weitergeht. Oder wie es der Stefan Kähli abschliessend sagt.
8: Es wird langweilig und langweilig.
2: Das war der Beitrag von Lukas Palmer. Wir kommen jetzt zu weiteren Meldungen. Der Kanton Schweiz wehrt sich gegen Behauptungen, die aktuell in den sozialen Medien kursieren. In einem Post auf Facebook heisst es, dass im Kanton Schweiz Giftköder für Wölfe ausgelegt worden sind. 2 Steinadler haben die gefunden, gegessen und sind dann gestorben. Die Behörden haben es vertuscht. Jetzt stellt Remo Bianchi, Vorsteher vom Schweizer Amt für Wald und Natur, klar.
9: Im Jahr 2016 haben wir einen Vorfall festgestellt mit zwei verendeten Steinadlern im Raum Einsiedeln, die auf Vergiftung von ausgeleiteten Ködern gestorben sind. Der Kanton hat nachher umgehend Strafanzeige eingereicht. Die Staatsanwaltschaft hat das aber nachher müssen sistieren, das Verfahren, weil keine Hinweise auf Täterschaft gemacht werden konnten. Der Kanton hat also seine Aufgabe wahrgenommen und von Vertuschung von Seiten des Kantons kann keine Rede sein.
2: Es sei auch nicht sicher, ob die Köder damals wirklich für Wölfe gedacht gewesen seien, wie es im Facebook-Post heisst. Der Kanton Schweiz betont auch, dass er nie Giftköder einsetzt. Beiträge in sozialen Medien soll man immer kritisch hinterfragen und bei Unsicherheiten bei den Behörden nachfragen. Der Luzerner Stadtrat ist nicht der Meinung, dass es für die Altersheimbewohner eine zusätzliche Sozialberatung braucht. Ein überparteilicher Vorstoss fordert, dass die Pro Senectute auch Altersheimbewohner beraten soll und nicht nur ältere Leute, die noch die Heim wohnen. Für Altersheimbewohner gibt es jetzt schon ein Angebot, wenn sie Sozialberatung brauchen, sagt Melanie Setz, Sozialdirektorin der Stadt Luzern.
10: Also wenn jemand in einem Heim ist von der Viva Luzern, ist das die Einkommensverwaltung Betagtenzentren, die verantwortlich ist. Und bei den anderen Heimen, die nicht zu der Viva Luzern gehören, aber auch Menschen aus der Stadt Luzern leben, ist, dann haben wir eine Leistungsvereinbarung mit dem Treuhanddienst von der Pro Senectute.
2: Das Angebot für die Heimbewohner wird die Stadt Luzern noch bekannter machen. Noch zu weiteren Kurzmeldungen aus der Zentralschweiz. Neuer Rekord im Wintertourismus vom Kanton Luzern. Die Hotel- und Kurbetriebe vermelden in der letzten Wintersaison über 920'000 Logiernächte. Das ist zum dritten Mal in Folge ein neuer Höchstwert, teilt Luststadt-Statistik Luzern mit. 56% der Leute, die übernachtet haben, sind Ausländer gewesen. In Oberwil ist ein Gleitschirmpilot abgestürzt. Passiert ist der Unfall gestern bei der Landung. Der 29-Jährige hat mit schweren Verletzungen in ein Spital müssen, schreibt die Zugpolizei. Der Grund für den Absturz wird untersucht. Im Kanton Zug gibt es neu Geld für die Kinderbetreuung. Gesuche können ab sofort über die Webseite vom Kanton eingereicht werden. Der Kanton Zug zahlt neu ein Drittel an die Betreuungskosten der Kinder an. Anspruch haben die Eltern von Kindern ab 3 Monaten. Die müssen im Kanton Zug wohnen und in einer Kita oder in einer Tagesfamilie betreut werden. So will der Kanton die Familie entlasten. Die Änderung gilt ab August. Die Gesuche für das Betreuungsgeld müssen bis Ende Juli eingereicht sein. Im Maiental im Kanton Uri hat schon wieder ein Wolf Nutztier gerissen. Das Mal hat das Raubtier im Gebiet für Laui zugeschlagen, heisst es im SMS-Warndienst. Erst gerade am Freitag haben die Thuner Behörden gemeldet, dass ebenfalls im Maiental Nutztiere von einem Wolf gerissen worden sind. Bei einem Unfall auf der A2 bei Göschenen haben sich am Morgen mehrere Leute verletzt. Laut der Urner Kantonspolizei sind ein 21-jähriger Autofahrer zuerst in eine Leitplanke rein und nachher ist er beim Überholen seitlich in ein anderes Auto rein. Dabei hat sich der 21-jährige schwer verletzt. Auch die Leute, die im korrekt fahrenden Auto waren, haben sich verletzt. Die Beifahrerin hat mit schweren Verletzungen und der Autofahrer mit leichten Verletzungen ins Spital müssen, schreibt die Urner Kantonspolizei. Das Verwaltungsgericht vom Kanton Schweiz hat eine Beschwerde gegen das Budget von dem Jahr von der Gemeinde Schweiz abgewiesen. Die Beschwerde ist eingereicht worden, nachdem die Gemeindeversammlung letzten Dezember zum Budget Ja gesagt hat. Die Beschwerde dafür verlangt, dass die Gemeindeversammlung wiederholt wird. Wenn das auf zusätzliche Abschreibungen verzichtet wird und dass der Steuerfuss gesenkt wird. Ein identischer Antrag hat an der Versammlung keine Chance gehabt. Die Gemeinde Schweiz hat im Budget mit einem Minus von rund 1,9 Millionen Franken gerechnet. Das ohne Veränderung vom Steuerfuss. Das Urteil ist noch nicht rechtskräftig. Und das sogenannte Mitfahrbänkli zwischen dem Muttital und dem Klüntel ist zurück. Seit die Bragelpassstrasse wieder offen ist, sind auch die 12 Mitfahrbänkli wieder parat. Wer auf so einem Bänkli sitzt, zeigt den Autofahrer, dass man ein Stück will mitfahren. Die Aktion soll die Verbindung zwischen Muttital und dem Klüntel verbessern, schreibt die IG Brackel. Das Mitfahrbänkli auf der Bragelpassstrasse gibt es schon zum vierten Mal.
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1: Ja, Klaus Marquardt, apropos Sonne, die hat sich jetzt ein bisschen verabschiedet, nicht nur heute Abend.
11: Ja, also heute ist sie definitiv in der Defensive und das Wetter stellt sich jetzt halt um. Entlang vom Jura und in der Nordwestschweiz, da hat schon die ersten Regengüsse und Gewitter gegeben. Jetzt aktuell immer noch in der Zentralschweiz, jetzt aktuell noch auf der trockenen Seite, aber das wird sich jetzt so bald einmal ändern. Es bilden sich zunehmend Regengüsse und Gewitter und das zieht sich dann am Abend und dann aber noch in der kommenden Nacht weiter, da kommt eine Kaltfront rein. Also in mehreren Staffeln schubweise immer mal wieder nass und von dem her eine ziemlich trübe Nacht. Mit der Kaltfront erreicht es dann auch kühlere Luft und die Temperaturen, die wir jetzt heute gehabt haben, so im Bereich 25 bis 27 Grad, auf die müssen wir jetzt einmal zumindest ein paar Tage lang verzichten.
1: Ja, wenn ich da anschaue, Dienstag 18, Mittwoch 15 Grad, ist mehr wieder ein Aprilwetter als Juni.
11: Ja, ist so eine Art Mini-Schafskälte, kann man sagen. Und jetzt morgen ist näher so wechselhaftes Rückseitenwetter. Zwar direkt am Morgen selber ist es aus der Nacht draussen noch trüb. Da liegen die Reste von der Kaltfront an den Voralpen, also zuerst stark bewölkt. Mit Regengüsse, das wird dann durch Vormittag langsam weniger. Am Nachmittag den näheren aprilhaften Wetterstil, immer noch viele Wolken, ein paar Auflockerungen mit Unterbrechungen ab und zu, ein paar Regenschauer. Nicht flächendeckend, ein mäßiger Westwind und eben Temperaturen, wie du schon erwähnt hast, so um die 80 Grad. Im Laufe vom Mittwoch zieht dann der sogenannte Höhendruck durch. Am Vormittag viele Wolken, aber nur einzelne Schauer, lange trockene Phase. Im Laufe vom Nachmittag dann wieder auflebende Schauertätigkeit mit mehr Regengüsse. Temperaturen noch eine Nuance tiefer, 15, 16, maximal 17 Grad. Das ist dann aber auch die Talsohle. Dann haben wir am Donnerstag und am Freitag so eine Mixtur aus Wolken und Sonne. Einzelne Schauer sind da noch möglich. Aber der Hochdruckeinfluss nimmt halt mehr und mehr zu und setzt sich dann am Wochenende ganz durch. Die Luft wird abtrocknet und Temperaturen steigen dann von Tag zu Tag deutlich an. Das Wochenende ist definitiv wieder sommerlich.
1: Aber dort ist dann wieder eher 28 Grad angesagt. Ich bin dann eher wieder Fan davon, von diesen Temperaturen. Danke dir, Klaus.
11: Schönen Abend.
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12: Ich hoffe ganz fest, ihr habt einigermaßen gute Nacht hinter euch und sind nicht von einem Blockgeist wach gehalten worden. Ja, mit dem Sommer sind auch die unliebsamen Insekten retour bei uns. Auch die grossen, achtbeinigen Krabbelfiecher oder ganze Wespenschwärme unter dem Dachvorsprung. Christian Eie, kein schönes Gefühl.
1: Guten Morgen, Nadine. Ja, und vor allem bei Spinnen, da bin ich dann schnell mal einen Meter, zwei weiter weg. Und gerade wenn es dann grosse Anzahl sind oder auch grosse Schwärme von Ameisen oder Wespen, dann gibt es eigentlich nur eins. Man muss einen Kammerjäger rufen. So einer ist der Werner Suppiger aus Wauwil, seit gut 10 Jahren. Werner Suppiger, jetzt wird es in dieser Woche dann auch wieder so richtig schön und natürlich dann auch wieder heiss in den Sommermonaten Juni, Juli, August. Wieso ist es jetzt eigentlich so, dass gerade so viele Insekten wieder unterwegs sind?
13: Ja, das hat einerseits sicherlich ein bisschen mit dem Erwachen aus dieser sogenannten Winterstarre zu tun. Das heisst, viele Insekten überwintern natürlich als Eilarven oder im Ruhezustand. Und natürlich zum anderen der Überschuss, ja, von der Nahrung natürlich. Das heisst, Maximum an blühenden Pflanzen, reifen Früchten, organischen Abfällen und andere Beutetiere, ja. Entsprechend mehr Insekten natürlich zu diesen wärmeren Temperaturen.
1: Wir haben es angesprochen, viele Faktoren, die dazu beitragen. Ist es jetzt auch so ein bisschen die Zeit, also ein bisschen saisonal, die Zeit, die für euch am meisten läuft?
13: Ja, das ist richtig. Die Insekten, gerade vor allem etwa ein bisschen die Ameisen. Oder jetzt länger sind wir natürlich mit dem warmen Wetter Wespen, Hornussen, die natürlich auch dementsprechend aktiv werden. Um oder an den Häusern natürlich sich jetzt ein bisschen niederlassen und dementsprechend natürlich auch ein bisschen die betroffenen Personen tun, ich sage es jetzt mal so, ein bisschen belästigen.
1: Belästigen ist ein gutes Stichwort. Ich meine, gerade Fliegen könnten schon auch recht nerven, wenn man hier schlafen will und da surrt oder summt Fliegen die ganze Zeit um den Kopf herum. Nerven tun sie, sonst, aber sind sie jetzt nicht irgendwie da gefährlich? Gibt es trotzdem ein Insekt, das euch Respekt macht?
13: Ja, das gibt es sicherlich. Also wenn ich es gerade beim Namen darf sagen, das sind zum Beispiel Bettwanzen natürlich. Weil da kann natürlich auch Gefahr bestehen, wenn man eine so eine Behandlung durchführt, dass dann manchmal blöd könnte gehen und wir ja so einen Bettwanzen könnte die Heim tragen. Ist bis jetzt zum Glück noch nie der Fall gewesen.
1: Werner Suppiger, jetzt sind ihr seit 10 Jahren Kammerjäger. hast ja unzählige Einsätze gehabt. Gibt es da auch eine Geschichte, die euch da richtig geblieben ist?
13: Ja, da gibt es tatsächlich eine Geschichte. Und zwar haben wir ein Mehrfamilienhaus etwa mit 8-9 Wohnungen zu tun gehabt, mit Bettwanzen. Sprich, einfach eine Wohnung war komplett voll gewesen mit Bettwanzen. Also das habe ich wirklich noch nie erlebt, etwas so. Also da ist die ganze Wohnstube, alle Zimmer, sogar im Gang innen. Wenn man durch die Eingangstür kommt, sind die Bettwanzen über die Linie gelaufen. Im Endeffekt hatte ich sehr Mengen Einsatz gehabt, aber ich konnte den Befall tilgen, also eliminieren. Etwas in so einem Ausmass habe ich doch noch nie erlebt. Von dem her ist das wirklich immer fast ein bisschen außergewöhnlich bezeichnet.
1: Anfangsgespräch haben Sie kurz gesagt, also ein Ameisen, etwas, was man doch auch ab und zu mal sieht in der Wohnung. Fliegen auch. Hilfreiche Tipps, damit es dann eben nicht zu einem Befall kommt. Was für Tipps haben Sie da für uns?
13: Das ist noch manchmal keine schwierig, Tipps zu geben. Weil im Endeffekt, wenn eine Ameise irgendwo rein will, kommt sie einfach rein. Ja, was allenfalls sicher mal hilfreich ist, so zuckerhaltige Sachen sicherlich gut wegpacken, wenn es möglich ist, luftdicht abpacken, schauen, dass man auch Früchte nicht allzu lang lassen rumstehen, dass die ein bisschen gären. Das kann manchmal auch ein kleiner Anziehungspunkt sein. Ihr habt es auch schon gesagt, der Türen halt zumachen, Fenster zumachen oder natürlich Insektenschutzgitter montieren. Macht es in diesen Schädlingen manchmal natürlich auch ein bisschen schwieriger, so mit Räumlichkeiten eindringen.
1: Die Wärme, haben wir vorhin gesagt, ein grosser Faktor. Wie sieht es aus? Zieht dann auch der Geruch die Insekten an?
13: Es ist sicherlich auch

0: Was jetzt natürlich irgendwie wird zunehmen in den nächsten Wochen und Monaten, halt eben im Zusammenhang mit den warmen Temperaturen.
1: Ja, super, dann wünsche ich viel Spass beim Bekämpfen und bei den Einsätzen und danke vielmals für die Zeit.
0: Ja, sehr gerne, vielen Dank auch.
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1: Und das unter anderem sind Schwerpunkte in dieser Stunde. Die Schweiz wehrt sich gegen Verduschungsvorwürfe im Zusammenhang mit vergifteten Ködern. In Nevels gibt es eine Finanzspritze für den Aufbau von einer Kinderarztpraxis. Im Kantonsrat St. Gallen sorgt eine Nichtwahl für Kritik. Die Steine und Lauerz wird der Bund wegen der Verkleinerung des Campingplatzes kritisiert. Und das Mitfahrbänkli zwischen dem Muditalund dem Klöntel ist zurück.
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1: Am Mikrofon Michelle Grünig. Der Kanton Schweiz wehrt sich gegen Behauptungen, die aktuell in den sozialen Medien kursieren. In einem Post auf Facebook heisst es, dass im Kanton Schweiz Giftköder für Wölfe ausgelegt worden seien. Zwei Steinadler haben die gefunden, gegessen und seien dann gestorben. Behörden haben es vertuscht. Jetzt stellt Remo Bianchi, Vorsteher vom Schweizer Amt für Wald und Natur, klar:
2: Im Jahr 2016 haben wir einen Vorfall festgestellt mit zwei verendeten Steinadlern im Raum Einsiedeln, die an Vergiftung von ausgelegten Ködern gestorben sind. Der Kanton hat nachher umgehend Strafanzeige eingereicht. Die Staatsanwaltschaft hat das aber nachher sistieren, das Verfahren, weil keine Hinweise auf Täterschaft gemacht werden konnten. Der Kanton hat also seine Aufgabe wahrgenommen. Von Vertuschung von Seiten des Kantons kann keine Rede sein.
1: Es sei gar nicht sicher, ob die Köder wirklich für Wölfe denkt, seien, wie es im Facebook-Post heisst. Der Kanton Schweiz betont auch, dass er nie Giftköder einsetzt. Beiträge in sozialen Medien soll man immer kritisch hinterfragen und bei Unsicherheiten bei den Behörden nachfragen. Zuznach ist ein 25-Jähriger gestern sehr schwer verletzt worden. Der Kosovar ist wahrscheinlich von einem 40-jährigen Schweizer angegriffen worden, sagt Florian Schneider von der Kantonspolizei St. Gallen.
3: Gemäss jetzigen Erkenntnis gehen wir davon aus, dass sich der 40-Jährige in die Wohnung von dem 25-Jährigen begeben hat und ihn dort mit einem scharfkantigen Gegenstand verletzt hat. In was für einem Verhältnis, dass die beiden Männer zueinander stehen, der genaue Tathergang sowie die Hintergründe, die sind noch unklar.
1: Das Opfer ist nach dem Angriff auf die Strasse raus. Dort haben die Passanten an der Polizei angeläutet. Die Ermittlungen zum Gewaltdelikt zu Znach laufen. Im St. Galler Kantonsrat sorgt der Wahl für Wirbel. Es sei ein Machtspiel gewesen, so der Vorwurf. Die bürgerliche Mehrheit hat den Vorschlag von der Kandidatin von der SP Grünen GLP-Fraktion für das Präsidium von der Staatswirtschaftlichen Kommission nicht akzeptiert. In einer geheimen Wahl ist nicht Karin Hasler von der SP, sondern ihre Parteikollege Florian Kobler gewählt worden. Es seien im Vorfeld fadenscheinige Gründe ins Spiel gebracht worden, dass Karin Hasler nicht gewählt werden, sagt Dario Sulzer von der SP.
4: Was wurde nicht alles gesagt im Vorfeld dieser Wahl? Es wurde gesagt, dass ihre Art nicht passe, dass Karin Hasler zu politisch sei. Was bitteschön soll das für ein Argument sein? Will man in der Staviko oder der Staviko politische Grenzen setzen? Geht es darum, die bestehenden Machtverhältnisse in der Kommission zu bewahren? Wir können uns des Eindrucks nicht erwehren, dass hier auch gegen die Frau gespielt wurde.
1: Der Florian Kobler hat die Wahl dann nicht angenommen. Er steht nach wie vor hinter der Kandidatur von Karin Hasler. Wie es weitergeht, entscheidet das Ratspräsidium nach dem ersten Tag der Sommersession. Der St. Galler Kantonsrat hat eine neue Präsidentin. Andrea Abderhalden-Hämmerli von der FDP übernimmt das Amt von Walter Freund von der SVP. Die neue Kantonsratspräsidentin Andrea Abderhalden-Hämmerli hat zum Start in ihres Amtsjahr gesagt:
5: Mein Motto ist, Fortschritt mit Tradition verbinden. Ich komme aus einer Welt, in der man anpackt, Verantwortung trägt und gemeinsam Lösungen sucht. Diese Haltung möchte ich in mein Präsidialjahr mitnehmen.
1: Andrea Abderhalden-Hämmerli ist in einer Schwingerfamilie aufgewachsen und mit dem dreifachen Schwingerkönig Jörg Abderhalden verheiratet. In der Leitung der Kantonspolizei St. Gallen fehlen die Leute. Das gibt an der Kantonsratsfraktion SP Grüne GLP zu denken. Sie schreibt, dass Anfang Jahr zwei langjährige Offiziere beim Polizeikommando gegangen seien. Dann hat Perendi diesen Monat auch noch Kommandantin gekündigt. Die linke Fraktion will von der St. Gallen Regierung wissen, warum die Stellen noch nicht besetzt bzw. die Stellen noch nicht einmal ausgeschrieben seien. Sie verlangt auch Antworten, wie das Polizeikommando von der Kapo St. Gallen ihre Aufgaben erfüllen kann, trotz weniger Leute. Die Glarner Kantonspolizei verhaftet einen mutmaßlichen Drogenhändler. Bei einer Hausdurchsuchung hat die Polizei im letzten Monat mehrere 100 Gramm Heroin und Kokain und mehrere 100 Franken Bargeld sichergestellt. Der 44-jährige Albaner ist jetzt in Untersuchungshaft. Die Staatsanwaltschaft vom Kanton Glarus ermittelt gegen ihn. In Sneffels gibt es einen Finanzzustub für den Aufbau von einer neuen Kinderarztpraxis. Der Kanton Glarus unterstützt die Praxis mit einem zinslosen Darlehen und einer Starthilfe von insgesamt 120'000 Franken. Für die Regierung sei das ein wichtiger Beitrag für die medizinische Grundversorgung, heisst es in einer Mitteilung. Trotz Verbesserungen in den letzten Jahren gäbe es im Kanton Glarus immer noch zu wenig Kinderärzte. Die neue Kinderarztpraxis in Sneffels soll im Oktober aufgehen. Zoberwil im Kanton Zug ist ein Gleitschirmpilot abgestürzt. Passiert ist der Unfall gestern bei der Landung. Der 29-Jährige hat mit schweren Verletzungen ins Spital müssen, meldet heute die Zuger Polizei. Der Grund für den Absturz wird untersucht. Der Zürcher Kantonsrat sagt deutlich Ja zu Förderklassen. Die soll es für lernschwache und verhaltensauffällige Schüler geben. Gemeinden im Kanton Zürich können aber selber entscheiden, ob sie Förderklassen einführen wollen. Die linke Partien haben sich gegen den Beschluss gewehrt, denn sie einen Angriff auf die integrative Schule. Jetzt könnte noch das Referendum ergriffen werden. Zürcher Lehrer sollen mehr Auswahl haben bei den Lehrmitteln. Eine Mehrheit vom Kantonsrat unterstützt das Anliegen von der FDP, der GLP und der SVP. Befürworter erhoffen sich mehr Wettbewerb und bessere Schulbücher. Gegner warnen vor mehr Bürokratie und der Zürcher Lehrmittelverlag werde geschwächt. Das Zürcher Parlament hat noch nicht definitiv darüber entschieden. Das Verwaltungsgericht vom Kanton Schweiz hat eine Beschwerde gegen das Budget von dem Jahr von der Gemeinde Schweiz abgewiesen. Die Beschwerde ist eingereicht worden, nachdem die Gemeindeversammlung letzten Dezember zum Budget Ja gesagt hat. Beschwerdeführer verlangen, dass die Gemeindeversammlung wiederholt wird. Sie wollen, dass auf zusätzliche Abschreibungen verzichtet wird und dass der Steuerfuss gesenkt wird. Ein identischer Antrag hat an der Versammlung keine Chance gehabt. Die Gemeinde Schweiz hat im Budget mit einem Minus von rund 1,9 Millionen Franken gerechnet, das ohne Veränderung vom Steuerfuss. Das Urteil ist noch nicht rechtskräftig. Das sogenannte Mitfahrbänkli zwischen dem Muditalund dem Klöntli ist zurück. Seit Pragelpassstrasse wieder offen ist, sind auch die 12 Mitfahrbänkli wieder parat. Wer auf so einem Bänkli sitzt, zeigt an den Autofahrer, dass man ein Stück will mitfahren. Die Aktion soll die Verbindung zwischen dem Muditalund dem Klöntl verbessern, schreibt die IG Pragel. Das Mitfahrbänkli auf der Pragelpassstrasse gibt es schon zum vierten Mal. In der Schweiz gehen viele Campingplätze momentan aus unterschiedlichen Gründen zu. Auch in der Zentralschweiz sind in den letzten Jahren Campingplätze verschwunden. Vor 2,5 Jahren ist zum Beispiel in der Stadt Zug der Campingplatz Brückli für immer zugegangen. Jetzt will der Bund den Campingplatz Buchenhof am Lauerzer See die Steine massiv verkleinern. Der Lukas Balmer ist dort vor Ort, um Reaktionen zu sammeln.
6: Ja, bevor wir zu den Reaktionen vor Ort kommen, gehen wir noch zu der Vorgeschichte. Die Moorlandschaft Segel-Lauerzersee, gerade beim Campingplatz Buchenhof, die Steine, ist eine von 6 national bedeutenden Moorlandschaften vom Kanton Schweiz. Darum sind laut dem Bund in Zukunft beim Campingplatz nur noch 100 Saison und 30 Kurzzeitplätze erlaubt. Heute sind es rund 200 Wohnwagen. In den letzten Jahren ist der Campingplatz ohne Bewilligung immer mehr gewachsen, hat es an einer Pressekonferenz Ende letzten August geheissen. Jetzt muss auch die Segelstrasse direkt beim Campingplatz Buchenhof verkleinert werden, hat es vom Umweltdirektor vom Kanton Schweiz, Sandro Patierno, an dieser besagten Pressekonferenz geheissen.
7: Es ist ja so, dass die Segelstrasse durch die Moorlandschaft von nationaler Bedeutung geht. Die ist ja nicht allzumal bewilligt worden mit einer Breite von 3,60 m. Ist ja sukzessiv ausgebaut worden. Und jetzt geht es darum, dass wir dann die effektiv bewilligten Bereiche wieder quasi umsetzen.
6: Der Besitzer vom Campingplatz Buchenhof, der Josef Reichli, wehrt sich aber mit einer Einsprache gegen die Verkleinerung von seinem Campingplatz und auch gegen die Verkleinerung von der Segelstrasse. Das hat er vor Ort gegenüber Radio Zentral ein zweites Mal bestätigt. Er hat aber am Radio nichts wollen sagen und uns auch nicht erlaubt, beim Campingplatz die Leute zu befragen. Ich gehe darum, rundum die Leute fragen. Neben dem Campingplatz geht ja die Autobahn durch. Ich laufe über die Autobahnbrücke auf die andere Straße.
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8: Ja, Klaus Marquardt, apropos Sonne, die hat sich jetzt ein bisschen verabschiedet, nicht nur heute Abend.
9: Ja, also heute ist sie definitiv in der Defensive und das Wetter stellt sich jetzt halt um. Entlang vom Jura und in der Nordwestschweiz, da hat schon die ersten Regengüsse und Gewitter gegeben. Jetzt aktuell immer noch in der Zentralschweiz, jetzt aktuell noch auf der trockenen Seite, aber das wird sich jetzt so bald einmal ändern. Es bilden sich zunehmend Regengüsse und Gewitter und das zieht sich dann am Abend und dann aber noch in der kommenden Nacht weiter, da kommt eine Kaltfront rein. Also in mehreren Staffeln schubweise immer mal wieder nass und von dem her eine ziemlich trübe Nacht. Mit der Kaltfront erreicht es dann auch kühlere Luft und die Temperaturen, die wir jetzt heute getan, so im Bereich 25 bis 27 Grad, auf die müssen wir jetzt einmal zumindest ein paar Tage lang verzichten.
8: Ja, wenn ich da anschaue, Dienstag 18, Mittwoch 15 Grad, ist mehr wieder ein Aprilwetter als Juni.
9: Ja, ist so eine Art Mini-Schafskälte, kann man sagen. Und jetzt morgen ist näher so wechselhaftes Rückseitenwetter. Zwar direkt am Morgen selber ist es aus der Nacht raus noch trüb. Da liegen die Reste von der Kaltfront an den Voralpen, also zuerst stark bewölkt. Mit Regengüsse, das wird dann durch Vormittag langsam weniger. Am Nachmittag den näheren aprilhaften Wetterstil, immer noch viele Wolken, ein paar Auflockerungen mit Unterbrechungen ab und zu, ein paar Regenschauer. Nicht flächendeckend, ein mäßiger Westwind und eben Temperaturen, wie du schon erwähnt hast, so um die 80 Grad. Im Laufe vom Mittwoch zieht dann der sogenannte Höhendruck durch. Am Vormittag viele Wolken, aber nur einzelne Schauer, lange trockene Phase. Im Laufe vom Nachmittag dann wieder auflebende Schauertätigkeit mit mehr Regengüsse. Temperaturen noch eine Nuance tiefer, 15, 16, maximal 17 Grad. Das ist dann aber auch die Talsohle. Dann haben wir am Donnerstag und am Freitag so eine Mixtur aus Wolken und Sonne. Einzelne Schauer sind da noch möglich. Aber der Hochdruckeinfluss nimmt halt mehr und mehr zu und setzt sich dann am Wochenende ganz durch. Die Luft wird abtrocknet und Temperaturen steigen dann von Tag zu Tag deutlich an. Und das Wochenende ist definitiv wieder sommerlich.
8: Aber dort ist dann wieder eher 28 Grad angesagt. Ich bin dann eher wieder Fan davon, von diesen Temperaturen. Danke dir, Klaus.
9: Schönen Abend.
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10: Ich hoffe ganz fest, ihr habt einigermaßen gute Nacht hinter euch und sind nicht von einem Plaggeist wachgehalten worden. Ja, mit dem Sommer sind auch die unliebsamen Insekten retour bei uns. Auch die grossen, achtbeinigen Krabbelfiecher oder ganze Wespenschwärme unter dem Dachvorsprung. Christian Eie, kein schönes Gefühl.
8: Guten Morgen, Nadine. Ja, und vor allem bei Spinnen, da bin ich dann schnell mal einen Meter, zwei weiter weg. Und gerade wenn es dann grosse Anzahl sind oder auch grosse Schwärme von Ameisen oder Wespen, dann gibt es eigentlich nur eins. Man muss einen Kammerjäger rufen. So einer ist der Werner Suppiger aus Wauwil, seit gut 10 Jahren. Werner Suppiger, jetzt wird es in dieser Woche dann auch wieder so richtig schön und natürlich dann auch wieder heiss in den Sommermonaten Juni, Juli, August. Wieso ist es jetzt eigentlich so, dass gerade so viele Insekten wieder unterwegs sind?
11: Ja, das hat einerseits sicherlich ein bisschen mit dem Erwachen aus dieser sogenannten Winterstarre zu tun. Das heisst, viele Insekten überwintern natürlich als Eilarven oder im Ruhezustand. Und natürlich zum anderen der Überschuss, ja, von der Nahrung natürlich. Das heisst, Maximum an blühenden Pflanzen, reife Früchte, organischen Abfall und andere Beutetiere, ja. Dementsprechend mehr Insekten natürlich zu diesen wärmeren Temperaturen.
8: Mhm. Auch wenn Sie angesprochen, viele Faktoren, die dazu beitragen, ist das jetzt auch so ein bisschen die Zeit, also ein bisschen saisonal die Zeit, die für euch am meisten läuft?
11: Ja, das ist richtig. Die Insekten, gerade vor allem etwa ein bisschen die Ameisen. Oder jetzt länger sind wir natürlich mit dem warmen Wetter Wespen, Hornussen, die natürlich auch dementsprechend aktiv werden. Um oder an den Häusern natürlich sich jetzt ein bisschen niederlassen und dementsprechend natürlich auch ein bisschen die betroffenen Personen tun, ich sage es jetzt mal so, ein bisschen belästigen.
8: Belästigen ist ein gutes Stichwort. Ich meine, gerade Fliegen könnten schon auch recht nerven, wenn man da schlafen will und da surrt oder summt Fliegen die ganze Zeit um den Kopf herum. Nerven tun sonst, aber sind sie jetzt nicht irgendwie da gefährlich? Gibt es trotzdem ein Insekt, das euch Respekt macht?
11: Ja, das gibt es sicherlich. Also wenn ich es gerade beim Namen darf sagen, das sind zum Beispiel Bettwanzen natürlich. Weil da kann natürlich auch Gefahr bestehen, wenn man eine so eine Behandlung durchführt, dass dann manchmal blöd könnte gehen und wir ja so einen Bettwanzen könnte heimtragen. Ist bis jetzt zum Glück noch nie der Fall gewesen.
8: Wenn ein Supergerät sind ihr seit 10 Jahren Kammerjäger, schon unzählige Einsätze gehabt. Gibt es da auch eine Geschichte, die euch da richtig geblieben ist?
11: Ja, da gibt es tatsächlich eine Geschichte. Und zwar haben wir ein Mehrfamilienhaus etwa mit 8, 9 Wohnungen zu tun gehabt mit Bettwanzen. Sprich, einfach eine Wohnung war komplett voll mit Bettwanzen. Also das habe ich wirklich noch nie erlebt, etwas so. Also da ist die ganze Wohnstube, alle Zimmer, sogar im Gang innen. Wenn man durch die Eingangstür kam, sind die Bettwanzen über die Linie gelaufen. Im Endeffekt hatte ich sehr Mengen Einsatz, aber ich konnte den Befall tilgen, also eliminieren. Etwas in so einem Ausmass habe ich doch noch nie erlebt. Von dem her ist das wirklich damals fast ein bisschen außergewöhnlich bezeichnet.
8: Anfangsgespräche haben Sie kurz gesagt, also ein Ameisen, etwas, was man doch auch ab und zu mal sieht in der Wohnung. Fliegen auch. Hilfreiche Tipps, damit es dann eben nicht zu einem Befall kommt. Was für Tipps haben Sie da für uns?
11: Das ist noch manchmal schwierig, Tipps zu geben. Weil im Endeffekt eine Ameise irgendwo rein, wo kommt sie einfach rein. Ja, was allenfalls sicher mal hilfreich ist, so zuckerhaltige Sachen sicherlich gut wegpacken, wenn es möglich ist, luftdicht abpacken, schauen, dass man auch Früchte nicht allzu lang lassen, rumstehen, dass die ein bisschen gären. Das kann manchmal auch ein kleiner Anziehungspunkt sein. Ihr habt es auch schon gesagt, der Türen halt zumachen, Fenster zumachen oder natürlich Insektenschutzgitter montieren. Macht es in diesen Schädlingen manchmal natürlich auch ein bisschen schwieriger, so mit Räumlichkeiten eindringen.
8: Die Wärme, haben wir vorhin gesagt, ein grosser Faktor. Wie sieht es aus, zieht dann auch der Geruch die Insekten an?
11: Es ist sicherlich auch der Geruch, den sie anzieht. Und natürlich darf man nie vergessen, die Umgebung, wo sie halt ein bisschen heimisch sind und auch bei mir wohnen.
8: Und jetzt sind wir im Juni, das heisst, ihr seid jetzt sehr gefragt als Kammerjäger. Was für Einsätze habt ihr jetzt da gerade?
11: Also grundsätzlich weiss man eigentlich nie so genau, was der Tag mit sich bringt. Also das ist wirklich sehr viel mit Überraschungen gespickt. Was wiederum natürlich auch den Beruf sehr interessant macht. Jetzt bin ich zum Beispiel dann noch gerade kurz vor einem Wespenbekämpfungseinsatz, was jetzt natürlich eher ein bisschen zunehmen in den nächsten Wochen und Monaten, halt eben im Zusammenhang mit den warmen Temperaturen.
8: Ja, super, dann wünsche ich viel Spass beim Bekämpfen und bei den Einsätzen und danke vielmals für die Zeit.
11: Ja, sehr gerne, vielen Dank auch.
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